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mehrmals wiederhole. Zudem bekräftigte der Bundeskanzler, die Regierung werde Antisemitismus konsequent bekämpfen. In vielen deutschen Städten wird der Opfer des Überfalls gedacht. Außerdem gibt es Demonstrationen gegen das militärische Vorgehen Israels als Reaktion auf das Massaker. Am 7. Oktober 2023 hatten Kämpfer der Hamas rund 1200 Menschen getötet. 251 waren in den Gazastreifen verschleppt worden. Der terroristische Überfall löste den Gazakrieg aus. Die von der Hamas kontrollierte Gesundheitsbehörde im Gazastreifen beziffert die Zahl der Opfer israelischer Angriffe auf mehr als 74.000. Angesichts der Spionagevorwürfe gegen den früheren BND-Chef Hanning verlangt der grünen Geheimdienstexperte von Notz schärfere Regeln für ehemalige Funktionsträger. Lobbytätigkeiten früherer Spitzenbeamter seien offenkundig ein Einfallstor für gegnerische Geheimdienste, sagte er der deutschen Presseagentur. Die Bundesregierung müsse diese illegitimen Praktiken unterbinden. Ähnliche Forderungen kamen aus den Reihen der SPD-Fraktion. Die stellvertretende SPD-Fraktionsvorsitzende Eichwede sagte der Rheinischen Post, der Fall zeige deutlich, dass man die Regeln für ehemalige Führungskräfte von Nachrichtendiensten weiter verschärfen müsse. Sie sprach sich für eine lebenslange Karenzzeit aus. Hanning soll heute einem Ermittlungsrichter des Bundesgerichtshofs vorgeführt werden. Dieser soll entscheiden, ob er in Untersuchungshaft kommt. Dem Ex-BND-Chef wird vorgeworfen, nach seiner Amtszeit über Jahre geheime Dokumente für eine private Beratertätigkeit genutzt zu haben. Nach Informationen des Magazins Spiegel gehen die Ermittler dem Verdacht nach, dass Hanning eine Analyse für den Geheimdienst Aserbaidschans erstellt haben könnte. Die Bundesanwaltschaft äußerte sich nicht dazu. Nach der Wahl des AfD-Abgeordneten Rausch zum Landtagspräsidenten in Sachsen-Anhalt hat die SPD-Bundestagsfraktion gegen das Abstimmungsergebnis demonstriert. Die Abgeordneten gingen in Berlin in einem Protestmarsch vom Reichstagsgebäude zum Bebelplatz. Dort hatten Nationalsozialisten im Mai 1933 Bücher verbrannt. Mehrere SPD-Politiker trugen Ausgaben des Grundgesetzes in den Händen. Parteichef Klingbeil erklärte in einer Mitteilung, es sei ein Tabubruch, Rechtsextreme in solche Ämter zu wählen. BSW und CDU müssten dringend erklären, wie es dazu habe kommen können. Rausch war gestern gewählt worden. Damit gibt es erstmals einen Parlamentspräsidenten aus den Reihen der in Teilen als rechtsextrem eingestuften AfD. Rausch erhielt 48 Ja-Stimmen. Die BSW-Fraktion hatte angekündigt, ihn zu wählen, aber es kamen noch 4 zusätzliche Stimmen dazu. Bundeswirtschaftsministerin Reiche befürchtet für diesen Winter trotz vergleichsweise niedriger Speicherstände keinen Gasmangel in Deutschland. Aktuell liege mehr Gas in den Speichern, als selbst im kältesten Jahr verbraucht worden sei, sagte die CDU-Politikerin der Süddeutschen Zeitung. Man werde aber eine strategische Reserve für die Gasspeicher ausschreiben, um sich gegen unvorhergesehene Ereignisse abzusichern. Reiche hatte Ende September auf die niedrigen Füllstände der Speicher reagiert. Sie wies das bundeseigene Energieunternehmen SEFE an, vermehrt Erdgas einzulagern. Begründet wurde dies mit andauernden geopolitischen Risiken im Zusammenhang mit dem Iran-Krieg. Die Füllstände der Gasspeicher liegen aktuell auf einem vergleichsweise niedrigen Niveau von rund 59%. Das hatte Sorgen über die Gasversorgung im Winter ausgelöst. Reiche wurde mit Vorwürfen konfrontiert, zu wenig für den Winter vorzusorgen. Der Chef der Weltgesundheitsorganisation Tedros hat von Russland Transparenz über den angeblichen Tod einer Laborantin in Sibirien an den Folgen von Lungenpest gefordert. Ein zeitnaher und vollständiger Informationsaustausch sei unerlässlich, um widersprüchliche Berichte zu klären und eine genaue Einschätzung potenzieller Risiken für die öffentliche Gesundheit zu ermöglichen, erklärte Tedros. Die WHO hatte die Pestgefahr in Sibirien zuvor als moderat bis niedrig eingestuft. Für ganz Russland gesehen sei die Gefahr niedrig, für den Rest Europas sehr niedrig, sagte ein WHO-Sprecher in Genf. Auch die US-Regierung verlangte Aufklärung von Moskau. Präsident Trump kündigte an, sehr bald mit Russlands Präsident Putin über den Fall zu sprechen.
Russische Medien hatten vergangenen Freitag berichtet, die 28

0: 60-jährige Laborarbeiterin sei an Lungenpest gestorben. Sie habe sich möglicherweise im Labor infiziert. Die russischen Behörden wiesen die Darstellung zurück. Nach der Warnung des ukrainischen Präsidenten Selenskyj vor verstärkten russischen Angriffen ist in der Nacht erneut die Hauptstadt Kiew attackiert worden. Das Portal The Kiev Independent berichtete, Russland habe einen massiven Raketen- und Drohnenangriff auf Kiew begonnen. Es seien zahlreiche Explosionen in der Stadt zu hören gewesen. Selenskyj hatte unter Berufung auf Geheimdienstinformationen vor einem russischen Großangriff gewarnt. In seiner abendlichen Videoansprache rief er die Bevölkerung auf, Warnmeldungen zu beachten. Die ukrainischen Streitkräfte seien bereit zu reagieren, soweit es die Verteidigungsmittel zuließen. Zugleich bat Selenskyj verbündete Staaten um weitere Waffenlieferungen. Die ukrainische Flugabwehr leidet unter Munitionsmangel, vor allem bei Waffensystemen, mit denen sich ballistische Raketen bekämpfen lassen. Saudi-Arabien hat nach Militärangaben einen Raketenangriff der jemenitischen Houthi-Miliz abgewehrt. Nördlich der Hauptstadt Riad sei eine von den Houthi abgefeuerte ballistische Rakete abgefangen worden, erklärte ein Militärsprecher. Man habe die Abschussplattform nahe der jemenitischen Hauptstadt Sana'a entdeckt und werde sie zerstören. Der Sprecher machte keine Angaben zu möglichen Schäden oder Verletzten. Die vom Iran unterstützte Houthi-Miliz beschießt in jüngster Zeit wieder verstärkt Ziele im benachbarten Saudi-Arabien. Das Königreich ist mit der international anerkannten Regierung im Jemen verbündet und bombardiert immer wieder Ziele der pro-iranischen Miliz. Die zum Tode verurteilte US-Amerikanerin Krista Pike ist nach dem gescheiterten Hinrichtungsversuch wieder bei Bewusstsein. Pike könne sprechen, teilten ihre Anwälte mit. Sie werde weiter medizinisch behandelt. Ihre Ärzte erklärten, trotz der aktuellen Entwicklung seien Pikes Überlebenschancen weiter unklar. Ebenso steht noch nicht fest, wie der Staat nach der gescheiterten Hinrichtung weiter mit ihr verfahren wird. Am vergangenen Mittwoch hatte die 50-Jährige im US-Bundesstaat Tennessee zwei Verabreichungen der Giftspritze überlebt. Sie war ursprünglich wegen des Mordes an einer Mitschülerin verurteilt worden. Damals war sie 18 Jahre alt. Die Schauspielerin Eva Marie Saint ist im Alter von 102 Jahren gestorben. Das teilte ihre Familie mit. Saint gehörte zu den prägenden Hollywood-Darstellerinnen der 1950er Jahre. Für ihr Debüt 1954 in On the Waterfront, zu Deutsch Die Faust im Nacken, bekam sie den Oscar als beste Nebendarstellerin. Ihre bekannteste Rolle spielte sie im Hitchcock-Spionage-Thriller North by Northwest, Der unsichtbare Dritte, 1959 an der Seite von Cary Grant. Weitere Hauptrollen übernahm sie in Exodus von Otto Preminger und in All Fall Down, Mein Bruder ein Lump von John Frankenheimer. Und hier noch einmal die Übersicht. 3 Jahre nach dem Terrorangriff der Hamas auf Israel hat Bundeskanzler Merz an die Opfer erinnert. Angesichts der Spionagevorwürfe gegen Ex-BND-Chef Hanning werden Rufe nach strengeren Regeln für frühere Amtsträger laut. Nach Berichten über einen Fall von Lungenpest in Sibirien hat die Weltgesundheitsorganisation Russland zu Transparenz aufgerufen. Das Wetter. Nach Nebelauflösung oft heiter, im Norden sowie später auch im Westen und Nordwesten etwas Regen, 17 bis 26 Grad. Morgen überwiegend stark bewölkt, vor allem im Osten und Südosten sowie in der Nordwesthälfte Schauer oder teils länger anhaltender und kräftiger Regen, 13 bis 20 Grad. Das war.
1: Das waren die Nachrichten vom Deutschlandfunk. 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
2: Und er sagt einen schönen guten Morgen an diesem 7. Oktober. Wir haben ein bisschen was für Sie vorbereitet in den nächsten 2 Stunden. Zunächst einmal in der ersten halben Stunde wandern wir nach Nordenham. Dort gibt es mit Udo Renken einen jungen Mann, der in der Szene der Musik und der Kultur sich einen Namen gemacht hat. Nicht etwa, weil er selber

selber ein Kulturmensch ist, sondern jemand, der Kultur konsumiert. Und der kennt, wie man so schön sagt, Jan und alle Mann. Und einige davon, einige Prominente, lädt er sich regelmäßig zum Gespräch ein. Nach Nordenham in einem öffentlichen Gespräch, in einem Talk. Und wen er diesmal am Wochenende sich mitgebracht hat und wie er überhaupt dazu kommt, mit Gästen ins Gespräch zu kommen, das erfahren Sie im Laufe der ersten halben Stunde. Und wir gehen auch zusammen ins Kino. Wir haben heute einen Buchtipp der Woche für Sie mitgebracht. Wir haben einen umfangreichen Veranstaltungskalender. Sie sehen eine pickepackevolle Sendung. Nachrichten aus der Region gibt es natürlich auch. Und Musik, die habe ich nach so viel Wort auch mitgebracht. Und damit soll es jetzt losgehen um 6:11 Uhr. Guten Morgen.

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0: In den Räumen des Theater Fatale in Nordenham gibt es seit einiger Zeit eine spannende Talkreihe mit dem Nordenhammer Kulturenthusiasten Udo Renken. Unter dem Titel Udo Renken trifft, lädt sich der 54-Jährige, der eigentlich Lohnbuchhalter ist, spannende Talkgäste ein, die in einem ausführlichen Zweiergespräch aus ihrem Leben erzählen. Der Moderator erinnert sich, wie es eigentlich zur Idee mit der Talkreihe gekommen ist.
1: Also das Format ist eher zufällig entstanden. Die Leute vom Theater Fatale kamen auf mich zu, die hatten 25-jähriges Jubiläum und haben gesagt, Mensch Udo, du kennst immer so viele Leute, wir wollen irgendwas Besonderes machen zum Jubiläum, fällt dir nicht was ein? Naja, und da habe ich gedacht, wen kenne ich denn? Und da habe ich gedacht, ja, was machst du denn mit denen? Und dann habe ich gedacht, na, so eine Talkshow wäre vielleicht ganz interessant. Mein erster Gast war dann Eduard Meyer, der war früher Toningenieur von David Bowie, Iggy Pop, Hildegard Knef und vielen anderen. Naja, und dann habe ich gedacht, ja, wer fragt ihn denn jetzt zu David Bowie und Berlin? Also in dem Thema bin ich so fit, da ärgere ich mich auf der Tribüne nur, wenn es jemand schlechter macht, als ich es gemacht hätte. Ja, und dann habe ich es halt selber gemacht.
0: Und da schon das erste Gespräch beim Publikum bestens ankam, folgten weitere Ausgaben. Etwa mit dem Musiker Michael Re, der zwar aus der Region kommt, sich aber weit darüber hinaus einen Namen gemacht hat. Mit Thomas Hauschild, der im Drogenmilieufilm Wir Kinder vom Bahnhof Zoo gespielt hat und mittlerweile als Drogenberater in Berlin arbeitet. Oder mit Schauspielerin Michaela Schaffrath. Dabei lässt sich Renken viel Zeit für seine Gäste, was den Talk von anderen unterscheidet.
1: Das Format Udo Renken trifft ist ja zum Beispiel auch anders als die NDR Talkshow oder 3 nach 9, wo die Leute 12 Minuten haben, wo dann 7 Fragen durchgepeitscht werden. Hier haben sie die Möglichkeit auch mal völlig ohne Zeitdruck irgendwelche Geschichten zu erzählen. Also die erste Veranstaltung mit Eduard Meyer, die ging dann auch 3 Stunden, weil er wirklich sehr gerne erzählte und ich wollte ihn auch nicht ausbremsen.

0: Publikum war auch sehr begeistert, stellte trotz fortgeschrittener Stunde am Ende noch zahlreich Fragen. Ich liebe das eigentlich, mich mit solchen Leuten zu unterhalten, aber ganz normal zu unterhalten, also auf Augenhöhe mit denen zu sprechen und sie nicht anzuhimmeln.
1: Und dass Renken es schafft, sich spannende Gäste einzuladen, liegt daran, dass er dank seiner Leidenschaft für Film und Musik über ein großes Netzwerk verfügt. So ist er viel auf Musikfestivals oder Konzerten in ganz Europa unterwegs oder betreut internationale Gäste auf Fan-Conventions. Auch hat er bereits Wikipedia-Einträge für Schauspieler, wie etwa über den unlängst verstorbenen Hans-Peter Korff, geschrieben. Auch Lesungen und Konzerte hat Renken bereits nach Nordenham geholt. Für seine Udo Renken Trifft-Reihe hat er sich nun die Schauspielerin Rados Brokel eingeladen. Renken erzählt, wie er auf die Schauspielerin, die viele noch durch den TV-Klassiker Momo kennen dürften, gekommen ist.
0: Also wenn man die Reihe fortführen will, dann denkt man ja immer, ja, wer könnte denn der nächste Gast sein? Den können wir uns auch leisten. Also es ist ja jetzt nicht, die Leute verdienen damit ja schließlich auch Geld. Und nicht jeder ist für mich leistbar. Also ich könnte sehr Prominente wie, was weiß ich, Till Schweiger nicht bezahlen. Und wenn ich bei Facebook so durchscrolle und bekomme es ja immer Leute vorgeschlagen, und dann denke ich, Mensch, Rados Brokel, das wäre ja interessant. Man kennt sie halt über Jahrzehnte jetzt inzwischen ja, damals als Momo, als 10-Jährige, gleich zum Kinderstar geworden, Bambi gewonnen. Na, dann habe ich mich halt interessiert, was sie heute so macht.
1: Und genau das kann das Publikum am 10. Oktober im Theater Fatale erfahren, wenn der ehemalige Kinderstar Rados Brokel sich den Fragen von Udo Renken stellt. Und der freut sich genau wie die Besucherinnen und Besucher auf seine Gäste.
0: Meine ganze Freizeit dreht sich ja eigentlich um Film und Musik, und dann sich auch mal intensiver mit Leuten austauschen zu können, die sonst so deine Freizeit mitprägen.
1: Und wer bei diesem spannenden Format dabei sein möchte, die Tickets für Udo Renken trifft Rados Brokel am 10. Oktober im Theater Fatale in Nordenham gibt es unter anderem bei Geservix.

0: Eine Ölplattform verursacht einen enormen Schaden und Europa ist in Gefahr. Darum geht's in der neuen Kinokomödie mit Tom Cruise. Mehr zum Film erfahren Sie jetzt in der Kinozeit.
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2: Oh Scheiße, du heiliger Zombie.
3: Upgrade. Action!
4: Hollywood-Rentner Tom Cruise ist zurück in Digger. Als erstes beweist er da viel Mut zur Hässlichkeit, denn unter seiner Maskerade als skrupelloser Geschäftsmann ist er kaum wiederzuerkennen.
5: Mr. Rockwell, mein Name ist Sandy Clarkson.
6: Ja, Sandy, alles klar. Der Mann mit der 1,5 Meter Spalte. Der Gletscher da in Grönland verschiebt sich 1,5 Meter.
4: Er schlüpft in die Rolle eines Ölbarons mit fetter Wampe, faltigem Gesicht und grauem Haar.
6: Also der Tisch hier vor mir ist breiter als 1,5 Meter.
5: Aber, Mr. Rockwell,
6: mein Schwanz hat ein Zehntel von der Größe. Soll ich eine milliardenteure Plattform dicht machen? Wegen was? Das 10-mal größer ist als mein Schwanz?
4: Bei den maßlosen Bohrungen seiner Firma im Polarmeer wurde eine gigantische Eisscholle rausgesprengt, die nun unaufhaltsam auf Europa zutreibt.
7: Mr. President, wir sind einer Katastrophe dieses Ausmaßes völlig schutzlos ausgeliefert.
8: Was ist unser Worst-Case-Szenario?
7: 18 Billionen Dollar.
9: Sind das alle verdammten schlechten Nachrichten?
10: Da wäre noch der Atommüll.
4: Aber wo kommen wir dahin? Die Europäer etwa warnen? Lieber nicht, sonst müsste man wohl noch für die Schäden aufkommen.
7: Wir haben es lange vor uns allen gewusst. Und deshalb ist das Ihr Problem!
11: Ich kann den Lauf der Natur nicht kontrollieren. Das Narrativ allerdings schon.
4: Völlig überzeichnet zeigt Oscar-Gewinner Alejandro González Iñárritu, wie die Öllobby hantiert. Ein bisschen Hotshots, ein bisschen nackte Kanone. Digger ist eine krachende Krawallsatire geworden. Mit dabei auch die deutsche Schauspielerin und mittlerweile häufiger in Hollywood zu sehen, Sandra Hüller. Warum auch immer.
12: Geht's Ihnen gut?
13: Mr. President. Mr. President?
9: Scheiß auf den Eisberg, rock mir das Ding!
4: Auf Dauer ist dieser Film wirklich anstrengend. Außer die halbtote Katze. Die ist ganz lustig.
14: Was meinen Sie, wie lange hat sie noch?
12: Zwischen 2 Wochen und 5 Minuten?

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1: Mit aus der Folge zunächst einmal die Übersicht. Kaufhauskette Woolworths verlässt Nordenhammer Innenstadt. Ryanair zieht sich komplett vom Flughafen Bremen zurück. Bremerhavener Polizei ermittelt nach Brandserie und in Delmenhorst entsteht hoher Schaden nach Unternehmenseinbrüchen.
2: Entschuldigung, da gibt es gerade ein kleines technisches Problem, aber wir arbeiten dran und es sollte jetzt gleich auch mit den Unterbrechern wieder weitergehen. Nordenhamm, die Kaufhauskette Woolworths, hat ihren Mietvertrag in der Fußgängerzone von Nordenhamm gekündigt, nachdem das Unternehmen...

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1: Und da ist insgesamt ein kleiner Fehler passiert, denn die Moderation habe ich hier zwar die ganze Zeit über den Äther geschickt, jedoch war das Mikrofon wohl nicht bereit. Also gibt es gleich nochmal die Nachrichten hinterher. Jetzt blicken wir dann erst einmal, wo wir schon beim Wetter sind, auf das Wetter. Und da haben wir eine Straßensperrung in Bremervörde. Nach wie vor die B71, B74 neue Straße ist zwischen Ludwigstraße und Brunnenstraße wegen eines Wasserrohrbruches noch bis ca. 15 Uhr in beiden Richtungen gesperrt. Zudem ist der Verlauf Ritterstraße bis Huddelberg zwischen dem Kreisverkehr und Gartenstraße gesperrt. Und die Nachrichten, die holen wir gleich nach. Jetzt machen wir erst einmal noch Musik und dann gibt es die Nachrichten aus der Region noch einmal und dann auch zu hören.

Mit Thorsten-Folge zunächst einmal die Übersicht. Kaufhauskette Woolworths verlässt die Nordenhammer Innenstadt. Ryanair zieht sich komplett vom Flughafen Bremen zurück. Bremerhavener Polizei ermittelt nach Brandserie und in Delmenhorst entsteht hoher Sachschaden bei Unternehmenseinbrüchen. Nordenham. Die Kaufhauskette Woolworths hat ihren Mietvertrag in der Fußgängerzone von Nordenham gekündigt. Nachdem das Unternehmen vor wenigen Wochen noch expandieren und zwei Standorte betreiben wollte, konzentriert sich der Betrieb nun überraschend nur noch auf die kleinere neue Filiale im Gewerbegebiet Artens. Für die Innenstadt gilt der Rückzug als herber Verlust. Bremen, die irische Fluggesellschaft Ryanair, stellt ab April 2027 alle Flüge von und nach Bremen ein. Zuvor waren Verhandlungen über neue Konditionen gescheitert, bei denen die Airline wohl zusätzliche Vergünstigungen in Millionenhöhe gefordert hatte. Für das Land Bremen bedeutet dies den Wegfall wichtiger Einnahmen von rund 400.000 Passagieren pro Jahr. Bremerhaven. In Bremerhaven prüft die Kriminalpolizei Zusammenhänge bei einer anhaltenden Serie von Autobränden. Seit dem Frühjahr wurden vor allem im Norden der Stadt bereits Fahrzeuge im zweistelligen Bereich, meist Transporter und Pkw, in der Nacht vorsätzlich in Brand gesetzt. Die Ermittler gehen von Brandstiftung aus und suchen dringend nach Zeugen. Delmenhorst. Die Polizei in Delmenhorst sucht Zeugen nach zwei Einbrüchen in der Stickgraser Allee. Unbekannte Täter hatten unter anderem ein großes Loch in eine Gebäudefassage gestemmt, um in eine Firma zu gelangen und Kupferkabel zu stehlen. Bei einem weiteren Einbruch gleich nebenan löste dann die Alarmanlage aus. Der Gesamtschaden wird auf rund 23.000 Euro geschätzt.

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1: Mit seinem Buch Ein Mann namens Ove hatte sich Frederik Backmann ja mit über 20 Millionen verkaufter Exemplare in die Herzen einer weltweiten Leserschaft geschrieben. Und mit einigen anderen Erfolgsromanen hatte er zwischenzeitlich nachgelegt, zum Beispiel mit Britt Mariva hier. Und verfilmt worden ist ja auch schon einiges. Nun liegt sein neuer Roman Freunde fürs Leben vor. Und wieder schafft es Backmann mit einer wunderschönen, anrührenden, ergreifenden, warmherzigen und gleichermaßen humorvollen Geschichte um die Ecke zu kommen. Man spürt, wie Backmann seine Figuren liebt und ihnen beim Schreiben eine unverwechselbare Note und ganz viel Wärme einhaucht. Er schafft es, die Leserin auf ganz besondere Art zu berühren. Diesmal geht es um die Kraft der Freundschaft. In einer kleinen Stadt, direkt am Meer gelegen, verbringen vier Menschen, vier Teenager, einen gemeinsamen Sommer mit heißen Tagen an einem verlassenen Pier. Die vier lachen, weinen, haben das Glück zusammen und finden eine Zuflucht vom schwierigen Alltag. Alle vier geben einander Halt und Kraft und das Ganze ist eben halt erfüllt von einer großen Freundschaft. Und diesen ganz besonderen Sommer, den hält einer der vier in einem Bild fest. Es wird ein berühmtes Bild, das wiederum 25 Jahre später die junge Luisa extrem berührt. Ein Detail berührt sie ganz besonders. So sehr, dass sie sich auf Spurensuche zu eben diesem Bild begibt. Und dieser besondere Ort am Meer, den sie dann findet, wird auch ihr eigenes Leben nachhaltig verändern. Das Buch feiert die Freundschaft und letztendlich auch das Leben und ist schlicht und ergreifend ganz wunderbarer Lesestoff, der einen an das Gute im Menschen glauben lässt. Herausgekommen ist Freunde fürs Leben von Frederik Backmann bei Goldmann.

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1: Am Samstag, den 10. Oktober, spielen die Bremer Philharmoniker und der Bremer Domchor gemeinsam in großer Besetzung im St. Petri Dom und spielen dabei das monumentale Meisterwerk der Romantik Hector Berlioz' Requiem. Neben 12 Pauken sorgen 4 getrennte Bläsergruppen in den Ecken des Doms für ein ganz besonderes Raumklangerlebnis. Dieses Konzertereignis in historischer Kulisse startet um 19 Uhr. Auch am Sonntag, den 11. Oktober, gibt es Live-Musik für Klassikfreunde, und zwar im Pferdestall in Bremerhaven. Junge Musikerinnen und Musiker aus der Region präsentieren ausgewählte Stücke klassischer Meister in einer akustischen Version. Das Kammerkonzert beginnt um 17 Uhr. Von Montag, den 12.10. bis Freitag, den 16.10. findet im Kulturzentrum Schlachthof der 5-tägige Ohrenfutter-Hörspiel-Workshop für Jugendliche statt. Dort können Jugendliche zwischen 9 bis 13 Jahren in eine Welt eintauchen, die allein durch Text, Stimme, Geräusche und Musik entsteht. Am Anfang des Workshops wird eine gemeinsame Geschichte geschrieben, die anschließend vertont wird. Am Ende des Workshops wird das fertige Hörspiel dann bei Radio Weser TV gesendet. Am Dienstag, den 13. Oktober, heißt es im Pferdestall in Bremerhaven wieder Bestseller und Klassiker im offenen Kulturkreis. In der Kulisse des alten Pferdestalls treffen sich kulturbegeisterte Leseratten zum ungezwungenen, offenen Austausch. Gemeinsam werden bedeutende Neuerscheinungen des Buchmarktes, aber auch zeitlose Klassiker der Weltliteratur besprochen und analysiert. Der Abend bietet die ideale Gelegenheit, in gemütlicher Runde bei einem Glas Wein tiefgründige Gespräche über Literatur zu führen. Los geht's um 19 Uhr. Sari Shore ist eine Sängerin, deren Auftritte als besonders gelten. Nicht umsonst wurde sie in die New York Blues Hall of Fame aufgenommen. Sari spielt harten, treibenden Bluesrock, der eindeutig vom britischen Blues Ende der 60er Jahre beeinflusst wurde. Die ausgebildete Opernsängerin präsentiert ihren Mix aus Blues, Rock und Soul am Mittwoch, den 14. Oktober ab 20 Uhr im Bremer Meisenfrei. Der international gefeierte Ausnahmepianist Igor Levit eröffnet am Donnerstag, den 15. Oktober, die neue Saison der Bremer Meisterkonzerte mit einem facettenreichen Soloklavierabend in der Bremer Glocke. Der Abend, der unter dem Motto „Das pure Leben“ steht, startet um 20 Uhr. 667, The Neighbor of the Beast, gastieren am Freitag, den 16. Oktober, im Bluesclub Meisenfrei. Und Fans dürften gleich ahnen, welche Musik da im Mittelpunkt steht. Natürlich die Musik von Iron Maiden. Dabei geht es der Band nicht nur darum, die Klassiker Ton für Ton nachzuspielen, sondern auch darum, den gesamten Sound, die Bühnenpräsenz und die Stimmung so authentisch wie möglich zu präsentieren. Angefangen vom Original-Outfit der 80er Jahre bis hin zum obligatorischen Auftritt des Maskottchens Eddie. Los geht der Iron Maiden-Abend um 20 Uhr.

0: Das war's mit der ersten Stunde Radio Wieser TV am Morgen. Wir haben aber noch eine zweite Stunde. Jetzt kommen erst einmal die Kollegen vom Deutschlandfunk und bringen sie auf den neuesten Stand, was es aus der großen Welt der Politik Neues zu berichten gibt. Und wir melden uns dann kurz nach 7 wieder mit Neuigkeiten aus unserer Region. Unter anderem gibt es dann eine neue Geschichte von und mit Meta Butendieck. Da kommen also alle Plattdeutsch-Freunde wieder auf ihre Kosten. Wir haben mittlerweile fast 7 Uhr. Um 7 Uhr starten dann die Nachrichten. Und kurz danach, wenn die Nachrichten zu Ende sind, sind wir wieder für Sie da. Ich sage einfach mal, bis gleich.
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1: Sieben Uhr, die Nachrichten. In Israel wird der Opfer des Hamas-Überfalls vor 3 Jahren gedacht. Am Gedenkort des Nova Musikfestivals im Süden des Landes hielten die Anwesenden eine Schweigeminute ab. Allein dort waren 370 Menschen getötet und zahlreiche Geiseln genommen worden. Landesweit sind heute mehrere Gedenkveranstaltungen geplant. Am 7. Oktober 2023 hatten Kämpfer der Hamas rund 1200 Menschen getötet. 251 waren in den Gazastreifen verschleppt worden. Der terroristische Überfall löste den Gazakrieg aus. Die von der Hamas kontrollierte Gesundheitsbehörde im Gazastreifen beziffert die Zahl der Toten durch die israelischen Angriffe auf mehr als 74.000. Bundeskanzler Merz erinnerte an

die Opfer des Terrorangriffs der Hamas. Er hoffe, dass der tiefe Schmerz und die Wunden heilen könnten, die diese monströsen und barbarischen Taten geschlagen hätten, erklärte er.

0: verbinden. Die stellvertretende SPD-Fraktionsvorsitzende Eichwede sagte der Rheinischen Post, der Fall zeige deutlich, dass man die Regeln für ehemalige Führungskräfte von Nachrichtendiensten weiter verschärfen müsse. Hanning soll heute einem Ermittlungsrichter des Bundesgerichtshofs vorgeführt werden. Dieser soll entscheiden, ob er in Untersuchungshaft kommt. Dem Ex-BND-Chef wird vorgeworfen, nach seiner Amtszeit über Jahre geheime Dokumente für eine private Beratertätigkeit genutzt zu haben. Zum ersten Mal seit gut 3 Monaten kommen am Abend die Spitzen von Union und SPD zu einer Sitzung des Koalitionsausschusses zusammen. Dabei soll über den weiteren Reformkurs beraten werden. Zu den wichtigsten Punkten gehören die Themen Rente, Steuer, Pflege und Arbeitsmarkt. Bei der Ausgestaltung der Vorhaben gibt es Uneinigkeit in der Koalition. Die SPD moniert vor allem seit den Verlusten der Regierungsparteien bei den jüngsten Wahlen, dass es bei den Reformvorhaben nicht nur um Kürzungen gehen dürfe. Anlass für Diskussionen dürfte auch die Wahl des AfD-Politikers Rausch zum Landtagspräsidenten in Sachsen-Anhalt bieten. Menschenrechtsaktivisten beklagen neue Tricks der Fleischindustrie, um den Arbeitsschutz zu umgehen. Der Verein Aktion Würde und Gerechtigkeit erklärte, aktuell würden Rumänen und Bulgaren ersetzt durch Vietnamesen und Inder. Der Vereinsvorsitzende Kossen sagte, da Menschen aus Drittstaaten nur über befristete Arbeitsvisen verfügten, könne man sie schnell wieder loswerden. Er sprach von Menschenhandel zum Zweck von Arbeitsausbeutung. Kossen kritisierte auch die Arbeitsbedingungen in anderen Branchen wie Logistik, Gebäudereinigung und Bauwirtschaft. Er forderte mehr Kontrollen sowie eine konsequentere Verfolgung von Ausbeutung. Die Aktion Würde und Gerechtigkeit äußerte sich zum heutigen Welttag für menschenwürdige Arbeit. Der gemeinnützige Verein wurde 2019 gegründet und setzt sich für die Rechte von Arbeitsmigranten aus Ost- und Südosteuropa ein. In Frankfurt am Main hat die Buchmesse begonnen. Sie wurde von Kulturstaatsminister Weimer und dem Kulturminister des Gastlandes Tschechien, Klempietsch, eröffnet. Weimer warb in seiner Eröffnungsrede für eine stärkere Regulierung großer Internetplattformen. Extreme Positionen würden gestärkt, abwägende Positionen systematisch geschwächt. Der Börsenverein des Deutschen Buchhandels und 120 Verlage hatten zum Auftakt der Messe zu einer stärkeren Regulierung von künstlicher Intelligenz aufgerufen. Sie verlangten wirksame Instrumente zur Durchsetzung des Urheberrechts. Die 78. Buchmesse ist ab heute für das Fachpublikum zugänglich. Von Freitag an öffnet sie auch für die Allgemeinheit. Das Wetter. Nach Nebelauflösung verbreitet heiter im Norden und später auch im Westen dichtere Wolken, mitunter etwas Regen. Höchstwerte im Norden 17 bis 23, sonst 20 bis 26 Grad. Morgen bewölkt mit Regen, in der Nordwesthälfte im Tagesverlauf Übergang zu wechselnder Bewölkung mit Schauern und vereinzelten Gewittern. Temperaturen 13 bis 20 Grad mit den höheren Werten im Osten.
1: Das waren die Nachrichten vom Deutschlandfunk. 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
2: A1 Osnabrück Richtung Bremen zwischen Dragstuhr und Bremen-Asten 5 Kilometer Stau und es gibt nach wie vor die Straßensperrung in Bremerförde. Die B71, B74 Neue Straße ist zwischen Ludwigstraße und Brunnenstraße wegen eines Wasserrohrbruches noch bis ca. 15 Uhr in beiden Richtungen gesperrt. Zudem ist der Verlauf Ritterstraße bis Huddelberg zwischen dem Kreisverkehr und der Gartenstraße ebenfalls gesperrt.
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2: Und er sagt einen schönen guten Morgen an diesem 7. Oktober. Wir haben noch ein bisschen was vorbereitet bis 8 Uhr. Unter anderem geht es um den besonderen oder auch besonders kuriosen Feiertag des Tages. Und der richtet sich, das kann ich jetzt schon mal verraten, an alle Morgenmuffel. Jetzt gibt es aber erst einmal ein bisschen Musik.

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1: Moin, moin, hier ist Woller Meta Butendiek. Diesen Herbst will ich nun das erste Mal in meinem Leben in Mädelstour mucken. Viel Frunzli sind wir und kennen uns all Jahre über einen Englischkurs. Us Englischlehrersche ist nur 3,5 Jahre Unterricht Woller in ihr Heimat trocken. Ob sie meint hat, dass wir nun auch gelehrt haben? Wir sind uns da all nicht so total sicher. Aber der Plan ist in 2027, das mit der englischen Sprache mal auszutesten. Wir wollen all zu hoch nur Great Britain reisen. Wir möchten uns all gern lieben, können viel miteinander schnacken und lachen, aber wir sehen uns ja auch bloß jemals 2 bis 3 Stunden. Und dann geht wohl jeder in ihren Gang. So die hele Zeit zu hoch, das ist schon all was anderes. Das dunkt uns zumindest so und darum steigt nun im Oktober ein Probefahrt in unseren Kleiner. Fähr durch Lübeck, das ist der Plan. Fähr durch. Wenn das ohne Problem klappt, dann können wir wohl auch dies nur England schippern. Bevor dann auf Tour geht, habe ich erstmal andere Probleme. Welche gerade Koffer brücke ich denn für diese Tour? To schwor drauf in die Wesen, wie fährt mit Bahn und Bus. Und dann, was schall da rin? Was schall ich antrecken? Also ein Box und ein Ersatz, das ist einfach. Poloshirt mit Cord und lange Arms, auch einfach. Aber denn? Jack oder Weste? 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Mein Grin war noch breder. So in mit Riedverschlusstaschen und mit einem Kapuz, die nicht zu groß ist, so dass ihn, wenn sie überstülpt ist, dies auch noch was sehen kann. Also das wäre ja nur eine wunderbare Gelegenheit, mit diesem Wunsch auch zu erfüllen. Und wie das ja in Testfort ist. Und wenn ich denn feststelle, dass in Jack vielleicht doch besser zum Reisen passt, dann würde ich mir in diese Richtung vielleicht zukommen ja auch noch in Outdoor-Jack suchen. Also, so ein Mädelstour ist in dolle Sog. Das war zu Bilötschen Chlor, Joan Meto.
0: Meta Butendiek. Die ganz eigenen Ansichten unserer Bäuerin aus der Wesermarsch.

0: 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Am vergangenen Wochenende hat das historische Kaufhaus in Nordenham-Aberhausen anlässlich des 30. Geburtstages des Trägervereins zum Tag der offenen Tür eingeladen. Und Susanne Seedorf hat sich für Radio Weser TV unter die Gäste gemischt und einen kleinen Stimmungsbericht mitgebracht.
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2: So, jetzt habe ich zwei Besucher des heutigen Tages der offenen Tür. Was bringt Sie denn jetzt hierher? Haben Sie besondere Beziehungen zu diesem Laden?
3: Besondere Beziehungen haben wir nicht dazu. Wir haben eine Annonce in der Zeitung gelesen darüber und sind einfach ganz neugierig mal hergekommen.
2: Ist schon was Besonderes entdeckt?
3: Ja, das Museum. Wir haben gerade eine Führung mitgemacht. Das war sehr interessant, aufschlussreich. Man findet manchmal auch Dinge, die man aus seiner eigenen Kindheit kennt. Und das war schon ganz interessant alles. Ja.
2: Was speziell war das denn aus der eigenen Kindheit?
3: Ach, verschiedene Dinge. So ein Nähkorb, den meine Oma früher gehabt hat, oder auch so eine alte Nähmaschine, die noch von so mit Füßen betrieben wird, sag ich mal, durch diese Wippe.
4: Also eine alte Waschtrommel da und so eine Schleuder mit Bremse da, mit Fußbremse.
2: So, bei mir sitzt jetzt die Schwiegermutter von Frau Schiller, die hier früher schon in den 50er Jahren mitgearbeitet hat. Was war denn so das Besondere, was Sie verkauft haben oder eine skurrile Angelegenheit? Was gab es mal?
5: Ja, das war ja mein Verlobter, Elmar Frese. Und ich habe denn hier im Laden oft mitgeholfen. Inventur habe ich mitgemacht. Und hier kamen sehr viele Schulkinder rüber und holten sich Süßigkeiten. Oder was sehr viel genommen wurde, war Negerkussbrötchen. Ein Brötchen mit einem Negerkuss drinne. Und dann stand Elmer in der Mitte von der ganzen Schar und ich außen. Und ich habe dann immer kassiert.
2: So, jetzt haben wir Frau Cordes, ist auch hier zu Besuch im historischen Kaufhaus. Was verbinden Sie denn mit diesem

0: Haus. Kennen Sie das von früher oder sind Sie das erste Mal hier?
1: Man fährt hier so oft vorbei und heute habe ich gedacht, ich war schon lange nicht mehr hier und habe ich gedacht, heute guckst du mal wieder rein.
0: Gibt es einen Artikel, den Sie schon vor 40 Jahren oder 50 Jahren kannten und den es hier heute noch zu sehen gibt?
1: Ja, diese alten Spültücher oder diese alten Aufnehmer, das erinnert so richtig an früher.
0: Haben Sie hier früher auch gekauft?
2: Ich war hier als Kind, weil ich hier gegenüber in der Schule war. Und da gab es immer eine wunderschöne Vollmilchschokolade mit Kokosraspeln. Und die haben wir uns dann in der Pause gekauft. Die lagen dann unter der Bank, die kleinen Stücken. Und wenn der Lehrer nicht zugeguckt hat, dann haben wir uns die in den Mund gesteckt.
3: Wir sind als Kinder immer gerne hier reingekommen und er hatte immer alles, was wir brauchen. Ich kaufe hier heute noch, gehe ich nach unten ins Geschäft, wenn wir Bastelartikel oder Wolle oder so etwas. Das gibt es hier noch alles. Also ich finde den Laden hier richtig schön, nicht, was hier an Erinnerungen drin stehen. Und wenn die Wände sprechen könnten, nicht, was meinen Sie, was die Geschichten erzählen könnten? Und es ist schön, dass es erhalten wird.
4: Und wer nun Lust bekommen hat, das historische Kaufhaus in Nordenham-Aberhausen einmal kennenzulernen, findet alle Infos und Öffnungszeiten unter www.historisches-kaufhaus-aberhausen.de.

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1: Mit Thorsten Folge zunächst einmal die Übersicht. Kaufhauskette Woolworths verlässt die Nordenhammer Innenstadt. Ryanair zieht sich komplett vom Flughafen Bremen zurück. Bremerhavener Polizei ermittelt nach Brandserie und in Delmenhorst entsteht hoher Schaden bei Unternehmenseinbrüchen. Nordenhamm. Die Kaufhauskette Woolworths hat ihren Mietvertrag in der Fußgängerzone von Nordenhamm gekündigt. Nachdem das Unternehmen vor wenigen Wochen noch expandieren und 2 Standorte betreiben wollte, konzentriert sich der Betrieb nun überraschend nur noch auf die kleinere neue Filiale im Gewerbegebiet Artens. Für die Innenstadt

0: gilt der Rückzug als herber Verlust. Bremen, die irische Fluggesellschaft Ryanair, stellt ab April 2027 alle Flüge von und nach Bremen ein. Zuvor waren Verhandlungen über neue Konditionen gescheitert, bei denen die Airline wohl zusätzliche Vergünstigungen in Millionenhöhe gefordert hatte. Für das Land Bremen bedeutet dieser Wegfall einen wichtigen Verlust von Einnahmen von rund 400.000 Passagieren pro Jahr. Bremerhaven. In Bremerhaven prüft die Kriminalpolizei Zusammenhänge bei einer anhaltenden Serie von Autobränden. Seit dem Frühjahr wurden vor allem im Norden der Stadt bereits Fahrzeuge im zweistelligen Bereich, meist Transporter und Pkw, in der Nacht vorsätzlich in Brand gesteckt. Die Ermittler gehen von Brandstiftung aus und suchen dringend nach Zeugen. In Delmhorst, die Polizei in Delmhorst sucht Zeugen nach zwei Einbrüchen in der Stickgraser Allee. Unbekannte Täter hatten unter anderem ein großes Loch in eine Gebäudefassade gestemmt, um in eine Firma zu gelangen und Kupferkabel zu stehlen. Bei einem zweiten Einbruch gleich nebenan löste die Alarmanlage aus. Der Gesamtschaden wird auf rund 23.000 Euro geschätzt.
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0: Und wir blicken auf das Wetter. Heute setzt sich nach wolkigen oder vielerorts auch neblig trüben Beginn im Sendegebiet. Meist trocken, meist die Sonne mehr und mehr durch. Am Nachmittag überwiegt neben ein paar lockeren oder dünneren Wolkenfeldern vielerorts dann tatsächlich der Sonnenschein. Lediglich zur Küste hin ist es noch länger wolkig, aber ebenfalls trocken. Die Temperaturen erreichen heute 18 bis maximal 22 Grad. Da sind wir bei den Temperaturen. Achim, Delmenhorst und Bremen melden jeweils 13 Grad. Cuxhaven, Bremerhaven und Norden haben 15. Und nur Bohave, da zeigt das Thermometer bereits 16 Grad an.
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0: Die A1 Osnabrück Richtung Bremen ist zwischen Dreieck Stur und Bremen-Asten derzeit sehr frequentiert und es gibt 5 Kilometer Stau und stockenden Verkehr. Dann gibt es nach wie vor die Straßensperrung in Bremervörde. Die B71, B74 Neue Straße ist zwischen Ludwigstraße und Brunnenstraße aufgrund eines Wasserrohrbruches noch bis ca. 15 Uhr in beiden Richtungen gesperrt. Zudem ist der Verlauf Ritterstraße bis Huddelberg zwischen dem Kreisverkehr und Gartenstraße gesperrt. Dann gibt es ebenfalls noch eine Straßensperrung im Kreis Osterholz. Die Kreisstraße zwischen Osterholz, Scharmbeck und Worpswede ist nach einem Unfall in beiden Richtungen gesperrt. Wir haben mittlerweile 7 Uhr und 35 Minuten. Sie hören Radio Weser TV am Morgen. Und nach ein bisschen Musik, da verrate ich Ihnen, was wir heute für einen besonderen Feiertag haben.
2: Okay.

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1: Die kuriosen Feiertage. Hand aufs Herz. Gehören Sie zu jenen Menschen, die direkt nach dem Aufwachen putzmunter und gut gelaunt aus dem Bett springen und ebenso gut gelaunt ihr Tagwerk verrichten? Oder gehören Sie zu jenen, die in den ersten Stunden des Tages schlichtweg noch nicht wirklich zu gebrauchen sind und lieber nicht angesprochen werden möchten? Sollten Sie zu den Letztgenannten gehören, gibt's nun eine freudige Nachricht. Heute ist Ihr ganz spezieller Feiertag, denn tatsächlich ist der 7. Oktober der Tag der Morgenmuffel. Dieser bundesweite kuriose Feiertag ist eine Erfindung einer nicht namentlich genannten Frau aus Köln, die regelmäßig den Kalender der kuriosen Feiertage aus aller Welt gelesen hat und es vielleicht sogar heute noch tut. Sie fragte sich 2015, wie die kuriosen Feiertage eigentlich entstehen und wer sie ins Leben rufen kann. Und das kann eigentlich jeder und jede. Schließlich gibt es sogar den Erfinde deinen eigenen Feiertag-Tag. Der Grund, warum sich die Kölnerin für den 7. Oktober als Termin entschieden hat, ist einfach. Ein guter Freund ist so ein Morgenmuffel. Da dieser am 6. Oktober Geburtstag hat, war der 7. Oktober womöglich der erste Tag seines Lebens, an dem der Morgenmuffel in ihm lebendig wurde. Und so einen Morgenmuffel, den kennen wir doch sicherlich alle. Falls wir nicht sogar selbst einer sind. Wer also heute Morgen möglichst das Frühstücksbrötchen isst oder gegessen hat, nicht wirklich angesprochen werden wollte oder morgens eher schlecht gelaunt den Telefonhörer abgenommen oder Kollegenanfragen beantwortet hat, kann und konnte das mit ruhigem Gewissen tun. Denn schließlich ist heute, am 7. Oktober, der Tag der Morgenmuffel.

uns herum schwirren immer wichtige, aber auch deprimierende Nachrichten. Deshalb hören Sie jetzt die positiven Nachrichten der Woche, zusammengestellt von Maya Yasser Arias. Die Schlagzeilen. Weltkarten in Zukunft fairer gestaltet. Junge Menschen trinken weniger Alkohol. KI hilft beim Fortschritt in der Medizin. Abstimmung zu einer neuen Weltkarte bei der UN-Generalversammlung. International wird meist eine Mercator-Weltkarte verwendet. Diese wurde im 16. Jahrhundert erstellt, um die Seeleute beim Navigieren zu unterstützen. Jedoch werden Länder auf der nördlichen Hälfte der Erdkugel größer dargestellt, als sie in Wirklichkeit sind. 2018 erstellten dann einige Kartografen eine Karte, welche die Größe der verschiedenen Kontinente genauer darstellt. Diese heißt Equal Earth. Togo brachte bei der UN-Generalversammlung mit Unterstützung der Afrikanischen Union die Resolution Correct the Map ein. Dieser stimmten 164 Staaten zu und nur ein Staat dagegen. Somit soll in Zukunft Afrika auf Weltkarten präziser dargestellt werden. Junge Menschen trinken weniger Alkohol. Eine repräsentative Befragung des Bundesinstituts für öffentliche Gesundheit zeigt, dass Jugendliche so wenig Alkohol trinken wie noch nie seit dem Anfang der Befragungen 1973. Auch sind Jugendliche heute insgesamt älter, wenn sie das erste Mal Alkohol konsumieren. Es gibt auch mehr Jugendliche, die gar nicht erst Alkohol trinken. So kann sich das Gehirn besser entwickeln und zum Beispiel Leberschäden vorgebeugt werden. Nur beim Rauschtrinken gibt es bei den jungen Männern keine Verbesserung im Vergleich zu vorherigen Befragungen. KI als Hilfe in der Medizin. In München wurde auf dem Kongress der Europäischen Gesellschaft für Kardiologie ein Modell vorgestellt, welches mit EKG-Aufzeichnungen auswertet und bei Untersuchungen 81% der Menschen mit Herzschwäche und bis zu 90% derjenigen mit Herzklappenerkrankung feststellt. Momentan soll die KI den Ärzten nur Hinweise geben und den Ultraschall nicht ersetzen. Dadurch können auch Patienten, die nur Routineuntersuchungen machen, schneller diagnostiziert werden. Das waren die positiven Nachrichten der Woche.

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1: Am Samstag, den 10. Oktober, spielen die Bremer Philharmoniker und der Bremer Domchor gemeinsam in großer Besetzung im St. Petri Dom und spielen dabei das monumentale Meisterwerk der Romantik, Hector Berlioz' Requiem. Neben 12 Pauken sorgen 4 getrennte Bläsergruppen in den Ecken des Doms für ein ganz besonderes Raumklangerlebnis. Dieses Konzertereignis in historischer Kulisse startet um 19 Uhr. Auch am Sonntag, den 11. Oktober, gibt es Live-Musik für Klassikfreunde, und zwar im Pferdestall in Bremerhaven. Junge Musikerinnen und Musiker aus der Region präsentieren ausgewählte Stücke klassischer Meister in einer akustischen Version. Das Kammerkonzert beginnt um 17 Uhr. Von Montag, den 12.10. bis Freitag, den 16.10. findet im Kulturzentrum Schlachthof der 5-tägige Ohrenfutter-Hörspiel-Workshop für Jugendliche statt. Dort können Jugendliche zwischen 9 bis 13 Jahren in eine Welt eintauchen, die allein durch Text, Stimme, Geräusche und Musik entsteht. Am Anfang des Workshops wird eine gemeinsame Geschichte geschrieben, die anschließend vertont wird. Am Ende des Workshops wird das fertige Hörspiel dann bei Radio Weser TV gesendet. Am Dienstag, den 13. Oktober, heißt es im Pferdestall in Bremerhaven wieder Bestseller und Klassiker im offenen Kulturkreis. In der Kulisse des alten Pferdestalls treffen sich kulturbegeisterte Leseratten zum ungezwungenen, offenen Austausch. Gemeinsam werden bedeutende Neuerscheinungen des Buchmarktes, aber auch zeitlose Klassiker der Weltliteratur besprochen und analysiert. Der Abend bietet die ideale Gelegenheit, in gemütlicher Runde bei einem Glas Wein tiefgründige Gespräche über Literatur zu führen. Los geht's um 19 Uhr. Sari Shore ist eine Sängerin, deren Auftritte als besonders gelten. Nicht umsonst wurde sie in die New York Blues Hall of Fame aufgenommen. Sari spielt harten, treibenden Bluesrock, der eindeutig vom britischen Blues Ende der 60er Jahre beeinflusst wurde. Die ausgebildete Opernsängerin präsentiert ihren Mix aus Blues, Rock und Soul am Mittwoch, den 14. Oktober ab 20 Uhr im Bremer Meisenfrei. Der international gefeierte Ausnahmepianist Igor Levit eröffnet am Donnerstag, den 15. Oktober, die neue Saison der Bremer Meisterkonzerte mit einem facettenreichen Soloklavierabend in der Bremer Glocke. Der Abend, der unter dem Motto „Das pure Leben“ steht, startet um 20 Uhr. 667, The Neighbor of the Beast, gastieren am Freitag, den 16. Oktober, im Bluesclub Meisenfrei. Und Fans dürften gleich ahnen, welche Musik da im Mittelpunkt steht. Natürlich die Musik von Iron Maiden. Dabei geht es der Band nicht nur darum, die Klassiker Ton für Ton nachzuspielen, sondern auch darum, den gesamten Sound, die Bühnenpräsenz und die Stimmung so authentisch wie möglich zu präsentieren. Angefangen vom Original-Outfit der 80er Jahre bis hin zum obligatorischen Auftritt des Maskottchens Eddie. Los geht der Iron Maiden-Abend um 20 Uhr. Und das war's mit Radio Weser TV am Morgen für diesen 7. Oktober. Morgen früh sind wir pünktlich um 6 wieder für Sie da. Und heute Nachmittag, da werden die Frequenzen 90,7 und 92,5 wie immer zusammengeschoben. Ab 14 Uhr bis 16 Uhr heißt es Radio Weser TV am Nachmittag.

Tag. Ich hoffe, Sie sind dann wieder mit dabei. Kommen Sie gut durch diesen Tag und wenn Sie jetzt, egal auf welcher Frequenz dranbleiben, genießen Sie das kommende Programm. Wenn Sie im Bereich Bremerhaven-Nordenham dabei sind und das Programm aus dem Studio Nordenham hören, dann geht's gleich weiter mit den plattdeutschen Nachrichten mit Hans Mein. Kommen Sie gut durch diesen Tag. Am Mikrofon bei Thorsten Folge. Tschüss.

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1: Am Donnerstag wird unsere Sendung im Sendegebiet Bremerhaven wiederholt.
2: Hallo.
1: Selber hallo.
2: Ha, na sowas. Genau, da sind wir wieder. Es ist wieder an der Zeit. Wir sagen hallo. Hallo. Wir, das sind Hallo 1 und Hallo, nein, wir, das sind Caroline Lenz und
1: Christine Renken.
2: Ja, heute haben wir
1: Gäste.
2: Mörderische Gäste.
1: Ja.
2: Und zwar haben wir drei mörderische Schwestern zu Gast haben dürfen im Nachbarschaftshaus Helene Kaisen zu unserer Veranstaltung Schnack mit. Mörderische Schwestern, das ist ein Verein von Frauen, die sich zusammengeschlossen haben, um Kurzgeschichten und zu schreiben, Krimis.
1: Ja, und hättest du gewusst, dass das bundesweit ist?
2: Nee, und dass das ja auch im ganzen deutschsprachigen europäischen Raum
1: ja,
2: ist.
1: Ja, auch noch, ja.
2: Ja. Nee, das, also Sie merken schon, allein schon an diesem kleinen Häppchen können Sie feststellen, da wartet jetzt eine interessante Sendung auf Sie. Sie hören, wie gesagt, den Mitschnitt der Veranstaltung. Und wir wünschen Ihnen, das kann ich jetzt ja auslassen, mörderisch viel Spaß.

Sehr verehrten Damen und Herren, einen wunderschönen guten Tag heute. Wir haben es ja richtig voll. Wir sind heute in mörderischer Begleitung. Ich habe mich mal todesmutig dazwischen gesetzt, ja, zwischen die mörderischen Schwestern.

0: Ja, sehen Sie, und da haben wir es. Nicken in horizontaler Richtung. Also nicht. Und dann habe ich gedacht, nee, dann wollen wir das ja mal eben. Ich ja auch nicht. Ich habe auch. Und deswegen habe ich mir dann gedacht, ja, dann laden wir die doch mal ein. Dann haben wir uns über diesen neumodischen Kram, E-Mail, und dann haben wir irgendwie gar nichts gehört. Und dann hat mir ja eines Tages dann bei mir angerufen und gesagt, ich wollte einfach nur noch mal nachhaken. Und da sage ich, die Mail ist gar nicht angekommen. Und so kamen wir ins Gespräch und da habe ich gedacht, das ist jetzt der Moment, jetzt müssen wir Sie bitten. Und das hat sich dann ergeben. Wir mussten zeitlich vorplanen. Ja, und wir sind heute zu dritt. Vielleicht mögt ihr euch eben kurz vorstellen.
1: Alexa Stein, ich lebe im Bremer Umland, bin sogenannte Bremer Krimi-Autorin, schreibe viel über Bremen und in Niedersachsen. Ich war 2 Jahre lang Präsidentin der Mörderischen Schwestern, 4 Jahre lang Sprecherin, Regelsprecherin, so wie Miriam und Gesa es heute sind. Und ich bin schon seit 20 Jahren bei den Mörderischen Schwestern und seit über 10 Jahren im Syndikat. Das ist auch eine Vereinigung deutschsprachiger Krimi-Autoren mit dem Unterschied zu den Mörderischen Schwestern, dass wir da auch netterweise Männer aufnehmen.
0: Dann machen wir doch hier drüben weiter.
2: Ja, Gesa Schwarze, ich stehe ja auch drauf auf dem Buch. Ich bin die, Nummer 2 Regio-Tussi. Unsere Oberschwester ist Miriam und wir machen das zu zweit, hat Anja ja schon angedeutet und ich bin die Mitherausgeberin von der Anto und ich bin auch schon seit über 20 Jahren Mitglied der Mörderischen Schwestern. Also ja, doch, ja, auch schon eine Weile.
0: Ja, jetzt kommt die Nummer 1.
3: Ja, ja, zur Zeit. Ne?
0: Zur Zeit.
3: Ja. Also ich bin Miriam Philips, ich bin geboren in Bremen-Findorf, also auch im Westen von Bremen, gar nicht so weit von hier. Und bin nach dem Abitur 15 Jahre lang ausgewandert gewesen und zurückgekommen. Und irgendwie habe ich immer schon gerne geschrieben. Und eines Tages habe ich eine Anzeige im Weserkurier gesehen. Es gab eine Ausschreibung für potenzielle Krimi-Autoren. Man konnte einen Workshop gewinnen,
0: sozusagen. Oh, okay. Ja.
3: Und das fand ich klasse. Und ich habe mich gleich beworben. Und siehe da, ich war dabei, ich habe mich sehr gefreut. Und seitdem bin ich im Bremer Krimi-Stammtisch und kurz darauf bin ich auch bei den Mörderischen Schwestern eingetreten. Und ich glaube, 2 Jahre später habe ich auch die Gruppe geleitet. Und das ist ein sehr interessanter Verein. Man trifft Frauen aus allen möglichen Berufssparten, die man sonst nie getroffen hätte. Und der Nordwesten, den wir leiten, ist eigentlich ein großes Einzugsgebiet. Da kommen die Leute halt von der Nordsee bis zum Harz oder so. Ne? Da ist alles dabei. Und es ist immer spannend, weil jeder seinen eigenen Lebensweg hat, anders Krimi schreibt. Oder aber es sind auch Leute, die sich nur für Krimis interessieren, vielleicht einen kleinen Verlag haben, Lektorinnen sind. Also es reicht auch das pure Interesse an der Literatur, um Mitglied zu werden.
2: Ah, und dazu muss man aber jetzt noch sagen, an dieser Stelle fehlt oder gehört jetzt hin der Hinweis, dass wir ja hier in Bremen-Niedersachsen die Sache hier leiten und es, dass der ganze Verein ist aber vom ganzen deutschsprachigen Raum. Also Deutschland, ja. Österreich, Schweiz, Liechtenstein, Luxemburg, habe ich was vergessen, keine Ahnung. Und das sind insgesamt, Österreich habe ich vergessen, Mensch. Und das sind insgesamt...
3: Norditalien weiß ich nicht, ob das auch dabei ist.
2: Könnt ihr bestimmt mitmachen, wenn da wer ist, wenn da eine Frau ist, die schreibt. Weiß ich gar nicht. Und das sind insgesamt 740 Mitglieder. Also wir sind nicht die so ein kleines Grüppchen hier aus der Gegend, sondern das ist ein Teil von der ganzen, von Europa sozusagen, vom deutschsprachigen Europa. Das wollte ich an dieser Stelle...
3: Ja, absolut richtig.
0: Total. Wäre jetzt mal eine Frage gewesen, dass es ja eben deutschlandweit schon etwas größer ist, europaweit auch. Nur ist natürlich die Frage zum Schreiben. Also ich schreibe viele Theaterstücke, aber einen Krimi zu schreiben ist natürlich etwas ganz anderes. Vielleicht der Reihe nach. Gab es, ich sag mal, schon von frühen Jahren an eine hohe Affinität zu kriegen?

0: ist oder hat sich das erst später ergeben?
1: Angefangen, also mit dem Schreiben angefangen, habe ich mit ganz anderen Sachen. So Reiseberichte, also eher ein bisschen lustig und nix Krimi. Und dann, ja, dann kursierten das mit den mörderischen Schwestern. Irgendjemand sagte zu mir, mach doch mit. Weiß nicht mehr, wer das jetzt war. Warst du das? Keine Ahnung. Und dann habe ich mitgegeben, wahrscheinlich warst du das. Und dann habe ich gedacht, warum nicht Krimi? Und Krimi ist ja auf alle Fälle einfacher zu schreiben als Liebesroman, ne? Also das wollen wir mal festhalten. Und deswegen, ja, deswegen Krimi. Aber wir schreiben auch noch andere. Es gibt auch mörderische Schwestern, die Krimi schreiben und Gedichte und Märchen.
2: Und Liebesromane.
1: Und Liebesromane. Und wir sind auch alle, glaube ich, ziemlich groß in Kurzgeschichten. Also das ist ja hier ein Band voller Kurze. Wir machen auch ganz viele, noch viele, viel mehr Kurzgeschichten.
0: Genau, das ist, aber vielleicht mal eben, Megan, wie ging es bei dir los?
2: Also eigentlich mochte ich immer viel lieber Jungsbücher als Mädchenbücher. Die waren ja früher getrennt. Also bei uns in Findorf gab es einen Laden, da konnte man Kinderbücher kaufen. Und das war mal sehr säuberlich getrennt. Ne? Blau waren die Jungsbücher und rosa oder was auch immer waren die Mädchenbücher. Und die handelten vom Reiten und Pferden und anderen lieben Tieren. Und die fand ich furchtbar langweilig. Ich bin immer wieder zur Jungsseite gegangen und habe die Spannungsromane mir gekauft. Ne? Diese spannenden Geschichten, wo was passierte, wo Geheimagenten dabei waren und so. Und mein Kosename in der Familie ist Mimi. Und da gab es ja diesen Song, ohne Mimi geht die Mimi damals nie ins Bett sozusagen. Das war so mein Song. Und ja, nach ganz vielen Lesejahren, wo ich vielleicht mal Gedichte oder sehr kurze Sachen geschrieben habe, bin ich dann hier im Bremer Krimi-Stammtisch angekommen und dieser Workshop, das ging alles übers Literaturkontor, es war so eine Art Stipendium, die man da bekam, der war klasse. Jürgen Alberts, das ist ja so ein Bremer Urgestein, der hat ihn geleitet, zusammen mit Christiane Franke, die inzwischen auch sehr gut unterwegs ist als Autorin. Ich habe da jede Menge gelernt und habe weitergeschrieben.
0: Ja?
2: Ja. Und gemerkt, wie viel Freude mir das macht. Und inzwischen habe ich auch schon etliche Anthologien herausgegeben, auch für den Bremer Krimi-Stammtisch. Da möchte ich mal eben so eine kleine Werbeeinlage wieder an dieser Stelle machen. Darf ich
0: machen
2: das?
0: Machen wir erst einmal eben
2: okay,
0: schnell.
2: Okay, keine Werbung.
0: Alle guten Dinge sind drei. Hier kommt alles noch dran.
3: Ja. Ich habe als Kind schon immer gerne Geschichten erzählt. Das war irgendwie so, ich habe mir immer irgendwas ausgedacht, habe erzählt und selbst mein Geschichtslehrer dann auf dem Gymnasium sagte mal zu mir, ach du, ich lese deine Arbeiten so gern, du schreibst immer so schön. Und das war aber irgendwie nie ein Thema für mich so. Und dann, ganz kurios, hatte ich eine Zeit lang immer den gleichen Traum. Und das war auch so eine Spannungsgeschichte, also dass ich verfolgt werde und ich musste mich verstecken. Und das ging mir nicht aus dem Kopf. Und dann dachte ich, das musst du mal irgendwie eine Geschichte draus machen. Und ich bin aber so eine Perfektionistin,

0: damals eine Kurzgeschichte geschrieben werden. Da dachte ich, warum nicht? Man konnte einen Füller gewinnen, kein Nasenspray. Und da habe ich tatsächlich gewonnen und das hat mich so stolz gemacht. Ich dachte, ja, du bist Autorin, so prämierte Autorin. Ne? Also ich habe einen Stift gewonnen. Wahnsinn. Und ja, habe dann weitergemacht, mehrere Kurse. Es gibt ja auch die Bundesakademie in Wolfenbüttel, wo man wirklich sehr gute Literatur- und Theaterkurse besuchen kann. War da ein paar Mal, habe dann angefangen, auch den ersten Roman zu schreiben, jede Menge Kurzgeschichten. Und ja, dann lief das so. Und dann kommt man irgendwie automatisch fast schon zum Krimi, weil es ist einfach, Sie wissen es alle selbst, gucken Sie nur mal in die Fernsehzeitschrift rein, Krimi, Krimi, Krimi, ja, in der Buchhandlung, Krimi, Krimi, Krimi. Und es ist auch ein Stück weit der moderne Geschäftsmarkt. Man kann sich mit ganz vielen Themen auseinandersetzen. Im Gegensatz zum Liebesroman, sag mal klar, geht es beim Krimi auch immer um das eine Thema. Irgendjemand muss leider über die Klinge springen, sonst ist es kein richtiger Krimi. Aber man kann eben ganz viel Randthemen verpacken. Und das finde ich gerade eben das Gute so am Krimi. Und drum bin ich da auch hängen geblieben. Ich schreibe auch so mystische Sachen, so über gruselige Geschichten, die so in Bremen passiert sind oder in Hamburg, so alte Sagen wieder aufgenommen, weitergesponnen. Sowas mache ich auch sehr gerne, neben dem Krimi, genau.
1: Ja, nun habt ihr gerade schon, das können unsere Gäste hier sehen, aber unsere Radiohörerinnen und Hörer nicht, da liegt eine Jubiläumsanthologie vor uns auf dem Tisch.
0: Ja.
1: Mord auf Norddeutsch.
0: Ja.
1: Von Edition Falkenberg.
2: Das ist richtig.
1: Und ihr seid alle drin, beteiligt.
0: Ja.
1: Da sind also, weil das finde ich ja, ich sag mal gut, weil das, was ihr beschrieben habt, so geht es sicherlich auch mancher Frau, die sich einfach sagt, boah, ich habe jetzt hier eine Geschichte, aber wer veröffentlicht schon eine Geschichte? Und alleine brauche ich nirgendwo hingehen, weil das will irgendwie keiner. Und dann traut man ja sich nicht so richtig. Und deswegen fand ich es faszinierend, dass getreu des Bremer Mottos, gemeinsam sind wir stark, von den Bremer Stadtmusikern, gemeinsam kriegen wir sowas hin.
3: Ja, wir hatten uns überlegt, 30 Jahre, 30 Geschichten.
1: Ja.
3: Also 30 Autorinnen haben wir dann rausgesucht, zusammengesucht, also von den mörderischen Schwestern. Und dann hatten wir 30 Geschichten.
1: Ja. Und da gibt es ja, ihr habt ja wahrscheinlich, sag ich mal, jeder so sein Spezialgebiet. Also so, wahrscheinlich jeder hat einen Ermittler, einen Standardermittler, oder sind das immer wechselnde Personen? Also, es gibt ja bei Agatha Christie, die hat ja nun immer Miss Marple oder Hercule Poirot oder ich sag mal, gibt ja, habt ihr bestimmte Personen, die ihr im Umfeld dann immer ermitteln lasst, oder wechselt das?
0: Wechselt meistens. Also es ist, bei Kurzgeschichten ist das, glaube ich, anders als bei Kriminalromanen. Bei Krimis hat sich ja so ein bisschen die Reihe durchgesetzt, weil die Leute das eben schön finden, nicht nur die einzelnen Geschichten zu lesen, sondern das Leben der Ermittler so nachzuvollziehen. Gibt es ja gerade bei den Regionalkrimis ist das. Aber bei Kurzgeschichten gibt es sowas eigentlich kaum. Das sind immer abgeschlossene Geschichten und jeweils mit neuen Figuren auch. Wo man dann viel variiert, ist auch so im Ton. Es sind mal heitere Geschichten, mal ernste Geschichten, historische, aktuelle Themen, sowas in der Richtung.
2: Ja, da sind wir nicht festgelegt. Also es gibt mörderische Schwestern, die einen Ermittler haben oder eine Ermittlerin oft und damit auch sehr erfolgreich sind. Zu denen gehören wir drei nun nicht so, ne? Also ich weiß nicht, hast du jetzt einen Ermittler erschaffen?
3: Ja, meine Bücher, also meine Komplett-Krimis oder wie soll ich das nennen, die haben dann schon immer eine Ermittlerin und wechselndes Hilfspersonal sozusagen. Aber da habe ich mich dann mal für eine entschieden. Oder nee, zwei sind, genau, das sind zwei. Und dann Hilfspersonal drumherum, aber nur für diese Dinger, für hier und für die Anthologien, da gibt es manchmal gar keinen Ermittler. Da liegen einfach nur Leichen irgendwo rum.
2: Ja,
3: so. Und dann passiert irgendwas.
2: Ja, dann steigt man mitten ein. Also die erste Anthologie, bei der ich nach diesem Stipendium da mitmachen durfte, die drehte sich nur um Bremer Stadtteile. In jedem Stadtteil passierte irgendwas Schlimmes. Und das war auch eine schöne Herausforderung mal. Man musste ja den Stadtteil neu begehen und nach düsteren Ecken suchen und sich ein bisschen schlau machen. das hat riesig Spaß gemacht, muss ich sagen. Ja.
0: Das kommt ja hinzu, dass bei den Kurzgeschichten, also was wir so vom Krimi-Stammtisch aus herausgeben oder über die mörderischen Schwestern, jede schreibt natürlich noch für sich, das sind auch ganz, sind dann auch meistens Romane, aber diese Kurzgeschichten, die spielen ja auch immer in anderen Regionen oder haben andere Themen in Bezug. Und dann ist man schon gezwungen, das Personal zu wechseln, weil man kann ja nicht dann seine Figuren immer durch die Zeit und durch die Welt reisen lassen.
1: Okay, ja.
2: Könnte man. Aber es gibt eben so viele Varianten beim Krimi. Ne? Also,
1: ja, absolut.
2: Das ist das Schöne, von ganz witzig und cozy Crime, wo nichts Schlimmes passiert, wo nichts detailliert beschrieben wird, gibt es ja auch die brutalen Sachen, wo das Blut nur so spritzt. Ne, ja. Also was mich reizt, ist diese ganze Palette, die man hat. Und dann vielleicht auch was Interessantes mit einzubauen, dass der Krimi nicht nur um Mord und Totschlag geht, sondern irgendwie ein kleines aktuelles Thema.
3: Ja, oder hier bei dem Ding ja war ja das auch das Unterthema, jeder sucht sich eine Region aus. Also wir haben da Arnis an der Schlei und Boltenhagen und was weiß ich, was hast du?
0: Bremer Stadtmusikanten.
3: Ja, genau.

0: muss auch immer so in den Ratskeller.
1: Ja, und ich habe Fischerhude als Ort mir ausgesucht. Und also so sind die alle. Die haben sich alle die Autorin einen Ort ausgesucht, an dem, über den, oder wo das stattfindet, wo ihre Geschichte stattfindet. So.
0: Ja, und das Schöne ist, also Gesa hatte die Idee zu diesem Buch und es gibt gar nicht so viele Regionen, die eine Anthologie zum 30-jährigen Jubiläum herausgebracht haben. Und das ist jetzt eine schöne Erinnerung. Und es war auch so, wie Sie gesagt haben, wir haben darin auch Autorinnen, die zum ersten Mal eine Geschichte irgendwie untergebracht haben und die besonders stolz waren. Ne? Also,
2: naja, wenn man dann das Buch auf dem Tisch liegen hat,
0: ja, und, klar.
2: Schlag mal Seite 37 auf.
0: Ja, genau. Das verbindet dann ja auch. Das ist schön.
2: Nun ist es ja so, du hast es beschrieben und du hast einen Workshop mitgemacht für Krimi. Man hatte ja schon mal so Fragen, also so, ich sag mal, was Gerichtsmedizin anbetrifft, so ob, wie das überhaupt läuft. Gibt es da, ich sag mal, kommt Quincy, irgendein Quincy oder wer auch immer, ein Börne, Professor Börne zu euch und gibt es...
0: Ja.
2: Ja,
0: ja. Also das ist das Schöne.
3: Das Stichwort.
0: Genau, wir treffen uns ungefähr viermal in echt und einmal online im Winter.
1: Also nicht alle 740, sondern
0: unsere Region. Also einmal pro Jahr kann man tatsächlich mit der gesamten Gruppe zusammenkommen. Dieses Mal findet das in Berlin statt, das gibt es auch. Aber wir als Region machen das und wir versuchen also zwei Termine davon immer zur Fortbildung zu verwenden. Und wir haben unsere eigene Quincy, eine tolle Frau.
1: Nicole, meinst du
0: Nicole,
1: jetzt?
0: Nicole, ja.
1: Ja, aus Hamburg, die hält Vorträge, da legst du dich hin. Also die macht das so toll über Forensik. Das ist schon klasse.
0: Und wir hatten ehemalige Polizisten, also die Mordkommissionen geleitet haben, bei uns zu Gast. Es war sehr spannend.
4: Aber wir besuchen auch Städten, also wir waren vor etlichen Jahren allerdings schon in Bremerhaven, gibt es ein Kriminalmuseum, muss man allerdings sich vorweg anmelden. Und da waren wir mit einer Gruppe mörderischen Schwestern und das war irgendwie so eine nette Geschichte. Er hat uns dann erstmal so Waffen und dies und jenes und dann war eine verschlossene Kammer und dann hat er sich so davor gestellt, dass wir da noch nicht reingucken können, sagte, ja, ich muss Sie warnen, da hängen Tatortfotos, also das sind echte Tatortfotos. Und wir so cool und alle reingelassen. Und er so, okay. Weil er eigentlich erwartet hat, gerade Frauen, dass die meisten sagen so, oh nein, wollen wir nicht sehen. Aber da waren wir dann doch ein bisschen anders gepolt. Und das war wirklich sehr interessant. Seitdem weiß ich, was eine Sarotti-Leiche ist. Weiß jemand von Ihnen, was eine Sarotti-Leiche ist? Da ein Stückchen, da ein Stückchen, da ein Stückchen.
2: Okay. Das ist die Fantasie läuft.
0: Ja.
2: Ja, das klingt alles sehr spannend. Vielleicht haben sich hier schon die ersten Fragen ergeben.
0: Mörderische Stille. Ja. Trauen Sie sich doch.
4: Ja, ja. Wir bringen niemanden um, auch wenn er schlechte Fragen stellt.
1: Ja, aber dann, wir merken uns das hier und vielleicht taucht das mal in irgendeiner Geschichte
2: auf. Ja, so. Man macht ja immer so seinen Zettelkasten voll, wenn man irgendwas erlebt. Ja, ja. Genau.
5: Ja. Was bedeutet Anthologie?
0: Anthologie ist eine Sammlung von Kurzgeschichten. Hier sind es nur Kurzkrimis. Das heißt, es haben ganz viele Autoren mitgemacht. Jeder hat eine Geschichte beigetragen. Ja.
5: Ja, woher kommt das? Kann jemand das Wort erklären?
2: Im Moment nicht. Ich müsste Alexa fragen, wüsste sie aber auch nicht. Nee.
1: Alexa. Das ist mal eine interessante Frage.
0: Ja, das nächste Mal kommen wir besser vorbereitet.
2: Nun ist es ja so, dass, habe ich im Fernsehen gesehen, ihr macht ja auch Veranstaltungen, also ihr macht ja auch Lesungen.
0: Ja.
2: Das heißt, ihr seid irgendwo zu Gast, lest vor, meistens eine oder mehrere?
0: Meistens mehrere, wenn es sich um Kurzgeschichten handelt, ja, zwei, drei Leute lesen das.
1: Das ist auch interessant dafür das Publikum.
0: Also, ja.
1: Dass man eine Stunde einen Menschen hört, dann hat man auch irgendwann mal die Nase voll. Aber wenn das wechselt, dann...
4: Wir haben ja auch ein eigenes Leseformat.
5: Das ist eine andere Stimme, eine andere Sprechweise.
4: Genau, ja. Andere Geschichten. Also wir haben ja ein eigenes Format kreiert, die Ladies Crime Night nennt sich das. Das ist

0: ist auch ein eingetragener Markenname. Das haben wir uns tatsächlich auch, wie auch die Mörderischen Schwestern, das ist eine eingetragene Marke. Das geht folgendermaßen. Das sind in der Regel so zwischen 7 und 10 Schwestern. Und jede hat eine exakte Anzahl von Minuten, je nachdem wie viele da sind, 5 bis 8 Minuten. Und sie liest und dann fällt ein Schuss und in dem Moment muss sie aufhören zu lesen und dann kommen die nächste Autoren. Das ist doppelt spannend, weil man weiß nicht, wie die Geschichte ausgeht, wo wir wieder beim Marketing-Blog wären. Wir wollen ja die Bücher auch verkaufen, nicht nur vorlesen. Und man eben dann wieder ganz neue Geschichte, neue Stimme, neues Subgenre, also mal heiter, mal ernst, mal blutig. Also es kommt immer sehr gut an.
1: Sag nochmal, Ladies Crime Night.
2: Ladies Crime Night, genau. Aber nicht, wir machen das nicht nur, das ist eine besondere Form.
1: Das ist die besondere Form.
2: Wenn und viele Leute zusammenkommen.
1: Einmal im Jahr oder zweimal im Jahr?
0: Das kann jede Untergruppe für sich machen, wie es gebucht wird, wie es gefragt ist.
1: Gibt es schon einen Termin?
2: Ja, aber in Dötlingen. Auf dem Lande so machen wir das, in Dötlingen. Ja, am 6. Februar.
1: Ah, okay.
2: Da findet eine Ladies Crime Night statt. Die haben tatsächlich ein kleines Theater da mitten auf dem Lande. Mhm. Und das wird auch von der Dorfgemeinschaft betrieben. Das ist sehr nett da, muss ich sagen. Oh. Und der Posaunenchor spielt dazu. Also das ist unser nächster großer Ladies Crime Night Termin für unsere Region.
1: Ja, wenn ihr selber vorliest, habt ihr auch jemand, der euch im Vorlesen Tipps gibt, weil es ist ja schon was anderes, wenn man zu Hause liest und dann passiert das und dann. Wenn man aber ein Auditorium hat, muss man ja anders lesen. Das, was man ja nicht so in der, sag ich mal, mit der Muttermilch so mitbekommen hat. Habt ihr jemand, der euch da Tipps gibt oder macht ihr so?
3: Nö, ich mache das einfach irgendwie und hoffe das Beste.
0: Also ich habe tatsächlich Sprachunterricht angenommen, also Bühnenunterricht, wie präsentiere ich mich auf der Bühne. Und Miriam ist ja auch Sängerin, also die hat sowieso eine super Bühnenpräsenz.
2: Aber ich habe auch tatsächlich sowas gemacht, mehr als einmal. Genau. Aber auch, weil ich ja als Lehrerin gearbeitet habe und da muss man die Stimme richtig einsetzen, weil man ja Vielsprecherin ist und sehr laut sprechen muss vor einer großen Klasse.
0: Und deswegen hat sie auch diesen besonderen scharfen Ton.
2: Ja. Und den scharfen Blick.
0: Genau.
1: Wow.
2: Der kommt noch aus der Schule. Das ist so.
4: Ich lese gerne vor. Und was die Stimme betrifft, ich habe jahrelang in der Turnhalle rumgeschrien.
0: Ja, das trainiert.
2: Ja, aber da braucht man das auch. Man muss lernen, damit umzugehen, sonst ist man am nächsten Tag heiser. Das ist einmal so. Aber wir hatten auch schon sogar bei den Mörderischen Schwestern einmal eine Fortbildung zu diesem Thema. Von einer Mörderischen Schwester, die als Schauspielerin ausgebildet ist. Mhm. Ja. Also auch das machen wir.
0: Mhm. Also Ulrike Bliefert ist vielleicht vielen auch als Schauspielerin ein Begriff.
2: Die also das auch sie kennen ihr Gesicht aus dem Fernsehen.
0: Ja, mit Sicherheit. Also,
2: ja.
0: Mal googeln. Ja. Nein, aber das ist ja eben das Schöne an diesem Netzwerk. Wir haben auch auf unserer Homepage ja so einen internen Bereich, wo man angeben kann, für was man Expertin ist. Also ich habe zum Beispiel mal angegeben, Katzen. So, ich hatte eine Zeit lang 4 Katzen und das merkt man auch in meinen Krimis, kommen immer wieder mal Katzen, auch als Ermittler vor. Und dann habe ich ein Thema, weiß jetzt gerade nicht, dann gehe ich auf die Seite der Mörderischen Schwestern und sage, ah, hier, guck mal, Giftpflanze, da rufe ich doch mal die Esa an. Ist jetzt nicht so, aber...
3: Nee, glaube nicht, aber ja.
0: Oder eben auch für Schulungen, für Coaching, also wir helfen uns untereinander.
2: Ja,
0: oder
2: ja.
0: Ich habe einen neuen Verlag, weiß eine der Schwestern, ist schon dabei, kann ich mal fragen, guck dir mal den Vertrag an, ist das okay? Dafür haben wir eben auch dieses Netzwerk.
2: Also Christiane Franke erzählte mal von einem Treffen in einem Café, wo man sich dann auch als mörderische Schwestern beraten hat untereinander. Ja, womit bringe ich den jetzt am besten um? Und dann kamen Vorschläge so oder so. Oder diese Pflanze ist gut und die schmeckt auch nach nichts. Das kannst du gut in den Tee rein tun. Und dann kam die Polizei, weil der Nachbartisch zugehört hat.
1: Solche Ohren.
2: Also sowas hat es auch schon gegeben. Ja. Aber wir helfen uns sehr. Es gibt da eine Liste, also übers Internet machen wir das. Und dann schreibt man einfach rein, ich brauche Beratung bei, weiß nicht, wie sehen österreichische Polizeibeamten aus zum Beispiel.
1: Ach so, okay.
2: Ja. Mhm. Mein Krimi findet in Österreich statt. Und

0: ich muss jetzt wissen, wie nennt man die Dienstgrade, wie sieht die Uniform aus und so weiter. Und dann kommt sofort eine Antwort.
1: Ja, garantiert weiß ja irgendjemand Bescheid.
0: Irgendjemand weiß immer Bescheid.
2: Ja, das ist ja auch sehr hilfreich. Verstehe ich das richtig? Es ist ein Verein, man kann beitreten.
0: Ja.
2: Also
1: für Frauen, schnappe 70 Frauen, Euro bist leider du dabei.
2: Oh, pro Monat, das ist ja mal
3: drin. Nein,
1: okay.
0: Jahresbeitrag.
3: Also wir haben eben nur diesen kleinen Haken, dass Männer nicht mitmachen dürfen, daher mörderische Schwestern, aber man muss sich selbst schreiben. Also man kann auch einfach an Kriminalliteratur interessiert sein, man ist Verlegerin, man hat einen Buchladen, man liest einfach gerne Krimis, man möchte gerne mal mit Krimi-Autorinnen sich austauschen oder mit anderen Krimi-Begeisterten, dann ist man bei uns auf jeden Fall richtig.
0: Für Männer gibt es aber auch was.
2: Die mörderischen Brüder.
0: Nee. Aber das Syndikat gibt es
3: genau,
0: ja.
3: Genau, das Syndikat auch Männer. Ist, sag ich mal, jetzt das etwas größere Pendant. Das Syndikat hat eben den Unterschied, dass auch Männer rein dürfen, dafür nur Autoren. Also man muss wirklich als, ich sag mal, veröffentlichter Autor sein, nicht im Selbstverlag, man muss also eben bei einem normalen, sag ich mal, Buchverlag sein. Es gibt ja auch welche, wo man selbst bezahlen muss, das zählt dann nicht. Aber man kann dann eben als Autor beitreten und wir haben sogenannte Amigos, das hat sich jetzt ein bisschen geändert, also jetzt, dass auch Verlage und so weiter dabei sein können. Und da gibt es dann einmal im Jahr das ganz große Krimi-Festival, die Kriminale, das hat jetzt dieses Jahr in Salzburg stattgefunden und nächstes Jahr, gleich vormerken, im Mai, findet das nämlich in Bremerhaven statt.
0: Ah,
3: ja. Dann kommen, die Größenordnung ist ungefähr gleich wie bei den Mörder und Schwestern und das sind dann ungefähr 300 Krimi-Autoren. Das sind aber dann auch wirklich sehr bekannte Namen, Klaus-Peter Wolf und Christiane Franke und Friedrich Arni und also wirklich dann auch die Bestsellerliste rauf und runter, die dann lesen. Da finden Workshops statt, die mit dann Experten, nicht nur die Autoren, sondern auch interessiertes Publikum besuchen können, wo dann zum Beispiel ein Gerichtsmediziner erzählt oder Kriminalbeamte von ihrer Arbeit erzählen, was immer super witzig ist, weil was die Leute alles erleben, ist grandios. Also das kann man gar nicht erfinden, was im wirklichen Leben stattfindet.
2: Ja, die besten Vorlagen so liefert das Leben.
3: Absolut. Das ist oft das so.
2: Ja. Das klingt alles super spannend. Das heißt also, für Bremen gibt es eine Veranstaltung, eine größere Veranstaltung, wo jeder hinkommen kann. Ist noch geplant für dieses Jahr? Oder?
3: Also in Bremen, was wir anbieten können vom Krimi-Stammtisch, ist am 22. Oktober die Buchpremiere unserer neuen Anthologie, die sich um historische Geschichten handelt, und zwar wirklich von 1000 irgendwas bis in die Neuzeit herein, wo wir immer geschichtliche Ereignisse genommen haben. Zum Beispiel die Novemberrevolution in Bremen. Und im Rahmen der Novemberrevolution findet dann ein Mordfall statt, der dann mit den geschichtlichen Sachen im Hintergrund stattfindet. Dazu gibt es eben die Buchpremiere in der Stadtbibliothek, sind Sie herzlich eingeladen.
0: Die kostet nichts.
4: Wer liest vor? Sind das nur die Autoren selbst?
3: Ja.
4: Ah ja.
3: Aber wir suchen, muss man ja sagen, kleines Interner, wir suchen uns natürlich die Autoren aus, wo wir auch wissen, dass die lesen können. Es ist leider nicht immer so, dass jemand, der gut schreibt, auch gut liest. Also es gibt Autoren, die schreiben super, aber wenn die 5 Minuten gelesen haben, dann ist das das beste Schlafmittel. Und es gibt Leute, die lesen aus dem Telefonbuch vor und man hängt an ihren Lippen. Das ist tatsächlich so.
4: Also ich bin ein geübter Vorleser. Nicht unbedingt aus eigenen Büchern, aber ich lese gerne vor. Und wenn sie mich irgendwann gebrauchen können.
5: Also ich hab das früher in der Schule gehabt, wenn die Lehrerin mal raus musste aus der Klasse, musste ich mich immer bei der Lehrerin vorne auf dem Stuhl setzen und der Klasse was vorlesen.
3: Ja.
5: Und die waren alle ruhig. Keiner hat herumgequatscht oder so.
0: Ja, das ist richtig. Das stimmt.
3: Ja, ich meine letztendlich, das Erzählen von Geschichten ist so alt wie das Feuer, sage ich jetzt mal fast. Also Geschichten hat man immer gerne gehört, gelesen. Ich finde es unheimlich wichtig, dass Geschichten nicht verloren gehen. Auch jetzt, wo wir so viele reale Geschichten haben, die uns alle auch ja erschrecken, dass man da nochmal einen Fluchtpunkt hat. Also man merkt das auch, dass sich die Lesegewohnheiten der Menschen ändern, je nachdem, wie die Zeiten sind. Ob die Zeit

0: schwer sind, ob es viele soziale Probleme gibt, dann wird andere Literatur gelesen. Und seltsamerweise denkt man ja immer, wie kann man in so einer Welt mit Terrorismus und so einer schlimmen politischen Lage teilweise Krimis lesen? Aber ein Krimi, ich hatte immer ein Happy End in Anführungszeichen. Ich habe eine ganz schlimme Lage und ich erfahre aber zum Schluss, dass es jemanden gibt, der sich darum kümmert. Es gibt so einen rettenden Moment. Und ich glaube, das ist das, was auch ganz wichtig ist beim Krimi-Lesen. Dass man weiß, okay, es ist alles ganz schlimm, aber es ist im Buch. Und am Schluss kommen wir alle gut raus. Und das ist das, was wir uns ja auch für unsere Gegenwart hoffen.
1: Also ich kenne ganz viele, die können, wenn mit denen so reden, über Aktenzeichen, heute Abend kommen wieder Aktenzeichen, so, habe ich schon von ganz vielen gehört, aber auch von Männern, die können sowas nicht sehen.
0: Nein, man also weiß, es ist real.
2: Das ist was anderes.
0: Genau.
3: Also wir haben zurzeit ja eine große Veranstaltung, die läuft jetzt gerade an verschiedenen Stellen zu verschiedenen Zeiten. Das ist unsere Crime Time hier. Es finden also gerade im September und Oktober vermehrt Lesungen statt von Krimi-Autoren. Da gibt es ein schönes Programm gerade. Genau. Und du hast mich gerade daran erinnert, ein Autor, der auch wiederkommt, ist ein Krimi-Schriftsteller aus Israel. Der kommt am 21. Oktober. Der seit der Krieg begonnen hat, gar keine Krimis schreiben kann. Also ja, das ist eine andere Dimension. Der schreibt jetzt andere Geschichten, aber er hat sich noch nicht wieder überwinden können, bei seinem Ermittler weiterzuarbeiten oder einen neuen Krimi zu schreiben.
4: Wenn du das jetzt erzählst, musst du aber auch sagen, wo man die, wo man erfährt, wo das statt, wo diese Sachen
3: ja, das vor allen Dingen im Internet. Ich glaube, ich habe da was mitgebracht, aber das ist tatsächlich vor allen Dingen im Internet zu finden.
0: Genau, also das, die Veranstalterin ist Petita Krämer, das ist die Inhaberin des Bremer Kriminaltheaters.
3: Das ist hier ja um die Ecke,
0: genau. Von, ne? Mir
4: von Ralf Knapp.
0: Vor ja, 10 genau. Jahren von mir geerbt hat. Ich hatte das mal 5 Jahre davor, hat es Jürgen Alberts gemacht. Und genau, wenn Sie Prime oder Crime Time heißt jetzt noch, früher hieß es Crime Time, jetzt heißt nur noch Crime Time, eingeben, dann ziehen Sie das ganze Programm. Ich selbst lese am 16. Oktober mit einem Schauspieler, mit Ralf Knapp zusammen in der Stadtbibliothek in Bremerhaven. Da lesen wir dann mit vertauschten Rollen. Und es finden also ganz, ganz viele Lesungen statt in verschiedenen, mit verschiedenen Autoren, Einzellesungen, Gruppenlesungen. Unsere Buchpremiere ist auch im Rahmen dieser Primetime.
3: Ja.
5: Lass uns aber noch mal eben auf den Punkt kommen, weil du hast das gerade schon so ein bisschen angeschnitten. Man ist ja auch nicht immer in Stimmung, dass man was schreiben kann. Also es gibt ja manchmal, geht mir zumindest so, manchmal gibt es eine echte Schreibblockade, dann ist man an irgendeinem Punkt, an irgendeiner Szene angekommen und dann geht es irgendwie nicht weiter. Habt ihr wahrscheinlich auch damit zu tun? Ja. Oder?
4: Das, ich finde immer, das größte Problem ist, da hast du eine Idee, aber keine Zeit. Oder du hast jetzt gerade Zeit, aber hast überhaupt keine Idee, was du da jetzt machen willst. So geht es mir immer.
3: Okay. Also ich kenne das auch, dass ich angefangen habe in der Geschichte und denke, nee.
5: Es hakt nicht.
3: Nee. Lieber nicht. Ja. Aber wenn man weiß, dass Schreiben immer heißt, dass man das sowieso immer wieder neu schreibt, also bevor eine Geschichte fertig ist, hat man die mehrfach überarbeitet.
5: Ja.
3: Und tatsächlich ist das Anfang das Wichtigste, glaube ich. Wenn man mal drin ist und denkt, da kann was draus werden, dann findet man immer wieder einen neuen Punkt, wo man einsteigt. Und wenn es zum 5. Mal überarbeitet wird, das ist so, dass man das immer wieder schreibt. Also, dass sich einer hinsetzt und das einfach so runterschreibt, ist in den seltensten Fällen der Fall.
4: Und das macht ja auch Spaß. Ne? Das Ding ist schon fertig, also denkt man jedenfalls, dass es fertig ist.
3: Ja.
4: Bis der Verlag sagt, nee, so geht das gar nicht. Aber erstmal denkt man, es ist fertig und dann überarbeitet man das nochmal und packt hier noch was rein und da und stellt das um und was weiß ich. Das ist das, was
3: ja
4: mindestens genauso viel Spaß macht, wie den Text selber zu sich auszudenken.
3: Ja, dir zum Glück, aber man muss das auch abkönnen. Ne? Das geht ja ans Eingemachte. Wenn alles, also das finde ich
5: genau
3: nicht gut.
5: Und das der ist zentrale Punkt, ja. Man ist ja wochenlang mit der Geschichte alleine gewesen so, und nun kommt das zum Verlag, da ist der Lektor und der sagt, ja, nee, also das geht überhaupt nicht. Das ist ja das, was du eben auch schon sagst, da muss man schon sehr fest sein und da muss man sich drauf einlassen können, weil in der Sekunde, wo man etwas schreibt, was man veröffentlichen möchte, stellt man sich natürlich auch der Kritik.
0: Ja, natürlich.
5: Ich sage immer, wenn sie konstruktiv ist, dann finde ich das auch immer gut, dann kann ich da auch gut mit leben. Aber wenn dann jemand

0: dann erstmal, oh nee, ich würde es ganz anders machen. Ja, das hilft ja nicht.
1: Weil nee, das hilft nicht.
0: Ist ja, darum geht es ja nicht. Es soll ja so sein und das ist ja das, was dabei rauskommen soll.
2: Ja, es gibt ja auch bei den mörderischen Schwestern oder bei uns einige von unseren Mitgliedsfrauen, die sind tödlichst beleidigt, wenn man ihren Text nicht haben will, nicht gut findet, der nicht in die Anthologie rein, was weiß ich, dann sind die beleidigt. Dann,
0: ja, das
2: reden die nicht
1: ist
2: mehr.
1: Ja, man, auch wenn man es nicht will, es ist immer, man gibt immer ein Stück von sich
0: preis.
1: Ja. Keiner kann wirklich objektiv schreiben. Es ist immer, und drum, wir treffen uns einmal im Jahr mit einer kleineren Gruppe in Aurich zu so einem Workshop und Klaus-Peter Wolf coacht uns da so ein bisschen. Und er sagt auch immer, und das ist was ganz wichtig ist, finde ich, ihr müsst wissen, was ist die Figur und was seid ihr. Auch die Eigenschaften der Figur. Welche Eigenschaften habt ihr gemeinsam und welche sind ganz anders als bei euch? Damit man eben nicht in diese Falle tappt. Weil viele denken dann, wenn ich die Figur kritisiere, dann kritisiere ich auch den Autor. Und da muss man ganz klar einen Cut machen.
0: Ja.
1: Und das ist eben auch, meine Figuren sagen manchmal Dinge, wo ich sage, nein, um Gottes Willen, das ist nicht meine Meinung. Ne? Also wenn ich jetzt sage, irgendwelche politischen Statements oder so, ich sage, nein, ich bin eigentlich ganz anderes Lager, aber diese Figur ist so. Und das ist ja das Schöne, was das Schreiben ausmacht, weil man in verschiedene Rollen schlüpfen kann. Ne? Ich kann mal ein Rechtsradikaler sein, ich kann mal linksradikal sein, ich kann mal ein Mann sein, ich kann eine Frau sein, ich kann ein Kind sein, ich kann ein Greis sein. Also ich kann alles und und auch was ich nie sein werde, irgendwann mal sein. Aber man muss es wissen, es ist immer ein Stück von mir mit drin und dann muss man sich mal ein bisschen distanzieren, sonst tut es
0: ja, sonst wird es unschön. Gibt es denn, ich sag mal, ihr gehört zweifelsohne zu den Lebenserfahrenen, ich mache nicht mehr gerne so alt sagen, sondern gibt es zu den Lebenserfahrenen, ja, nee, ich bin da so ein bisschen, aber gibt es auch Jüngere, also ich sag mal, die auch in nach drängen und sagen, wir wollen auch?
2: Naja, für den Job als Regio-Schwester brauchst du schon Leute, die Zeit haben. Und Zeit hast du nicht, wenn du, was weiß ich, 40 bist und möglicherweise kleine Kinder hast oder arbeitest auf jeden Fall. Deswegen machen wir das. Wir haben jetzt Zeit.
1: Aber wir haben,
2: auch jüngere Mitglieder.
1: Genau, wir haben Mitglieder, die nur Autoren und Mitglieder sind. Und es gibt ja jetzt gerade mit den sozialen Medien und TikTok und wie es alles heißt, gibt es ja auch, Gott sei Dank, das ist wieder so ein bisschen der Vorteil, dass die Leute sich dann auch was das Bücherlesen anstecken und auch das Schreiben und die Hemmschwelle ist niedriger geworden. So sitzt man halt, oder früher saß man in seinem Kämmerchen, hat möglichst noch mit Schreibmaschine was geschrieben, hatte dann so ein Blatt Papier und dann gesagt, okay, was mache ich jetzt mit diesem Papier? Die jungen Leute sind heutzutage findig, die schreiben das direkt in irgendeinen Blog. Und dann lesen schon mal ein paar hundert oder ein paar tausend Leute. Und das hat dann gleich eine ganz andere Dynamik. Wieder mit der Problematik, dass man sich direkt in den Markt schmeißt. Ja. Also ich habe ein paar Texte in der Schublade auf Papier, wo ich denke, Gott sei Dank sind die da drin geblieben.
0: Ja.
1: das war so Anfangssachen, wo ich sage, gut, dass es nicht veröffentlicht wurde. Da ist man wirklich gleich in den Markt geschmissen.
0: Ja, da ist man voll drin. Ich würde jetzt Folgendes vorschlagen. Wir haben mit Blick auf die Uhr, einige von den Gästen wissen das sicherlich, ich war ja recht schwer krank, ich habe immer noch Therapie in Friedehorst. Die letzte Viertelstunde gehört euch zum Lesen. Das würde ich euch jetzt anbieten. Ich denke aber, dass wir an dieser Stelle schon mal sagen können, recht herzlichen Dank, dass ihr heute die Zeit gefunden habt, hierher zu kommen. Und bitte um einen kleinen Applaus. Applaus

0: Da haben wir das Ganze gut ausklingen lassen mit Krimi-Melodien aneinander, ein Potpourri auch.
1: Ja, das passte total.
0: Und gerade am Anfang, es ging ja um Schriftstellerin, gerade die Anfangsmusik, das war der Vorspann aus der Serie Mord ist ihr Hobby.
1: Ach.
0: Heißt im Englischen ja Murder, She Wrote. Und da geht es ja um die Schriftstellerin Jessica Fletcher,
1: die
0: Kriminalfälle ermittelt und das auf ihre Art und
1: so
0: Weise.
1: So ganz ungewöhnlich, ne?
0: Ja.
1: Ja, ja.

0: Und zwar ist das Angela Lansbury, die Nachfolgerin von Margaret Rutherford.
1: Ja, die mochte ich gerne.
0: Ja. Und deswegen, das passte eigentlich perfekt.
1: Ja, und das war doch eine spannende Stunde.
0: Ja,
1: ne?
0: Das muss ich sagen.
1: Und das mit der Ladies Crime Night. Also, wenn Sie da Interesse dran haben, es lohnt sich. Gehen Sie da mal hin. In diesem Jahr war, im März die Auftaktveranstaltung.
0: Und jetzt zum Jahresende kommt auch wieder was.
1: Ja, oder Anfang nächsten Jahres. Ja. Ich weiß es nicht mehr ganz genau. Achten Sie einfach auf die Tagespresse. Und die hat stattgefunden im Wallsaal in der Zentralbibliothek in der Innenstadt. Ja. Und schönes Ambiente, passend.
0: Total.
1: Ist ja auch geschichtlich geprägtes Haus. Aber das wollen wir jetzt nicht alles.
0: Das ist ja jetzt.
1: Aber
0: wir haben
1: gesagt,
0: jedenfalls Schnack mit für diesen Monat wieder hinter uns gebracht. Die nächste Veranstaltung, die wir haben, das sind die Bremen-Spiele. Diesmal geht es um Straßenbingo, aber dann dazu in einer der nächsten Ausgaben mehr. Und für Oktober Schnack mit, da erwarten wir den Künstler Peter K.F. Krüger.
1: Ach, der? Ja,
0: genau.
1: Mit Oma und Opa.
0: Genau. Ja. Ihr wisst ja, Krüger, okay, gar nicht. Doch. Ist eines seiner größten Werke. Und das war damals in Deutschland das allergrößte, was sich noch an einer Hauswand befunden hat. Das hat er geschaffen und das war hier in Bremen.
1: Mhm.
0: Und was er für ein Kunsttyp ist und was er alles zu erzählen hat, das hören Sie in der nächsten Ausgabe.
1: Das wird auch absolut spannend, weil der ist wirklich sehr unterhaltsam.
0: Ja, und wir freuen uns ebenfalls auf Ulrike Kafka, Galeristin und ebenfalls Künstlerin. Die wird auch zu Wort kommen. Also, dann bleibt uns, es ist natürlich klar, dass wir Sie auch mit dementsprechender Musik gleich wieder aus der Sendung hinausgeleiten werden in die sendefreie Zeit. Und wir grüßen auch Flott Bremerhaven und jetzt bleibt uns nur noch eins über.

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1: Ja, hallo da draußen an den Brüllwürfeln. Schön, dass ihr wieder dabei seid. Ja, ich nehme euch wieder mit auf eine Expedition ins Klangreich. Klar, wie jeden Freitag. Und Thema ist heute dieses hier.

Ja, heißt natürlich, Tonträger haben Geburtstag und ja, es gibt mal wieder eine reine Geburtstagssendung. An einem 2. Oktober sind viele gute Platten erschienen über die Jahre und ja, das hat die ganze Sendung einfach schon voll gemacht mit Geburtstagskindern heute. Und ja, fangen wir mit dem Methusalix an. Aus dem Jahr 1964, das müssten jetzt 62 Jahre, müsste das Ding alt sein, ja. Heißt einfach The Kings und war das Debütalbum der Kings. Und die sind auch gleich mit einem Paukenschlag auf der Bühne erschienen. Die hatten zwar schon 2 Singles raus, die nicht so toll liefen, sprich, sie sind gefloppt. Und dann kam der 3. Song, You Really Got Me. Und das war so ein, der Proto-Song für die ganzen Hardrocker. Moment, ich habe mir das hier irgendwo aufgeschrieben. Genau, das Riff besteht aus Quinten und Oktaven, also aus einer, ist also sogenannte Power Chords. Und das war damals so gut wie, also war sehr unüblich damals und dadurch ragte das Stück aus heraus und später musste es immer Power Chords zu Anfang von richtigen Hardrock-Stücken geben. Das war praktisch Pflicht seit You Really Got Me. Aber hier ist der Anfang.

So, gehen wir ins Jahr 1976. Also das Album wird heute genau 50 Jahre alt. Ein halbes Jahrhundert Bongo Fury, ja. Das damals aktuelle Album von Frank Zappa und ein Live-Album. Und da machte seit langer Zeit mal Captain Beefheart mit. Also eine sehr interessante Platte. Manche Zappa-Puristen mögen sie nicht, weil er da teilweise auch wieder Bluesrock rausholt, was ihrem Meister anscheinend nicht zusteht. Aber der hat ja Gott sei Dank gemacht, was er wollte. Ja, wirklich tolles Teil. 200 Years Old, das spielt darauf an, dass damals der

Von 1978 bis 1983, also was Plattenveröffentlichung angeht, also 5 tolle Jahre gab es The Police. Ja, sie haben sich zwar nie öffentlich aufgelöst, offiziell, aber ja, dann war es vorbei. 79 hieß ihr aktuelles Album Regatta de Blanc. Das stieg gleich ganz hoch in den englischen Charts ein und blieb auch 4 Wochen auf der 1. The Police.

Ja, gehen wir 2 Jahre weiter zum 2. Oktober 1981. Da brachten The Police ihr 4. Album raus, Ghost in a Machine. Ja, die waren sehr fleißig damals. Und daraus habe ich Too Much Information. Oh, was würden die denn heute erst sagen?

So, gehen wir jetzt nach England zu James Brown. Doch, England. Ja, der James Brown, den ich meine, der war dort ein Postbote, der dadurch Aufmerksamkeit erregte, dass er abends im örtlichen Pub immer Elvis-Imitationen von sich gegeben hat. Und das haben ein paar Leute aus dem Musikbereich gesehen und sich ihn geschnappt, ja. Und kurze Zeit später hieß er The King, ja, und hat mit einer tollen Band mehrere Platten eingespielt. Und das Besondere war daran, dass er nur Songs von bereits verstorbenen Musikern aufgenommen hat. Passt dann ja irgendwie auch, weil der King war ja auch schon tot damals. Und so heißt denn sein erstes Album, was 1998 rauskam, auch nicht Graceland, wie das Elvis-Haus, sondern Graveland. Und daraus das wunderschöne Love Will Tear Us Apart.

The King, da muss ich dran denken, hätte man Elvis zu Lebzeiten bloß mit besseren Songs versorgt, was wäre da abgeliefert worden? Wirklich grandiose Platte, The King, Gravelands. Legt euch die zu. Gut, jetzt gehen wir nach Berlin ins Jahr 2000. Am 2.10. Brachte dort Barbara Morgenstern ihr Album Fjorden raus. Die ist seit den späten 90ern auf ihrer Homebase in Berlin tätig als Elektronikerin und auch Sängerin und hat immer sehr interessante Sachen abgeliefert. Hat ihren wirklich eigenen, sehr angenehmen Stil, wie ich sagen muss. Und ja, aus dem Album, das heute 26 Jahre alt wird, ist hier Hintergedanke.

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1: Ja, da wir seit mittlerweile fast 2 Wochen Herbst haben, gibt es jetzt ein Herbstthema in der Comedy, nämlich die Herbstmeisterschaften lasst euch überraschen, von Stenkelfeld.
2: Letzter Spieltag der Hinrunde in der Kreisklasse B. Insgesamt 317 zahlende Zuschauer drängen sich bei den Partien VfR Stenkelfeld gegen Germania Struchtrupp, TuS Heringsmoor gegen Frisia Ankommersiel sowie bei der Concordia aus Hachmannsfeld, die auf die 11 der Spielvereinigung Önkel trifft. Wer wird Herbstmeister? Wir blenden uns ein in die Schlusskonferenz und rufen Günther Mönz an der Dr. Bröhrmeier Kampfbahn in Stenkelfeld.
3: Zufriedene Gesichter im weiten Rund hier in Stenkelfeld, nachdem vor wenigen Minuten sage und schreibe 43 wohlduftende Thüringer Bratwürste in einer Direktabnahme vom Grill gezogen wurden. Und jetzt, da nur noch wenige Minuten zu braten sind, gilt für Emma Göttemöller hier am Wurststand: hinten langsam dicht machen und vorne nichts mehr anbrennen lassen. Sie stand während der gesamten 90 Minuten eigentlich immer goldrichtig, überbrückte die Freiräume auf dem Rost, geschickt mit schnellen Frikadellen und griff auch beherzt da ein, wo es wehtut. Zum Beispiel in der 44. Minute, als ihr nach einem Stellungsfehler eine lange, dünne Schinkenwurst unhaltbar in die Holzkohle rutschte. Ja nun, sie kann hier in der Schlussphase ganz befreit aufgrillen, damit zunächst zurück ins Funkhaus.
2: Jawohl, da ist offensichtlich alles gelaufen in Stenkelfeld. Aber wie sieht's beim TuS Heringsmoor aus, wo ja zuletzt das Toastbrot ausging, Carsten Gröll?
3: So um die 2, 3, vielleicht auch 4 Bier sind hier noch zu trinken, falls Bia Bölter nicht noch nachzapfen lässt. Es gab einige Unterbrechungen in der zweiten Hälfte, als, sie sagten es bereits, hier das Toastbrot ausging und nach einer wütenden Attacke der Gäste hier der gesamte Stand zu kippen drohte. Danach viel Hektik im Grill, es brannte an allen Ecken und Enden, da fehlte die ordnende Hand. Völlig unverständlich dann die Auswechslung der bis dahin starken Schinkengriller gegen die zuletzt enttäuschenden Rippchen. Auch die Buletten ohne den rechten Biss, insbesondere vom teuren italienischen Senf, hatten die 45 Zahlenden hier deutlich mehr erwartet. Wieder und wieder wurde hier in Sprechchören die Hereinnahme von Schaschlik gefordert, der jedoch, so Bia Bölter vor der Partie, bleibt in der Tüte und soll für das Pokalspiel am nächsten Wochenende geschont werden. Immerhin, und das als kleiner Lichtblick, sind die Thüringer hier nicht vom Pappe, sondern vom Porzellanteller. Bia Bölter ist ja seit Anfang Oktober spülberechtigt. Jetzt wieder ein harmloses Geplänkel in der Cola-Kiste. Da ist mittlerweile doch viel Leergut im Spiel und da heißt es aufpassen.
4: Explosion!
2: Ich höre gerade Explosion in Hachmannsfeld. Schnell die Schaltung hinüber zu Kurt Pölzner.
5: Ja, da hat es Rups gemacht. Padauts! Da hat die dicke Minna-Pötter 3-4-mal zu viel an dem brüchigen Propanschlauch gewackelt. Und so was wird bestraft im Kreisliga-Fußball. Da zischt erst eine ganz flache Stichflamme unter die Koteletts. Minna-Pötter 1 Sekunde unaufmerksam. Und dann geht der ganze Grill hoch hier wie Willem Oegemöller nach einer Wahlniederlage. Und jetzt hängt hier der Himmel voller Bratwürste. Was hatte es im Vorfeld für Diskussionen gegeben um diesen alten Gasgrill aus Opas Zeiten? Noch vor dem Anpfiff hatte Manager Oeckel die Frau Pötter beschworen, Minna nimm Holzkohle. Aber so ist das im Fußball. Die Frikadelle ist rund und ein Pilz dauert 7 Minuten und bupp, aus der Traum. Stenkelfeld ist Herbstmeister, zurück ins Studio.

Idiotech aus dem immer noch fantastischen Album Kid A, das Radiohead im Jahr 2000 rausbrachten und damit einen Quantensprung machten. Wegbewegt von der normalen Rockinstrumentierung war jetzt wirklich jeder Sound gleichberechtigt. Alle Klangerzeuger wurden benutzt. Ein Wahnsinnsalbum. Gut, und gehen wir weiter ins Jahr 09. Genau, da hieß das aktuelle Album von Yellow Touch. Und ja, jetzt Ende Oktober kommt wieder ein neues Album raus. Habe ich ja schon angekündigt, noch was draus gespielt. Aber

Yellow mit dem genialen Till Brönner an der Trompete, von dem Dieter Meier gesagt hat, keiner spielt die Luft langsamer als er. Ja, finde ich eine sehr gute Beschreibung dafür. So, jetzt kommen wir zu The Bops, eine A Cappella-Gruppe, gab es von 83 bis 2013 in New York gegründet und ich habe ihr 85er Album Plugged, das heißt natürlich eingestöpselt, das ist gar nicht unbedingt immer akustisch. Hier haben sie mal Mikrofone eingestöpselt und über Verzerrer besungen, bei dem Stück hier jetzt nicht, aber da haben sie auch noch Geräusche mit eingearbeitet. Ein Lied über ihre

Ja, da hat der Kaffee dann gewirkt. Ja, kommen wir zum jüngsten Geburtstagskind. Das wird 6 Jahre alt heute und hört auf den Namen Electron Will von den Aliens, die sich ja bekanntermaßen aus der genialen Band The Beta Band entwickelt haben und genauso genial sind. Und die haben immer sehr spacige Sounds drauf, auch teilweise mit Alien-Texten. Hier nicht, hier ist es Bobby Computer Rice, die Aliens.

0: So, das wär's dann auch mit der heutigen reinen Geburtstagsexpedition. Ja. Zum Schluss kommt noch ein Werk aus dem Jahr 1970, und zwar Tom Hart Mother von Pink Floyd. Das war das erste Album, mit dem Pink Floyd in England auf Platz 1 der Albumcharts waren. Kann ich mir heutzutage nicht mehr vorstellen, dass so ein Album mit so einer Musik auf Platz 1 kommt. Waren schon tolle Zeiten damals. Ja, ich habe hier dieses rausgesucht, das studiomusikalische Happening Ellen's Psychedelic Breakfast, was so richtig nett so schön vor sich hin pluckert. Und kleiner Fun Fact, die Floyd-Nerds werden es wissen, aber bei Minute 7 und 51 Sekunden wird ganz kurz im Hintergrund der Name Elton John erwähnt, obwohl er zu der Zeit noch so gut wie unbekannt war. Hört doch mal genau hin. Ich freue mich, wenn ihr nächste Woche wieder dabei seid. Bis dann sage ich
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1: Moin und herzlich willkommen zu Radio Weser TV am Nachmittag mit Keno Kossmann. Vor uns liegt wieder eine prall gefüllte Sendung mit vielen Beiträgen aus der Region. Wie etwa einem Beitrag über einen Tag der offenen Tür im historischen Kaufhaus in Aberhausen. Aber natürlich gibt es auch viele Serviceangebote, wie etwa unsere Veranstaltungstipps. Dazu gehen wir ins Kino oder haben etwas zum Lesen mitgebracht. Und nicht zuletzt dürft ihr euch auf eine plattdeutsche Geschichte von Meta Butendick freuen. Und ich hoffe, ihr freut euch auf euren Moderator Keno Kossmann. Der sagt nochmal Hallo und hat erstmal ein wenig Musik für euch mitgebracht.

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0: Am vergangenen Wochenende hat das historische Kaufhaus in Nordenham Aberhausen anlässlich des 30. Geburtstages des Trägervereins zum Tag der offenen Tür eingeladen. Und Susanne Seedorf hat sich für Radio Weser TV unter die Gäste gemischt und einen kleinen Stimmungsbericht mitgebracht.
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2: So, jetzt habe ich zwei Besucher des heutigen Tages der offenen Tür. Was bringt Sie denn jetzt hierher? Haben Sie besondere Beziehungen zu diesem Laden?
3: Besondere Beziehungen haben wir nicht dazu. Wir haben eine Annonce in der Zeitung gelesen darüber und sind einfach ganz neugierig mal hergekommen.
2: Haben Sie schon was Besonderes entdeckt?
3: Ja, das Museum. Wir haben gerade eine Führung mitgemacht. Das war sehr interessant, aufschlussreich. Man findet manchmal auch Dinge, die man aus seiner eigenen Kindheit kennt. Und das war schon ganz interessant alles. Ja.
2: Was speziell war das denn aus der eigenen Kindheit?
3: Ach, verschiedene Dinge. So ein Nähkorb, den meine Oma früher gehabt hat, oder auch so eine alte Nähmaschine, die noch von so mit Füßen betrieben wird, sag ich mal, durch diese Wippe.
4: Also eine alte Waschtrommel da und so eine Schleuder mit Bremse da, mit Fußbremse.
2: So, bei mir sitzt jetzt die Schwiegermutter von Frau Schiller, die hier früher schon in den 50er Jahren mitgearbeitet hat. Was war denn so das Besondere, was Sie verkauft haben oder eine skurrile Angelegenheit? Was gab es mal?
5: Ja, das war ja mein Verlobter, Elmar Frese. Und ich habe denn hier im Laden oft mitgeholfen. Inventur habe ich mitgemacht und hier kamen sehr viel Schulkinder rüber und holten sich Süßigkeiten. Und dann stand Elmer in der Mitte von der ganzen Schar und ich außen und ich habe dann immer kassiert.
2: So, jetzt haben wir Frau Cordes, ist auch hier zu Besuch in dem historischen Kaufhaus. Was verbinden Sie denn mit diesem Haus? Kennen Sie das von früher oder sind Sie das erste Mal hier?
6: Man fährt hier so oft vorbei und heute habe ich gedacht, ich war schon lange nicht mehr hier und habe ich gedacht, heute guckst du mal wieder rein.
2: Gibt es einen Artikel, den Sie schon vor 40 Jahren oder 50 Jahren kannten und den es hier heute noch zu sehen gibt?
6: Ja, diese alten Spültücher oder diese alten Aufnehmer, das erinnert so richtig an früher.
2: Haben Sie hier früher auch gekauft?
7: Ich war hier als Kind, weil ich hier gegenüber in der Schule war. Und da gab es immer eine wunderschöne Vollmilchschokolade mit Kokosraspeln. Und die haben wir uns dann in der Pause gekauft. Die lagen dann unter der Bank, die kleinen Stücken. Und wenn der Lehrer nicht zugeguckt hat, dann haben wir uns die in den Mund gesteckt.
8: Wir sind als Kinder immer gerne hier reingekommen. Und er hatte immer alles, was wir brauchen. Ich kaufe hier heute noch. Gehe ich nach unten ins Geschäft, so wenn wir Bastelartikel oder Wolle oder so etwas. Das gibt es hier noch alles. Also ich finde den Laden hier richtig schön, nicht? Was hier an Erinnerungen drin stehen. Und wenn die Wände sprechen könnten, nicht? Was meinen Sie, was die Geschichten erzählen könnten? Und es ist schön, dass es erhalten wird.
0: Und wer nun Lust bekommen hat, das historische Kaufhaus in Nordenham Aberhausen einmal kennenzulernen, findet alle Infos und Öffnungszeiten unter www.historisches-kaufhaus-aberhausen.de.

0: Unsere Landfrau aus der Wesermarsch hat auch heute eine kleine plattdeutsche Geschichte mitgebracht. Also gut zuhören, damit ihr alles versteht.
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0: Kennt ihr eigentlich Udo Renken? In Nordenham ist er bekannt wie der berühmte bunte Hund. Und Udo wiederum kennt auch ganz viele Prominente aus Film, Fernsehen oder auch in der Musik. Und seit längerem lädt er sich dann Gäste ins Theater Fantale ein. Was es genau mit dieser Reihe Udo Renken trifft auf sich hat und wen er am kommenden Wochenende begrüßen wird, weiß Thorsten Folge.
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2: In den Räumen des Theater Fatale in Nordenham gibt es seit einiger Zeit eine spannende Talkreihe mit dem Nordenhammer Kulturenthusiasten Udo Renken. Unter dem Titel Udo Renken trifft, lädt sich der 54-Jährige, der eigentlich Lohnbuchhalter ist, spannende Talkgäste ein, die in einem ausführlichen Zweiergespräch aus ihrem Leben erzählen. Der Moderator erinnert sich, wie es eigentlich zur Idee mit der Talkreihe gekommen ist.
3: Also das Format ist eher zufällig entstanden. Die Leute vom Theater Fatale kamen auf mich zu, die hatten ein 25-jähriges Jubiläum und haben gesagt, Mensch Udo, du kennst immer so viele Leute, wir wollen irgendwas Besonderes machen zum Jubiläum, fällt dir nicht was ein? Naja, und da habe ich gedacht, wen kenne ich denn? Und dann habe ich gedacht, ja, was machst du denn mit denen? Und dann habe ich gedacht, na, so eine Talkshow wäre vielleicht ganz interessant. Mein erster Gast war dann Eduard Meyer, der war früher Toningenieur von David Bowie, Iggy Pop, Hildegard Knef und vielen anderen. Naja, und dann habe ich gedacht, ja, wer fragt ihn denn jetzt zu David Bowie und Berlin? Also in dem Thema bin ich so fit, da ärgere ich mich auf der Tribüne nur, wenn es jemand schlechter macht, als ich es gemacht hätte. Ja, und dann habe ich es halt selber gemacht.
2: Und da schon das erste Gespräch beim Publikum bestens ankam, folgten weitere Ausgaben. Etwa mit dem Musiker Michael Reh, der zwar aus der Region kommt, sich aber weit darüber hinaus einen Namen gemacht hat. Mit Thomas Hauschild, der im Drogenmilieufilm Wir Kinder vom Bahnhof Zoo gespielt hat und mittlerweile als Drogenberater in Berlin arbeitet. Oder mit Schauspielerin Michaela Schaffrath. Dabei lässt sich Renken viel Zeit für seine Gäste, was den Talk von anderen unterscheidet.
3: Das Format Udo Renken trifft ist ja zum Beispiel auch anders als die NDR Talkshow oder 3 nach 9, wo die Leute 12 Minuten haben, wo dann 7 Fragen durchgepeitscht werden. Hier haben sie die Möglichkeit auch mal völlig ohne Zeitdruck irgendwelche Geschichten zu erzählen. Also die erste Veranstaltung mit Eduard Meyer, die ging dann auch 3 Stunden, weil er wirklich sehr gerne erzählte und ich wollte ihn auch nicht ausbremsen. Und das Publikum war auch sehr begeistert, stellte trotz fortgeschrittener Stunde am Ende noch zahlreich Fragen. Ich liebe das eigentlich, mich mit solchen Leuten zu unterhalten, aber ganz normal zu unterhalten, also auf Augenhöhe mit denen zu sprechen und sie nicht anzuhimmeln.
2: Und dass Renken es schafft, sich spannende Gäste einzuladen, liegt daran, dass er dank seiner Leidenschaft für Film und Musik über ein großes Netzwerk verfügt. So ist er viel auf Musikfestivals oder Konzerten in ganz Europa unterwegs oder betreut internationale Gäste auf Fan-Conventions. Auch hat er bereits Wikipedia-Einträge für Schauspieler, wie etwa über den unlängst verstorbenen Hans-Peter Korff, geschrieben. Auch Lesungen und Konzerte hat Renken bereits nach Nordenham geholt. Für seine Udo Renken Trifft-Reihe hat er sich nun die Schauspielerin Rados Brokel eingeladen. Renken erzählt, wie er auf die Schauspielerin, die viele noch durch den TV-Klassiker Momo kennen dürften, gekommen ist.
3: Also wenn man die Reihe fortführen will, dann denkt man ja immer, ja, wer könnte denn der nächste Gast sein? Den können wir uns auch leisten. Also es ist ja jetzt nicht, Leute verdienen damit ja schließlich auch Geld. Und nicht jeder ist für mich leistbar. Also ich könnte sehr Prominente wie, was weiß ich, Till Schweiger nicht bezahlen. Und wenn ich bei Facebook so durchscrolle und bekomme sie ja immer Leute vorgeschlagen und dann denke ich, Mensch, Rados Brokel, das wäre ja interessant. Man kennt sie halt über Jahrzehnte jetzt inzwischen ja, damals als Momo, als 10-Jährige, gleich zum Kinderstar geworden, Bambi gewonnen. Na, dann habe ich mich halt interessiert, was sie heute so macht.
2: Und genau das kann das Publikum am 10. Oktober im Theater Fatale erfahren, wenn der ehemalige Kinderstar Rados Brokel sich den Fragen von Udo Renken stellt. Und der freut sich genau wie die Besucherinnen und Besucher auf seine Gäste.
3: Meine ganze Freizeit dreht sich ja eigentlich um Film und Musik und dann sich auch mal intensiver mit Leuten austauschen zu können, die sonst so deine Freizeit mitprägen.
2: Und wer bei diesem spannenden Format dabei sein möchte, die Tickets für Udo Renken trifft Rados Brokel am 10. Oktober im Theater Fatale in Nordenham gibt es unter anderem bei Geservix.

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1: Im Buchtipp der Woche geht es heute um eine spannende und vor allem wahre Geschichte. Es geht um eine alte Dame und ums Reisen. Thorsten Folge kennt die ganze Geschichte.
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2: Mit seinem Buch Ein Mann namens Ove hatte sich Frederik Backmann ja mit über 20 Millionen verkaufter Exemplare in die Herzen einer weltweiten Leserschaft geschrieben und mit einigen anderen Erfolgsromanen hatte er zwischenzeitlich nachgelegt, zum Beispiel mit Britt Mariva hier, und verfilmt worden ist ja auch schon einiges. Nun liegt sein neuer Roman Freunde fürs Leben vor und wieder schafft es Backmann mit einer wunderschönen, anrührenden, ergreifenden, warmherzigen und gleichermaßen humorvollen Geschichte um die Ecke zu kommen. Man spürt, wie Backmann seine Figuren liebt und ihnen beim Schreiben eine unverwechselbare Note und ganz viel Wärme einhaucht. Er schafft es, die Leserin auf ganz besondere Art zu berühren. Diesmal geht es um die Kraft der Freundschaft. In einer kleinen Stadt, direkt am Meer gelegen, verbringen vier Menschen, vier Teenager, einen gemeinsamen Sommer mit heißen Tagen an einem verlassenen Pier. Die vier lachen, weinen, haben das Glück zusammen und finden eine Zuflucht vom schwierigen Alltag. Alle vier geben einander Halt und Kraft und das Ganze ist eben halt erfüllt von einer großen Freundschaft. Und diesen ganz besonderen Sommer, den hält einer der vier in einem Bild fest. Es wird ein berühmtes Bild, das wiederum 25 Jahre später die junge Luisa extrem berührt. Ein Detail berührt sie ganz besonders.

besonders. So sehr, dass sie sich auf Spurensuche zu eben diesem Bild begibt. Und dieser besondere Ort am Meer, den sie dann findet, wird auch ihr eigenes Leben nachhaltig verändern. Das Buch feiert die Freundschaft und letztendlich auch das Leben. Und ist schlicht und ergreifend ganz wunderbarer Lesestoff, der einen an das Gute im Menschen glauben lässt. Herausgekommen ist Freunde fürs Leben von Frederik Backmann bei Goldmann.

0: Eine Ölplattform verursacht einen enormen Schaden und Europa ist in Gefahr. Darum geht's in der neuen Kinokomödie mit Tom Cruise. Mehr zum Film erfahrt ihr in der Kinozeit.
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2: Oh Scheiße! Du heiliger Zombie!
3: Upgrade!
4: Hollywood-Rentner Tom Cruise ist zurück in Digger. Als erstes beweist er da viel Mut zur Hässlichkeit, denn unter seiner Maskerade als skrupelloser Geschäftsmann ist er kaum wiederzuerkennen.
5: Mr. Rockwell, mein Name ist Sandy Kraft.
6: Ja, Sandy, alles klar. Der Mann mit der 1,5-Meter-Spalte. Der Gletscher da in Grönland verschiebt sich 1,5 Meter.
4: Er schlüpft in die Rolle eines Ölbarons mit fetter Wampe, faltigem Gesicht und grauem Haar.
6: Also der Tisch hier vor mir ist breiter als 1,5 Meter.
5: Mr. Rockwell.
6: Mein Schwanz hat ein Zehntel von der Größe. Soll ich eine milliardenteure Plattform dicht machen? Wegen was? Das 10-mal größer ist als mein Schwanz?
4: Bei den maßlosen Bohrungen seiner Firma im Polarmeer wurde eine gigantische Eisscholle rausgesprengt, die nun unaufhaltsam auf Europa zutreibt.
7: Mr. President, wir sind einer Katastrophe dieses Ausmaßes völlig schutzlos ausgeliefert.
8: Was ist unser Worst-Case-Szenario?
7: $18 Billionen.
8: Sind das alle verdammten schlechten Nachrichten?
7: Da wäre noch der Atommüll.

0: Wo kommen wir dahin? Die Europäer etwa warnen? Lieber nicht, sonst müsste man wohl noch für die Schäden aufkommen.
1: Wir haben es lange vor uns allen gewusst. Und deshalb ist das Ihr Problem!
2: Ich kann den Lauf der Natur nicht kontrollieren. Das Narrativ allerdings schon.
0: Völlig überzeichnet zeigt Oscar-Gewinner Alejandro González Iñárritu, wie die Öllobby hantiert. Ein bisschen Hotshots, ein bisschen nackte Kanone. Digger ist eine krachende Krawallsatire geworden. Mit dabei auch die deutsche Schauspielerin und mittlerweile häufiger in Hollywood zu sehen, Sandra Hüller. Warum auch immer.
3: Geht's Ihnen gut?
4: Mr. President.
5: Mr. President?
4: Scheiß auf den Eisberg, rock mir das Ding!
0: Auf Dauer ist dieser Film wirklich anstrengend. Außer die halbtote Katze. Die ist ganz lustig.
6: Was meinen Sie, wie lange hat sie noch?
3: Zwischen 2 Wochen und 5 Minuten?

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2: Jetzt, da es morgens immer länger braucht, bis es hell wird, kann es für den einen oder anderen schwierig werden, das Bett zu verlassen. Lieber möchte man noch ein paar Stunden in Ruhe gelassen werden. Dieses Gefühl kennen die heute am 7. Oktober Gefeierten sehr gut, denn heute ist Tag des Morgenmuffels. Etwa ein Viertel der Bevölkerung sieht sich selbst als Morgenmuffel und darf ganz besonders heute zu seiner schlechten Laune am Morgen stehen. Ins Leben gerufen wurde der Feiertag, da dieser Tag auch international für verschiedenste, skurrile Feiertage genutzt wird, wie zum Beispiel den Glück-trotz-Glatze-Tag. Gefeiert wird der Tag seit 2015, nachdem sich eine Frau an den Betreiber der Internetseite kuriose-feiertage.de wandelte. Sie wollte diesen Feiertag zu Ehren eines guten Freundes ausrufen, welcher sein Leben lang schon ein Morgenmuffel ist. Da sein Geburtstag am 6. Oktober ist, dachte die Frau sich, dass er wohl am 7. Oktober erstmal zum Morgenmuffel wurde. Heute kann der Tag auch von Frühaufstehern genutzt werden, um sich bei Morgenmuffeln zu entschuldigen. Wenn in dieser letzten Zeit eine gute Laune am Morgen verbreitet werden wollte.

Was natürlich auch heute nicht fehlen darf, ist der Blick auf den Veranstaltungskalender für die kommende Woche. Am besten legt ihr schon mal Stift und Papier bereit, denn nach der nächsten

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1: Am Samstag, den 10. Oktober, spielen die Bremer Philharmoniker und der Bremer Domchor gemeinsam in großer Besetzung im St. Petri-Dom und spielen dabei das monumentale Meisterwerk der Romantik Hector Berlioz Requiem. Neben 12 Pauken sorgen 4 getrennte Bläsergruppen in den Ecken des Doms für ein ganz besonderes Raumklangerlebnis. Dieses Konzertereignis in historischer Kulisse startet um 19 Uhr. Auch am Sonntag, den 11. Oktober, gibt es Live-Musik für Klassikfreunde, und zwar im Pferdestall in Bremerhaven. Junge Musikerinnen und Musiker aus der Region präsentieren ausgewählte Stücke klassischer Meister in einer akustischen Version. Das Kammerkonzert beginnt um 17 Uhr. Von Montag, den 12.10. bis Freitag, den 16.10. findet im Kulturzentrum Schlachthof der 5-tägige Ohrenfutter-Hörspiel-Workshop für Jugendliche statt. Dort können Jugendliche zwischen 9 bis 13 Jahren in eine Welt eintauchen, die allein durch Text, Stimme, Geräusche und Musik entsteht. Am Anfang des Workshops wird eine gemeinsame Geschichte geschrieben, die anschließend vertont wird. Am Ende des Workshops wird das fertige Hörspiel

wird dann bei Radio Weser TV gesendet. Am Dienstag, den 13. Oktober, heißt es im Pferdestall in Bremerhaven wieder Bestseller und Klassiker im offenen Kulturkreis. In der Kulisse des alten Pferdestalls treffen sich kulturbegeisterte Leseratten zum ungezwungenen, offenen Austausch. Gemeinsam werden bedeutende Neuerscheinungen des Buchmarktes, aber auch zeitlose Klassiker der Weltliteratur besprochen und analysiert. Der Abend bietet die ideale Gelegenheit, in gemütlicher Runde bei einem Glas Wein tiefgründige Gespräche über Literatur zu führen. Los geht's um 19 Uhr. Sari Shore ist eine Sängerin, deren Auftritte als besonders gelten. Nicht umsonst wurde sie in die New York Blues Hall of Fame aufgenommen. Sari spielt harten, treibenden Bluesrock, der eindeutig vom britischen Blues Ende der 60er Jahre beeinflusst wurde. Die ausgebildete Opernsängerin präsentiert ihren Mix aus Blues, Rock und Soul am Mittwoch, den 14. Oktober ab 20 Uhr im Bremer Meisenfrei. Der international gefeierte Ausnahmepianist Igor Levit eröffnet am Donnerstag, den 15. Oktober, die neue Saison der Bremer Meisterkonzerte mit einem facettenreichen Soloklavierabend in der Bremer Glocke. Der Abend, der unter dem Motto „Das pure Leben“ steht, startet um 20 Uhr. 667, The Neighbor of the Beast, gastieren am Freitag, den 16. Oktober, im Bluesclub Meisenfrei. Und Fans dürften gleich ahnen, welche Musik da im Mittelpunkt steht. Natürlich die Musik von Iron Maiden. Dabei geht es der Band nicht nur darum, die Klassiker Ton für Ton nachzuspielen, sondern auch darum, den gesamten Sound, die Bühnenpräsenz und die Stimmung so authentisch wie möglich zu präsentieren. Angefangen vom Original-Outfit der 80er Jahre bis hin zum obligatorischen Auftritt des Maskottchens Eddie. Los geht der Iron Maiden-Abend um 20 Uhr.

Das war's also schon wieder mit Radio Weser TV am Nachmittag. Danke fürs Einschalten und ich hoffe, dass ihr in der kommenden Woche wieder dabei seid. Viel Spaß mit dem weiteren Programm und bis nächste Woche. Tschüss, euer Kino Kosmos.

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Und am Mikrofon wie immer tausend Folge. Schön, dass ihr wieder mit dabei seid bei einer neuen Ausgabe von Wortart, der Sendung für Wort und Sprachgewaltiges. Filme und Bücher stehen im Mittelpunkt und vor allen Dingen gab es ja in den letzten Sendungen ganz viele Bücher. Auch heute habe ich wieder sehr viele aktuelle Bücher mitgebracht, die meinen Schreibtisch erreicht haben. Gleich zu Beginn habe ich aber eine DVD, die ich in Händen halte, ein sogenanntes Ansichtsexemplar. Und ich habe DVD gesagt, stimmt nicht ganz. Ich halte eine Blu-ray in Händen. Auf DVD ist das natürlich auch dann zu bekommen. Eine Reihe für alle Slasher und Horrorfans. Es wird blutig werden beim dritten Teil einer Reihe, die eigentlich ein Remake ist aus dem Jahre 2008. Da gab es schon mal The Strangers und das Ganze ist nochmal neu adaptiert worden mit Chapter 1, Chapter 2 und Chapter 3. Und das ist jetzt der finale

Akt in dieser Reihe um die maskierten, geheimnisvollen Killer. Und im großen Finale, da ist nochmal Madeleine Petsch dabei, die Rolle der Maya übernimmt und die in diesem Strudel der Gewalt gerät und sich den maskierten Mördern oder dieser maskierten Bande entgegenstellt. Scarecrow und Dollface nämlich, und will sozusagen ihre Pläne durchkreuzen. Ganz kurz zur Inhaltsangabe. Ja, vor einer Weile wurde ja Maya eben gespielt von besagter Madeleine Petsch und ihr Freund Wayne im abgelegenen amerikanischen Hinterland von besagten maskierten Fremden brutal überfallen, und das in den eigenen vier Wänden. Und das Motiv blieb eigentlich so ein bisschen im Dunkeln, und nur mit Glück kam die junge Frau mit dem Leben davon. Doch damit nicht genug, denn die Killer tauchten wieder auf. In der Klinik, in die sie eingeliefert worden war, musste sie dann vor den Killern fliehen. Eine nervenaufreibende Flucht setzte ein, quasi eine Art Hetzjagd durch die engen Flure des Krankenhauses. Und wieder konnte sie den maskierten Mördern nur knapp entkommen. Wer steckt hinter diesem maskierten Psychopathen? Sie kommt irgendwann an einen Punkt, wo sie sagt, sie will sich genau diesen Psychopathen entgegenstellen und Rache üben für das Leid, was diese maskierten Ungeheuer ihr angetan haben im Laufe der Zeit. Weil das haben sie ja offensichtlich ohne irgendein tiefergründiges Motiv. Oder haben sie vielleicht doch ein Motiv? Das werde ich an dieser Stelle natürlich nicht verraten, nur so viel: wer auf Slasher- oder Horrorfilme steht, der wird mit Sicherheit an der gut gespielten, gut bebilderten, atmosphärgestichten Geschichte seinen Spaß haben. Alle anderen sollten möglicherweise doch einen großen Bogen um dieses blutrünstige Finale machen. Es funktioniert übrigens auch, wenn man die ersten Teile nicht gesehen hat, aber ein größerer, in Anführungsstrichen, Spaß ist es natürlich, wenn man auch Chapter 1 und Chapter 2 gesehen hat. The Strangers Chapter 3 ist gerade herausgekommen via Leonin auf DVD oder vor allen Dingen auch auf Blu-ray. Und wie gesagt, für Slasher-Fans und für Horror-Fans auf jeden Fall zu empfehlen. Und ich empfehle allen, die gerne lesen, dran zu bleiben, denn ich habe einige ganz spannende Buchtipps heute wieder mitgebracht. Und damit nochmal willkommen zu Wortart, der Sendung für Wort und Sprachgewaltiges.

Spannend, gleich dreimal, denn ich habe zwei Thriller und einen Krimi mitgebracht. Er gilt als einer der Großmeister des deutschen Polit-Thrillers und ist vielfach mit Preisen ausgezeichnet worden. Horst Eckert. Seit seinem Debüt aus dem Jahre 95 hat er sich dank seiner komplexen Polizei- und Polit-Thriller einen echten Namen gemacht. Nun liegt mit Die Praktikantin sein neuestes Werk vor. Und wieder ist die Geschichte ausgesprochen komplex. Es geht um über Leichen gehende Geheimdienste, eine schweigende Regierung und um eine junge Journalistin und die Suche nach der Wahrheit. Diese Journalistin ist Carla Bergmann, wobei eine fertige Journalistin ist sie längst nicht, denn schließlich ist sie nur Praktikantin bei der Morgenpost. Sie geht einem eigentlich normal wirkenden Polizeibericht über einen Einbruch bei einem regimekritischen Russen nach und stößt dann auf viele Ungereimtheiten. Und diesen Ungereimtheiten geht sie nach. Steckt der russische Geheimdienst hinter dem Einbruch? Aber wenn dem so ist, warum sollten deutsche Behörden dann Interesse daran haben, diesen Fall zu vertuschen? Dann wird ein Informant direkt vor Carlas Augen ermordet. Nun wird der Fall eindeutig zu groß und Carla bekommt Unterstützung von einem alten journalistischen Haudegen und Investigativjournalisten, Jan Koller nämlich. Die Spuren führen nach Kiew. Welche Rolle mag dabei ein großes deutsches Rüstungsunternehmen spielen? Bei der Suche nach der Wahrheit bekommen Jan und Carla immer mehr Gegenwind aus vielen Richtungen, sogar aus dem eigenen Hause. Und nicht nur das, das Leben der beiden Journalisten gerät in Gefahr. Hochaktuell, brisant, vielschichtig. Der neue Thriller hat wieder all das zu bieten, was die Fans von Horst Eckerts Geschichten erwarten. Die Praktikantin ist gerade bei Heine erschienen. Und weiter geht's mit einem aktuellen Krimi. Suchtstoff. Großartig. Mehr davon. Das schreibt der bekannte Autor Klaus-Peter Wolf über den Krimi Lieblingsleichen von Kester Schlenz und Jan Jesper. Diese lassen ihren spannenden Krimi im Miniaturwunderland in Hamburg spielen. Dort gibt es ja immer wieder viele Kleinigkeiten und versteckte Hinweise zu entdecken. Aber in diesem Falle sind die kleinen Figuren von Obdachlosen nicht vom Team des Wunderlandes, sondern von einem Unbekannten dort deponiert worden. Das Problem? Kurz darauf wird im realen Hamburg ein Obdachloser getötet. An einem jener Schlafplätze, wo eine Figur auch im Miniaturwunderland in Szene gesetzt wurde. Und das ist erst der Anfang. Wieder ein Fall für das LKA-Team aus Altona um den leitenden Ermittler Thies Knutzen. Und wieder mischt sich sein Freund Oke Andersen, der nur L.A. Lotze genannt wird, in die Ermittlungen ein. Diese Ermittlungen erweisen sich als wahrlich nicht ungefährlich für ihn und auch nicht für seine Tochter Maria. Diese spannende Geschichte wird mit viel trockenem Humor erzählt und auch der vierte Band der Reihe ist damit absolut lesenswert. Und für Freunde der Hansestadt Hamburg und für Krimi-Freunde allgemein absolut zu empfehlen. Lieblingsleichen ist bei BTB erschienen. Die Stockholm-Protokolle von Mora Berglöf und Joachim Zander ist ein extrem spannender Thriller, der die Leserinnen und Leser in die Abgründe politischer Macht entführt. Im Mittelpunkt steht Julia. Sie ist Investigativjournalistin und ist auf etwas gestoßen, was darauf hinweist, dass der smarte und charismatische schwedische Ministerpräsident möglicherweise auch eine ausgesprochen dunkle Seite hat. Ihre Recherchen werden aber massiv behindert und ihr Chefredakteur stellt sie zwischenzeitlich kalt. Das wiederum zeigt ihr nur, dass sie etwas Größerem auf die Schliche gekommen ist, als dann plötzlich ihr Ehemann zum Pressesprecher des Ministerpräsidenten ernannt wird, ist ihr endgültig klar, dass sie durch diesen Move nur zum Schweigen gebracht werden soll, denn ihr Ehemann Alfred ist eigentlich viel zu unerfahren für den Job des Pressesprechers. Beide tauchen nun in die Welt der großen Politik und der Welt der Macht ein und stoßen auf Betrug, Geheimnisse, Korruption und schmutzige Geschäfte, die weit über die Mauern des Regierungssitzes hinausgehen. Und beide geraten immer mehr ins Visier ihrer Gegner, die offenbar selbst vor Mord
nicht zurückschrecken. Hochgradig spannend und abgründig ist dieser Thriller von Berglöf und Zander und Freunden von Spannungsliteratur absolut zu empfehlen. Die

0: Und hier bei Wortart geht's weiter mit einer bitterbösen Komödie aus Korea. Und ehe ich noch ein bisschen was über diesen Film erzähle, hören wir einfach mal in den Trailer hinein. Ich glaube, da wird sich schon ein bisschen was klären, worum es genau geht.
1: Tief einatmen. Ich bin ein guter Mensch. Arbeitslos bin ich nicht geworden, weil ich es wollte.
2: Alles auf dieser Liste wird gestrichen, bis Papa eine neue Stelle gefunden hat. Kein Tennis mehr. Mein Auto. Und dann unser Haus.
3: Hä? Hä?
4: Hä?
3: Wie viele Mitbewerber wird es wohl geben?
2: Verglichen mit meinem Mann ist er gar nichts. Trifft in der Niederblitz.
0: Ausschnitte aus einer bitterbösen Satire, aus einer bitterbösen Komödie aus Korea. Ich habe ja oftmals mit Filmen, die aus dem asiatischen Raum kommen, durchaus meine Probleme. Oftmals wird er so ein bisschen overacted nach meinem Gefühl. Und manchmal ist auch die Story so weit weg aus unserem Kulturkreis, dass mich das nicht so berührt, wie es sollte. Diese Geschichte ist wieder mal richtig, richtig klasse. No Other Choice heißt der Film und ist von Park Chan

0: Woke inszeniert worden. Und ja, no other choice, keine andere Wahl. Und diese keine andere Wahl, die hat Manzou. Der hat eigentlich mit viel Fleiß und harter Arbeit sich ein wunderbares Leben geschaffen. Ein nahezu perfektes Leben. Er führt eine harmonische Ehe, hat ja wunderbare, gut geratene Kinder, auch dazu noch sehr talentiert. Und er hat ein schönes Haus sich geschaffen, einen tollen Garten. Also alles passt einfach ganz wunderbar. Auch sein Job funktioniert eigentlich allerbestens. Bis zu dem Zeitpunkt, wo eine KI genau seinen Job ersetzt. Und nun gilt es, was tun. Erst einmal gilt es, überall zu sparen, wo man nur kann. Also muss seine Familie auf allerlei Annehmlichkeiten verzichten. Keine Tennisstunden mehr für die Gattin. Das Netflix-Abo ist auch nicht mehr drin. Und selbst die zwei Hunde, zwei Golden Retriever, kann sich die Familie nicht mehr leisten. Und es wird eigentlich immer schlimmer, denn er schreibt jede Menge Bewerbungen und denkt eigentlich, er müsste doch mit seinen Fähigkeiten irgendwann mal etwas finden. Aber genau das passiert nicht. Es hagelt Absagen. Und das liegt gar nicht mal daran, dass es die Jobs nicht gäbe, sondern er hat viel zu viele Mitbewerber. Und irgendwann heißt es eben halt, wie der Titel so schön sagt, No Other Choice. Er muss die Mitbewerber irgendwie um die Ecke bringen. Herrlich böse, herrlich skurril und wirklich witzig. Und dass der Regisseur Park Chan-wook sein Metier absolut beherrscht, das zeigen folgende Namen zum Beispiel, die der ein oder andere kennen wird. Die Taschendiebin ist nämlich von ihm oder auch die Frau im Nebel. Diese Komödie funktioniert, egal ob sie jetzt im asiatischen Raum spielt. Man fühlt sich sofort in diese Geschichte hineingezogen, kann sie nachvollziehen. Eine toll erzählte, toll bebilderte Geschichte und es macht einfach richtig großen Spaß, wenn man auf bitterbösen, rabenschwarzen Humor steht. Der Film No Other Choice ist gerade via Plyon Pictures herausgekommen.
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Weiter geht es hier bei Wortart mit zwei ganz unterschiedlichen Büchern, einem Reisebericht und einem spannenden Sachbuch, mit dem es auch losgehen soll. Es ist der 26. September 2022, als es an einigen Stellen der Nord Stream Pipeline zu extremen Explosionen kommt. Natürlich stehen die gezielten Sprengungen im Zeichen des Ukraine-Krieges und schnell sind die russischen Angreifer als Schuldige ausgemacht. Ein spektakulärer Spionageakt, der im Nachfolgenden viele Fragen aufwirft nach der Sicherheit und der Überwachung solcher wichtiger Infrastrukturprojekte zum Beispiel. Aber auch die Ermittlungen gestalten sich über die Zeit ziemlich schwer. 3 Jahre später dann werden von den deutschen Ermittlern die Täter identifiziert. Es sind jedoch nicht die besagten russischen Spione, sondern ukrainische Staatsbürger. Ist der Fall damit eigentlich gelöst? Eher nicht, denn es gibt noch zahlreiche Fragen, mit denen sich das Buch Die Sprengung beschäftigt. Im Untertitel heißt es da: Der Nord Stream Anschlag, die Jagd nach den Tätern und Deutschlands Verrat an der Ukraine. Gestützt auf Geheimdienstdokumenten und Gesprächen mit Insidern liefern Oliver Schröm und Ulrich Thiele einen extrem spannenden Tatsachen-Thriller, der viele neue Fragen aufwirft und ein völlig neues Bild vom Anschlag abgibt. Und der Leser und die Leserin erfahren viel Wissenswertes über die Hintergründe, aber auch über die mediale Berichterstattung seiner Zeit. Das Buch macht deutlich, die Ukraine-Politik des Kanzleramtes zur Zeit vom damaligen Kanzler Olaf Scholz und seiner Regierungsmannschaft und auch die Rolle westlicher Geheimdienste muss eventuell in diesem Falle neu bewertet werden. Die Sprengung von den Investigativjournalisten Oliver Schröm und Ulrich Thiele ist ausgesprochen spannend und gerade bei Pieper herausgekommen. Bei Malik ist dagegen ein eindrucksvoller Reisebericht erschienen. Nachdem seine Frau einen schweren Unfall mit dem Gleitschirm nur knapp überlebt hat, fasst Max Braudechsel einen Entschluss. Das Leben kann so schnell zu Ende sein und damit auch selbstgesetzte Träume, die man immer wieder aufschiebt und auf den vermeintlich richtigen Moment wartet. Während sich seine Frau langsam in der Reha vom Unfall erholt, trifft er die Entscheidung, seinen Traum von einer Wanderung durch Norwegen nun in die Tat umzusetzen und eben nicht mehr zu fragen. Es soll also zu Fuß durch Norwegen gehen. Er setzt diesen Traum um und nimmt die Leserinnen und Leser mit auf diese ganz besondere Reise, die Reise voller besonderer Momente, voller Momente mit Magie und viel Naturgewalt und Schönheit, aber auch auf eine Reise mit einsamen Nächten im Zelt, tagelangem Regen, von Mückenplagen und vom Gefühl, jetzt doch aufgeben zu müssen. Aber letztendlich erzählt die Geschichte dann vom Weitermachen. Ein leidenschaftliches Plädoyer, seinem inneren Kompass zu folgen, seine Wünsche und Ziele umzusetzen und eben nicht auf die lange Bank zu schieben. Fühlt sich nach Leben an. Die Geschichte eines Mannes, der zu Fuß der Länge nach durch Norwegen gegangen ist, ist ein extrem lesenswertes, inspirierendes Buch, seine eigenen Wege zu gehen und Träume halt in die Tat umzusetzen. Herausgekommen ist das Buch bei Malik.

Weiter geht's hier bei Wortart mit der Kurzvorstellung von drei Büchern, zwei Romanen und einem Thriller. Mit dem soll es auch gleich losgehen. In Guilty Pleasure geht es um fünf Freunde, fünf dunkle Geheimnisse und um ein Hotel ohne Regeln. Dieses Hotel ist das besagte Guilty Pleasure, weltberühmt dafür, den Gästen geheime Wünsche zu erfüllen. Und zwar alle geheimen Wünsche, ganz ohne Tabus. Und das Ganze natürlich mit sehr viel Diskretion. Den echten Standort dieses Guilty Pleasure, den kennt dabei niemand. Nur, dass es auf einer abgelegenen tropischen Insel liegen soll, von der Außenwelt abgeschnitten. Und im Hotel sind fünf Gäste, die ihren geheimsten Wünschen nachgehen wollen. Ganz persönliche Wünsche eigentlich, doch was sie nicht wissen, sie werden dabei gefilmt. Und nicht nur das. Ihr Hotelbesuch wird weltweit gestreamt und ist ein echtes Reality-Show-Spektakel. Und besagte Hotelgäste sind im Begriff, vor aller Welt entsetzliche Verbrechen zu begehen. Sie wissen nichts von der Beobachtung und die sie beobachten, können sie nicht aufhalten, weil niemand weiß, wo sich das Hotel befindet und wie man sie kontaktieren kann. Sehr böse, sehr abgründig, sehr perfide. Ein wirklich origineller Plot, der Themen wie Voyeurismus in Zeiten von Social Media ebenso thematisiert wie auch menschliche Abgründe. Mit Guilty Pleasure ist Linda Shipp ein besonderer Thriller gelungen. Für Freunde von Spannungsliteratur extrem zu empfehlen. Herausgekommen ist der Thriller bei Heine. Ein ganz anderes Genre bedient Alison King mit ihrem Romandebüt Die Manufaktur der magischen Worte. Das ist ein Roman, der sich der Kraft von Worten und Geschichten widmet. Und das auf ganz wunderbare Art, beziehungsweise eben mit wunderbaren Worten und einer ebensolchen Geschichte. Alison King wurde

von Schauspielerin Reese Witherspoon entdeckt und durch ihren Book Club gefördert. Witherspoon selbst ist ja auch schon als Autorin aktiv gewesen. Zur Geschichte aber. Die Studentin Monica, die hat ein Geheimnis erfahren, nämlich, dass ihre Großmutter mit einer alten Bleistiftfabrik in Shanghai in Verbindung gebracht werden kann. Und sie wird neugierig und will die ganze Geschichte über die Phoenix Pencil Company erfahren. Was hat es mit dieser besonderen Manufaktur auf sich? Und welcher Zauber liegt in den dort gefertigten ganz besonderen Bleistiften verborgen? Die Studentin taucht tief ein in ihre Familiengeschichte und stößt auf Geheimnisse und schmerzhafte Erinnerungen. Eine Geschichte, bei der es um Liebe, aber auch um Verlust geht, um darum, wie schwer es sein kann, in den schwierigen Lebenssituationen die richtigen Worte zu finden. Aber genau diese richtigen Worte braucht es, um den Fluch der Vergangenheit zu brechen. Ein Roman, der sich eben um die richtigen Worte und die Kraft von Geschichten dreht. Einfach eine sehr einfallsreiche und richtig schön geschriebene, tolle Geschichte. Die Manufaktur der magischen Worte von Alison King ist ein wirklich wunderbarer und vor allen Dingen zeitloser Roman und ebenfalls gerade bei Heine herausgekommen. Und wir bleiben im selben Verlag, denn auch das dritte Buch ist hier erschienen. Joe Hill hat es geschrieben und es heißt King Sorrow beziehungsweise King Sorrow 1. Im Mittelpunkt steht das renommierte Wackham College in Maine. Dort entdecken Arthur Oakes und seine Freunde einen okkulten alten Text in der Unibibliothek. Und in dem Text stoßen sie auf eine Passage mit einem Ritual, das offenbar ermöglichen soll, einen echten Drachen heraufzubeschwören. Aus einer rauschhaften Laune heraus beschließen die Freunde in einer Silvesternacht eben dieses Ritual zu vollziehen. Alles nur ein Spiel, alles nur ein großer Spaß mit ein wenig Nervenkitzel. Aber natürlich kommt es anders als erwartet, denn sie landen in einem Albtraum, denn tatsächlich erwecken sie etwas sehr Mächtiges aus der Unterwelt. Eine mächtige Wesenheit, die nicht unbedingt Gutes im Schilde führt, ganz im Gegenteil. Diese Wesenheit, ob Drache oder andere Schreckensgestalt, hat Hunger. Ein magischer Fantasy-Roman, der nicht nur eingefleischten Fantasy-Fans Spaß machen dürfte. King Sorrow von Joe Hill ist ebenfalls gerade bei Heine herausgekommen.

0: Und der nächste Film, den ich noch mitgebracht habe, ist von Amy Wong. Ist in den USA produziert, aber halt auch mit asiatischen Hauptdarstellerinnen. Der Film heißt Slanted und auch in den Film hören wir einfach mal kurz hinein.
1: Vor kurzem war es so, dass ich ungerecht behandelt wurde, denn ich war eine Person of Color. Sie kennen das. Hat Ihnen schon mal jemand gesagt, wie beeindruckt er von Ihnen ist, weil Sie so gutes Deutsch sprechen, ohne einen Akzent?
2: Was soll ich nur mit dir machen?
3: Hör auf damit, Ma.
1: Oder haben Sie einfach satt, wie weiße Menschen Sie ansehen? Du kannst sie nicht einfach bezwingen. Du musst, wie sie aussehen.
4: Hi, ihr Lieben. Es gibt traurige Neuigkeiten. Ich werde in diesem Jahr nicht die Wahlkönigin.
5: Also findest du Olivia rassistisch und bescheuert?
6: Also ich werde auf jeden Fall Ballkönigin.
7: Ich habe einen genialen Plan.
8: Will mich, John Wang.
9: Warum hast du das getan? Du siehst aus wie diese Schlampen auf Instagram.
10: Ich werde bald eine Empfehlung aussprechen für die Ballkönigin.
11: Wir wären alle gerne wie sie.
12: Ungeachtet aller Vorurteile.
13: Ich sehe deinen schwarzen Haaransatz.
0: Tja, da hat man schon so ein bisschen mitbekommen, glaube ich, worum es geht. Ein kleiner, böser, sehr abgründiger Film ist Slanted geworden, der sich mit ganz aktuellen Themen beschäftigt und wirklich sehr sehenswert ist. Slanted ist sozusagen ein, ja, einerseits Young Adult Sci-Fi-Film, der mit Themen arbeitet, die im Moment immer wieder auch in den sozialen Medien diskutiert werden, gerade bei jungen Menschen über Selbstbild, über die eigene Identität und er erzählt auch darüber, sich entweder dadurch, wenn man sich den Erwartungen anderer anpasst, zu verlieren oder wie man es eben halt möglicherweise auch schafft, sich nicht zu verlieren. Das ist ein sehr spannender Film, auch sehr böse teilweise und ein Film, der wirklich auch zum Nachdenken anregt. Es geht um eine sehr schlaue, ehrgeizige junge Frau, Joan nämlich, und die möchte gerne dazugehören, aber ihr asiatisches Äußeres verhindert das so ein bisschen. Sie möchte Ballkönigin werden an der Highschool und da weiß sie, dass das bislang nie ein People of Color geschafft hat, sondern immer eine klassische weiße, blonde Frau. Und genau das möchte sie halt unbedingt erreichen und lässt sich dann auf ein experimentelles Verfahren ein, von dem sie gewahr wird, ein geheimes experimentelles Verfahren, das sie äußerlich komplett zu verändern verspricht. Einerseits kommt sie zwar ihrem Ideal vom perfekten Leben immer näher, andererseits verliert sie sich aber auch mehr und mehr selbst und muss sich jetzt entscheiden, was sind eigentlich die richtigen Ideale? Was ist echte Freundschaft? Und das alles muss sie jetzt herausfinden. Und muss vor allen Dingen entscheiden, wer sie letztendlich wirklich sein will und was sie dafür bereit ist zu opfern. Ein Film, der eigentlich sicherlich eine jüngere Generation anspricht, aber die Themen, die der Film verhandelt, sind im Grunde genommen zeitlos, weil sie so oder in ähnlicher Form in jeder Generation immer und immer wieder transportiert werden und funktionieren. Vielleicht in der heutigen Zeit durch den Druck, der aus den sozialen Medien auf junge Menschen noch einwirkt, umso größer ist. Ein wirklich toller Film mit tollen Ansätzen und auch eindrucksvoll gespielt. Slanted ist gerade auf DVD oder auch auf Blu-ray unter anderem über Happy Entertainment herausgekommen.
1: Gönn dir selbst mal was. Kauftickets für ein Michael Bublé-Konzert. Als weiße Person dahin zu gehen, wird dein ganzes Leben verändern.

Und weiter geht's mit einer geballten Ladung Frauenpower, denn jetzt gibt es gleich drei Bücher, die von Frauen geschrieben wurden. Zwei Krimis und ein Roman. Beginnen wir mit einem Krimi. Den Namen Massimo Marconi dürfen einige Leserinnen und Leser schon kennen. Denn bereits seit einigen Jahren ermittelt dieser sympathische Italiener in St. Peter-Ording. Die Autorin Daniele Palu schickt ihn nun mit Marconi und die schweigenden Lämmer bereits zum vierten Mal ins Rennen. Diesmal geht es um den Fall eines Immobilienmaklers, der tot in einem Wasserkrug einer Deichschäferei liegt. Ist Jonas Torp von einem Konkurrenten ermordet worden? Oder steckt eine der verfeindeten Naturschutzorganisationen bzw. einer deren Aktivisten dahinter? Eigentlich ermittelt ja die Kripo Flensburg. Aber Leserinnen und Leser wissen natürlich, dass Dorfpolizist Marconi sich die Gelegenheit nicht nehmen lassen wird, selbst ein paar Ermittlungen anzustellen und sich so wieder einmal zum Leidwesen der Kripo einzumischen. Und Marconi muss feststellen, dass hinter dem Mord eine recht große Bedrohung steckt. Und was haben die Schafe jetzt damit zu tun? Das erfährt man natürlich beim Lesen von Marconi und die schweigenden Lämmer. Herausgekommen ist das Taschenbuch bei Rororo. Und auch die folgende Ermittlerin dürften schon viele Leserinnen und Leser kennen. Die LKA-Ermittlerin Obalski nämlich. Die ist allerdings erst zum zweiten Mal mit ihrem Team mit einem kniffligen und extrem aktuellen Fall im Einsatz. In den Einsatz geschickt wird die Ermittlerin von Susanne Kaiser. Und das neue Buch trägt den Titel Witch Hunt. Die LKA-Ermittlerin wird undercover ins Social Media Team einer Politikerin eingeschleust. Und das hat einen guten Grund, denn die Politikerin

die im Bayerischen Landtag sitzt, wird massiv bedroht. Erst E-Mails mit Vergewaltigungs- und Mordfantasien, dann die üblichen Beleidigungen und Beschimpfungen in den sozialen Medien und schließlich folgt sogar eine Bombendrohung. Obalski soll undercover herausfinden, wer eigentlich dahinter steckt. Die Hetzkampagnen werden immer heftiger und auch andere Frauen geraten ins Visier. Die Situation wird immer bedrohlicher, als dann eine Richterin sogar ermordet wird. Der Druck auf Obalski und ihr Team wächst also stetig und sie müssen den Täter oder die Täterin stoppen. Und dafür müssen sie herausfinden, was die Frauen, die da bedroht werden, eigentlich verbindet. Nur, dass sie Frauen sind, die erfolgreich sind. Oder ist da noch etwas anderes? Sehr spannend und vor allen Dingen hochgradig aktuell ist das Thema, was hier im Mittelpunkt steht. Nämlich die ständigen Bedrohungen, die uns auch in den sozialen Netzwerken begegnen. Witch Hunt, der zweite Fall für Ermittlerin Obalski von Susanne Kaiser, ist gerade bei Rowohlt wunderlich herausgekommen. Und schließlich habe ich noch einen Roman mitgebracht. In Alle Farben des Meeres erzählt Katja Hase die Geschichte von Sophia und ihrer Familie. Sophia will eigentlich einen neuen Lebensabschnitt beginnen und nochmal so richtig durchstarten. Denn Sohn Migo ist aus dem Haus und hat eine Ausbildung begonnen. Und sie selbst startet durch, indem sie eine neue Stelle als Pflegerin im Altenheim antritt. Und die Arbeit gefällt Sophia gleich aus mehreren Gründen sehr gut, denn das Team ist absolut stimmig, eine richtig bunte Truppe mit ostfriesischen Originalen, aber dann ist da vor allen Dingen auch noch Pavel. Wenn sie ihn sieht, bekommt sie ein wenig Herzrasen. Und sie überlegt, ob sich da möglicherweise mit Pavel tatsächlich etwas anbahnen könnte. Aber dann nimmt ihr Leben an anderer Stelle eher ungewollt wieder Fahrt auf, mit der nicht zu rechnen war. Denn nicht nur ihr Sohn kehrt zurück, nachdem er seine Ausbildung hingeschmissen hat und zudem noch Liebeskummer hat und jetzt seine Mama braucht, denn da ist auch noch ihre Mutter Gordona, die aus Kroatien zu ihr kommt und ihren Lebensabend bei ihrer Tochter verbringen möchte. Die neue Freiheit, von der sie geglaubt hat, sie jetzt zu haben, hat sich also ganz schnell wieder relativiert. Ob sie ihre neuen Träume nun aufgeben muss oder ob es für sie und Pavel vielleicht doch einen Umweg zum Glück gibt, erzählt dieser liebenswerte Roman von Katja Hase. Alle Farben des Meeres ist gerade bei Rororo herausgekommen.

ein Krimi. Ulf Quenzler hat viel Erfahrung als Drehbuchautor, Regisseur und Showrunner und ist mittlerweile auch unter die Thriller-Autoren gegangen und hat unter anderem schon mit Die Insel für Begeisterung gesorgt. Und seine Erfahrungen in den genannten Bereichen, die spürt man, denn er wiederum hat ein gutes Gespür für Timing und für Tempo und fürs gesamte Setting, was er ja auch bei Serienproduktionen dementsprechend benötigt. Er hat also ein tolles Handwerkszeug in die Waagschale zu werfen. Er selbst sagt, in seinen Thrillern habe man es mit Protagonisten zu tun, die eigentlich ziemlich schreckliche Dinge tun und wo man als Leserin oder Leser aber trotzdem möglicherweise eine gewisse Sympathie für die Protagonisten hegt und diese zumindest versteht. Und genau das würde ihn faszinieren, nämlich dadurch auch die Frage nach der Moral. Der bewussten Moral, also der Vorstellung darüber, was richtig und was falsch ist, aber auch über die Intuition, was sich als richtig anfühlt. Der Protagonist in diesem Falle, in Die Klippe, ist Markus. Er war Bestseller-Autor, hat aber seine besten Tage hinter sich gelassen und steckt in einer ziemlichen Schreibkrise. Dann kommt ein Freund daher und hat eine eigentlich ganz harmlose Bitte. Dieser hat nämlich selbst einen Roman geschrieben und möchte, dass sein Freund Markus diesen anonym beim Verleger einreicht. Doch genau dieser Roman, der eigentlich anonym war und nicht der Roman von Markus, der wird in der Öffentlichkeit als großes Comeback von eben Markus gefeiert. Aber Ernst, der Bekannte, aus dessen Feder der Roman ja tatsächlich stammt, der beginnt nun Forderungen zu stellen. Der ehemals kleine Freundschaftsdienst erweist sich nun als echte Herausforderung. Markus verstrickt sich nämlich immer mehr in Lügen, Unwahrheiten, Halbwahrheiten, aus denen es irgendwie kein Zurück mehr zu geben scheint. Und genau das führt ihn langsam an eine Klippe, um das titelgebende Bild aufzugreifen, über die er selbst stürzen oder den Freund stürzen lassen kann. Klug inszeniert, temporeich und schnell, und das Buch zieht wirklich in den Bann. Im Untertitel heißt es: Jede Lüge könnte deine letzte sein. Und man fiebert tatsächlich mit dem Protagonisten bis zur letzten Seite mit, welche Lüge er sich möglicherweise noch erlauben kann und welche ihm oder seinem Freund dann letztendlich das Genick bricht, im übertragenen oder auch in ganz ernsthaften Sinne des Wortes. Die Klippe von Ulf Quenzler ist gerade bei Penguin erschienen und definitiv lesenswert. Und dann geht das Mörderarchiv noch in die nächste Runde. Diesmal heißt es: Tante Frances hat kein Herz für Mörder. Und auch hier zitiere ich mal wieder den Klappentext. Da heißt es: Tante Frances hatte ein Händchen für Geheimnisse, aber kein Herz für Mörder. Mit Letzteren kannte sie sich allerdings bestens aus, ebenso wie ihre Nichte Annie. Die Krimi-Schriftstellerin und Hobbyermittlerin lebt auf dem Landsitz ihrer verstorbenen Tante im idyllischen Castle Null. Während eines Besuches in London und bei ihrer Mutter Laura, einer Künstlerin, macht Annie eine grausige Entdeckung. Die Schülerin der Mutter liegt tot auf den ausrangierten Gemälden der Mutter. Ihr wurde das Herz entnommen. Im Tagebuch ihrer Tante Frances aus den Swinging 60s stößt Annie auf etwas, das sie zutiefst beunruhigt. Damals starb eine Freundin von Frances. Auch ihr war das Herz entrissen worden. Das kann doch kein Zufall sein. Das Mörderarchiv geht mittlerweile in die dritte Runde und liefert wieder richtig tolle, kurzweilige Krimi-Unterhaltung. Herausgekommen ist: Tante Frances hat kein Herz für Mörder, in der Das Mörderarchiv-Reihe von Christine Perry

Barry, gerade bei Rowohlt Polaris. Das war schon wieder mit Wortart, also nur für Wort- und Sprachgewaltiges. Ich würde mich freuen, wenn ihr beim nächsten Mal wieder mit dabei seid. Tschüss, sagt Thorsten Folge.

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1: Hi und herzlich willkommen bei uns am Bürgerradio Freistadt, der Senderfrequenz 92.5 auf Ihrem Radio WeserTV. Mein Name ist Benjamin Kruse, sendeverantwortlich, und neben mir sitzt mein Kollege Jörg Kran. Jörg, worum wird es heute gehen?
2: Ja, worum geht es heute? Wir gucken erstmal nach Frankreich, wir gucken mal nach Spanien, was mit der Maria Carmen oder wie sie auch immer heißt, der 87-Jährigen, die aus ihrer Wohnung geflogen ist, nach 70 Jahren. Dann gucken wir, wie gesagt, nach Frankreich. Dann gucken wir uns nochmal ganz kurz an, was ich heute wieder, beziehungsweise heute nicht am Wochenende mit der Deutschen Bahn erleben durfte. Und ja, und dann gucken wir uns natürlich mal ganz genau an, wir sind natürlich auch schwerpunktmäßig Wohnungslosigkeit. Und zwar Vonovia, das ist ein riesengroßer Laden, der hat irgendwie, weiß ich nicht, 500.000 Wohnungen oder 200.000 oder sowas. Ein fettes Ding, und da schauen wir uns mal genauer an, was da alles so hintersteckt. Und dann kommen wir noch ein paar andere Zahlen. Ein Schwerpunkt wird natürlich wieder Fotzenfritz sein. Also Fotzenfritz ist bayerisch, heißt Ohrpfeifen, Backpfeifengesicht. Davon hat man das abgesehen und ist auf dem Mist des Titanic-Magazins 2004 oder sowas gelandet. Herr Sendungsleiter, alles soweit, ja?
1: Ja, ich bin voll dabei.
2: Was? Na gut, dann ist ja gut. Dann spielen wir mal das erste von Wet Leg, Chase Long.
1: Okay, let's go.

Jo, das war Wet Leg, Chase Long. Wunderbares Video, wenn man sich das mal auf YouTube anguckt. Wunderbares Video, richtig gut gelungen. Kommen wir zum Punkt Nummer uno. Echte Proteste oder politischer Trick, schreibt Thomas Röper. Was schreibt er denn? Was ist in Frankreich los? Es ist jetzt übergeschwappt. Wie fing's an? 1500 Schüler sind zur Schule gekommen und es gab nicht genug Räume. Es gab auch nicht genug Lehrer. Also haben die rumgepöbelt und haben sich dann getrollt sozusagen, sind dann abends aber wiedergekommen mit Barrikaden und Mülleimer und hast du nicht gesehen und haben alles schön abgesperrt. Und dann ging es erstmal richtig schön los. Und in Frankreich ist es so, wenn da irgendjemand mal anfängt, dann geht's weiter. Und was schreibt Thomas Röper? In Frankreich finden seit einer Woche heftige Schülerproteste statt, bei denen bereits 5000 Teilnehmer festgenommen wurden. Aber was steckt hinter den Protesten? Das fragte sich. Frankreich in Flammen. Warum der Aufstand der Schüler in Europa für Kiew gefährlich ist, das ist natürlich noch wieder was ganz anderes. Es geht nämlich dann natürlich wieder ums Geld. In Frankreich gehen seit einigen Tagen Schüler auf die Barrikaden. Die Proteste sind weit verbreitet. Nachrichten über heftige Zusammenstöße zwischen jungen Demonstranten und der Polizei kommen aus Paris. Dann natürlich wieder die Banlieue. Man muss bedenken, also sind die Vorstädte, wenn mal schon mal jemand an Paris vorbeigefahren ist. Das sieht schon von Weitem sehr hübsch aus. Also es ist Grusel. Und da wohnen die, aber es gibt auch einen wunderbaren Film aus dem 83, also schon 43 Jahre her, der Tee im Harem des Archimedes. Und da handelt es auch über algerische Einwanderer, die aus Algerien kommen und wo dann halt auch schon damals, also 83, es Schwierigkeiten gab in den Banlieues. Und zwar auch schon damals eine hohe Arbeitslosigkeit. Man bedenke, das ist 43 Jahre her. Und aber wie gesagt, wenn man den Film irgendwo noch finden sollte, der Tee im Harem des Archimedes, sehr gut. Überall auch, da gab es dann natürlich noch nicht so viele Randale, aber die Polizisten, also die Polizei, die Flicks, wie so schön in Frankreich heißen, die hatten schon die Migranten eher auf dem Kieker als alles andere. Also wenn einer Scheiße baut, dann waren es garantiert irgendwelche Migranten. Und das geht schon seit ein paar Jahren so und es wurde natürlich auch mal schlimmer. In den Banlieues ist es auch schlimm. Was selten gesagt wird, ist, dass in Frankreich mindestens eine Jugendarbeitslosigkeit, also das sind die bis

0: 25, so wird es statistisch gezählt, eine Jugendarbeitslosigkeit von über 20% herrscht. Zweithöchste, ich glaube die höchste, Spanien hat genau das gleiche, über 20% Jugendarbeitslosigkeit. Italien führt, glaube ich, mit 23-24%. Also die Zeiten, wo ich da war in Italien, die hatten alle Zeit, weil die hatten doch alle keine Arbeit. Und so viel dazu. Genau, ich kurz weiter im Schritt.
1: Einmal kurz Jugend.

0: Jugendlichen ab 18, glaube ich, wird das gezählt, 18 bis 25.
1: Ja.
0: Und da haben die eine Arbeitslosigkeit von, das zählt aber auch in Spanien und in Italien. Und die haben da locker, also das sind die offiziellen Zahlen.
1: Mhm.
0: Und da kann man mindestens noch 1-3% draufknüppeln, weil die werden dann auch gerne mal nach unten gedrückt, weil das ist ja ein bisschen peinlich.
1: Ja, okay. Ja, jeder Fünfte. Das ist schon üblich.
0: Das ist schon eine Hausnummer. Also das ist schon, also da ist es in Deutschland und Dänemark und ähnliches, also Belgien auch noch irgendwo recht human, aber ich denke mal, in Griechenland wird es auch nicht anders aussehen. Und was auch keiner glaubt, in Israel, die haben nämlich auch eine verdammt hohe Jugendarbeitslosigkeit, die sich auch so um 20% eingependelt hat. Und denen geht es wirtschaftlich nämlich auch ziemlich knapp, naja, also nicht so wunderbest, sagen wir es mal so.
1: Oh ja, dann sind ja viele Soldaten frei, könnte man sagen.
0: Natürlich, wenn du denn unten irgendwie auf dem Bodensatz der Gesellschaft bist und nichts mehr anfangen kannst, sagen so, geh doch zum Militär, Freundchen. Wir brauchen dich allemal. Und dann können wir dich hin und her schubsen, wie wir wollen und dich an die Front. Apropos, kommen wir gleich nochmal zu, es gibt beim Oberton-Magazin eine Story, die verlinkten Videos, wo sich russische Soldaten wirklich die Kugel geben halt. Moin. Und das ist ziemlich heftig. So, ganz kurz noch Paris, Lyon, Marseille, Nantes und Toulouse. Die soziale Unruhe hat auch auf Brüssel übergegriffen, also bei den Belgiques. Die Schüler beklagen überladene Lehrpläne, Lehrermangel, schlechte Bedingungen in den Klassenzimmern, beziehungsweise zu viele Leute in den Klassenzimmern. Sagen wir mal 30 Leute in so einem, was weiß ich, und andere systemische Probleme. Parallel dazu wächst in Frankreich eine Welle von Antikriegsmärschen, der sogenannten damals Gelbwesten, die sie schön ausgebremst haben, und rechter Parteien gegen die Militarisierung. In den Menschenmengen sind immer häufiger Transparente mit der Aufschrift Russland ist nicht unser Feind zu sehen. Und Politiker, die ins Rennen um das Präsidentenamt eingestiegen sind, weil Macron kann es zum glücklicherweise nicht mehr werden, die haben nämlich 2 Amtsperioden, das war's dann, fordern eine Abkehr vom Kurs der bedingungslosen Unterstützung der Ukraine. So viel dazu. Und jetzt noch ein kleiner Gruß, falls der Busfahrer aus Hannover es geschafft hat. Ich habe jetzt mal den gebracht, einen schönen Gruß nach Hannover an JFP. Und dafür gibt es dann jetzt Path the Vine von den Rolling Stones.

0: Södele, das war der Gruß an JFP, dem Busfahrer in Hannover, falls er zuhört oder auch nicht, oder seine Fahrgäste, wenn er da jetzt vor Freude durch den Bus springt. Kommen wir nochmal ganz kurz zurück zu Paris. Worum geht's denn da überhaupt? Und die anhaltende Krise im französischen Bildungswesen ist also eine, man kann es definitiv sagen, eine Folge des Haushaltsdefizits. Zum Haushaltsdefizit von Frankreich sei mal eins gesagt, die sind jetzt bei über 120% des sogenannten Bruttoinlandsproduktes und Tendenz natürlich steigend, die Staatsanleihen steigen. Das heißt, wenn die französische Regierung sozusagen Geld anleiht, also sich leiht, dann sind natürlich die Zinsen werden immer höher. Das heißt natürlich, die Zinslast wird höher und der Zinseszins wird höher und die Verschuldung nimmt eigentlich nicht ab, sondern zu. Aber das kennen wir schon in den kapitalistischen Staaten seit den 80ern, dass das so gewesen ist und es wird immer toller. Wie gesagt, Zinseszins, das ist keine lineare Gleichung, y gleich x plus b, sondern das ist eine, wie nennt das, eine
1: Exponentielle.
0: Genau, weil die steigt immer höher und höher und höher und irgendwann puff. Jedenfalls, Frankreich ist mittlerweile genauso geil drauf wie Griechenland in der Griechenland-Krise mit der Verschuldung. Die liegen auch ungefähr bei 123% und Griechenland lag auch bei 123%. Aber bei Frankreich ist das natürlich ganz was anderes als bei den faulen Griechen. Apropos faul. Also ist es da natürlich eine Folge des Haushaltsdefizits. Der Journalist bemerkt jetzt hier, eigentlich war die französische Jugend schon immer schnell zur Sache, wenn es darum ging, lautstark zu protestieren. Er meinte, als er in der zweiten Hälfte der 90er und Mitte der 20er in Frankreich arbeitete, bekam er in unschöner Regelmäßigkeit Tränengas ab, während er über die Unruhen berichtet hatte. Und diesmal läuft alles nach... Ja, aber leider kommen jetzt mittlerweile zum Einsatz, kommen Pflastersteine, Böller, Molotow-Cocktails und sogar Flaschen mit Salzsäure. Und die sind auch am Überlegen, ob sie nicht irgendwie Benzin irgendwie nicht richtig, also das limitieren, weil Benzin...
1: Ui, das geht ja ganz schön rund.
0: Salzsäure ist echt fies. Salzsäure ist echt fies. Oder Schwefelsäure wäre noch fieser. Jedenfalls werden die immer ein bisschen härter. Also die sind da schon ein bisschen knalliger drauf. Ja, und worum geht's denn überhaupt? Also es geht jetzt nochmal ganz klar, Stand 2. Oktober, es sind mehr als 400 Schulen geschlossen, weil sie dafür kein Geld haben. Etwa ein Sechstel aller weiterführenden Schulen in Frankreich sind das. Also während der einwöchigen Unruhe wurden rund 2000 Personen festgenommen,

Mittlerweile sind es jetzt 5.000, 1.800 in Gewahrsam, also eingesperrt. Zack. Bei den Aktionen wurden 170 Schüler, wie gesagt, stand irgendwie vor einer Woche, 170 Schüler und 65 Mitarbeiter von Bildungseinrichtungen verletzt. Auch mehr als 300 Angehörige der Sicherheits- und Rettungskräfte wurden verletzt. Also es geht darum, dass... einerseits wird natürlich die Militärhilfe für die Ukraine nicht gesenkt und dafür haben wir immer Geld, aber leider für die Schulen nicht. Und das sehen wir ja in vielen anderen Ländern. Und da kommen wir wieder natürlich, machen wir jetzt die Biege. Vielleicht komme ich nochmal wieder zurück auf Frankreich. Fangen wir mal wieder mit Herrn Friedrich Merz, dem Kanzler zweiter Wahl, an. Es gab noch nie einen Kanzler, der beim zweiten Wahldurchgang gewählt worden ist, sondern alle mit dem ersten, aber erst... Der Kanzler zweiter Wahl und halt zu Fotzenfritz und wo er und was es eigentlich auch mit der Wohnungslosigkeit auf sich hat in Bezug auf BlackRock. Aber dafür jetzt erstmal Anthrax, weil die haben nämlich schon rausgefunden, was das eigentlich ist, was wir da so sitzen haben. Und zwar, die sind alle antisocial.

Juppie. Das war Milzbrand, auf gut Deutsch Anthrax mit You're Anti-Social, also bis asozial. Wohnungslosigkeit, leere Wohnungen, Leerstände, große, in Berlin wird rumgestritten, Vergesellschaftung von Wohnungsbaugesellschaften oder ähnliches, wie die halt heißen. Eine große, die dabei mitspielt, ist die sogenannte Vonovia SE. Früher hießen das irgendwie AG, heute heißt das SE, alles europäisiert irgendwie. Entschuldigung, Springer AG heißt auch S, Springer blabla SE und so weiter und so fort. Und da sind wir natürlich wieder bei BlackRock. Dann kann man irgendwie Grocki Grock fragen oder Claude oder Jean-Luc Pascal, nein, keine Ahnung, oder halt auch ChatGPT. Vonovia, wer ist das? Wer hält denn wie viel Anteile daran? Und dann gibt man mal einfach rein, gebe ich dann aber mal einfach rein, so von wegen bla bla bla, wie viel zum Beispiel, weil wir aber Friedrich Merz sind, wie viel hält BlackRock? BlackRock hält an Vonovia 7,95%. So, was hat Vonovia denn alles anzubieten? Also vom Stand vom 31. Dezember 2025 hat Vonovia insgesamt 530.979 Wohnungen. Die sind also in Deutschland, Schweden und Österreich zugange. In Deutschland haben sie 471.153 Wohnungen, in Schweden 39.782 und in Österlitz, also Österreich, 20.044. Zusätzlich verwaltet Vonovia noch 76.255, bei den Zahlen kommen wir nicht in Schleudern, für Dritte. Damit bewirtschaftet Vonovia insgesamt 607.234 Wohneinheiten. Wie gesagt, habe ich schon erwähnt, ja, Vonovia. Wie viel hält BlackRock dran? 7,95%. Wo wir wieder natürlich sind, wo BlackRock noch überall irgendwie richtig rumgempelt, weil wir ja Krieg haben. Also so eine 155mm Granate von Rheinmetall ist eine feine Sache. Die wird nämlich nur einmal verwendet. Bumm. Oder braucht man eine neue? Früher haben die 2.000 Euro gekostet, das Stück, jetzt kosten es 6.000 bis 8.000. Joe Biden, der etwas senile, debile, ich weiß nicht, was jetzt irgendwie mit Trump ist, wie man den bezeichnen soll, hat der Ukraine 1.000.000 Granaten geliefert, also 155 Millimeter, also 15,5 Zentimeter im Durchmesser, so wird das gemessen. 1.000.000. Die haben sie natürlich schon innerhalb eines Jahres verballert. Wo die natürlich hinfliegen, wächst erstmal kein Gras mehr und da bleiben natürlich auch die ganzen chemischen Rückstände und die sind nicht unbedingt gesundheitsfördernd. Das muss man sich auch mal vorstellen. Also, ich verstehe die Grünen nicht. Also, wenn die sagen, ökologisch, die größte ökologische Sauerei ist ein Krieg schlechthin. Da brauchen wir jetzt nicht irgendwie mit Chlor, Giftgas wie im Ersten Weltkrieg rumsprühen, sondern es reicht schon, dass die ganzen Panzer da abbrennen, dass da Öl ausfließt, dass der ganze Schmuddel da bleibt, dass die ganzen Granaten explodieren und das reicht schon aus. Und ja, so ist das halt. Und normalerweise müssten die Grünen, wenn sie sich dann an ihre Ursprünge erinnern, sollten, könnten, dürften, müssten, könnten sie dann noch sagen, also Krieg ist ja schon mal Kokolores. Vor allen Dingen ist es ja auch das Ding, dass die ganzen Aufklärungsflugzeuge, was da alles rumschwirrt, die sind ja in ständiger Alarmbereitschaft. Ich habe mal kurz geguckt, wie viele Düsenstrahltriebwerke, wie so, was so ein F-16 verballert oder so ein Eurofighter, Tycoon oder Typhoon heißen die Viecher. Da halten die sich natürlich zurück, weil das sind militärische Geheimnisse. Wir werden denen natürlich nicht verklickern, wie viel die verbratzen. Das sind aber, also ne, fangen wir mal bei den Landdingern an allein schon. So ein Leopard 2 verballert im Gelände 500 Liter pro 100 Kilometer mindestens. Wenn du noch mehr dumm rumgurkt, sitzt natürlich mehr. Also pro 100 Kilometer ein Panzer. Da muss ja erstmal der ganze Scheiß da, der ganze Mumpitz da hingeschleppt werden. Also die Alliierten zum Beispiel,

0: Beispiel, als die dann gelandet waren, am Omaha Beach, in Juneau, in Sword, in Ohio und das andere war noch ein fünfter, da waren die Kanadier. Juneau, Sword, ist auch egal, jedenfalls Ohio, Omaha, Juneau, Sword und Gold. Das waren die fünf Landungsabschnitte in der Normandie. Und das war natürlich noch nicht so viele Klamotten, wie sie heute haben. Aber da haben die, als nur die Amerikaner, als sie vorgeschritten sind und kämpfend irgendwie gegen die Deutschen. Und um das alles zu unterstützen, verbrauchten die damals, heute sieht das alles wieder ganz anders aus, verbrauchten die damals 90.000 Gallonen Benzin pro Tag.
1: Und wenn man dann nochmal, jetzt wieder dieses Wort exponentiell. Umso schneller du fährst, umso noch mehr Treibstoff verbraucht es, so das steigt nicht linear mit.
0: Auch nicht.
1: Und was die heute alles an Energie verbrauchen, wird das ja ein Vielfaches mehr sein. Ja, als Ausgleich muss das Volk jetzt auf E-Autos umsteigen, Verbrennermotoren.
0: Ja, oder halt happige Preise zahlen, dann fahren sie eh weniger. Obwohl ich das in Diepholz, sage ich mal, nicht bemerke. Also die Preise sind und die gurken trotzdem rum wie die Bekloppten.
1: Also ich bin auch die Tage Auto gefahren, mache ich sehr selten und ich habe noch so dieses Gefühl von vor 15 Jahren im Blut. Und das ist so voll und die Leute auf der Straße scheinen so gestresst zu sein.
0: Und das ist Krieg.
1: Das ist ein ganz anderes Feeling, jetzt Auto zu fahren.
0: Ja, das ist nicht mehr hier San Francisco mit einem Beetle durch die Gegend gurken und alles ist fein und alles ist super und dann der nächste Wagen ist einen halben Kilometer weiter. Das ist ja nicht mehr der Fall halt. Ne? Das ist ja, also es gibt ja so eine Umgehungsstraße in Sulingen, das ist ja hier in der Nähe. Also ich habe mir das mal angesehen und dachte mir, wow, das ist ja, nachmittags ist ja ein LKW auf kommen und halt auch ein Auto aufkommen, da dachte ich mir, so kenne ich das aus Ende der 70er Jahre von den Autobahnen. Und die Autobahnen sehen ja heute noch viel anders aus. Sie sind ja dreispurig, auf der rechten ist the track für die LKWs und dann die anderen beiden, manche sogar noch vierspurig mittlerweile vor Berlin oder ähnliches. Und die sind alle knüppelvoll und das rund um die Uhr. Und das nur in Deutschland. In anderen Ländern sieht es ja genauso aus. Es ist ja nicht nur so, dass in Deutschland oder das ist nur die A1 oder die A2, A7 und was weiß ich, A23, was es dann noch alles so gibt, die ganzen Autobahnen in Deutschland, das ist schon heftig. Ist schon heftig. Ach so, ja, bei dem, genau, Düsenstrahltriebwerke, also bei einer F-16, da wird natürlich nicht viel rumgeeiert. Wie viel die verbrauchen, weil das ist ja auch militärisch ein bisschen heikel, damit der andere Chef das nicht weiß, also die andere Feldpostnummer, wie es so schön heißt. Und so eine F-16, also unter Mach 1, die fliegen Mach 2, also zweifache Schallgeschwindigkeit. Mach 1 sind so 1200 Kilometer pro Stunde und das an Mach 2 dann 2400. Also unter Mach 1, also bei 800, 900 Kilometern pro Stunde verbraucht eine F-16 schätzungsweise, das ist jetzt Pi mal Daumen, das, also nicht drauf festnageln, wahrscheinlich ist es mehr, 160 Liter in der Minute. Und da fliegen genügend rum. Und auch diese AVAX-Aufklärer und die Hercules C-130, die AVAX, die liegen natürlich auch ungefähr auf der gleichen Linie und die fliegen Tag für Tag.
1: Sag das bitte nochmal pro Minute, wie viel?
0: 160 Liter.
1: Pro Minute.
0: Pro Minute. Unter Mach 1. Also als sie damals 78 Tage Belgrad bombardiert haben, die NATO, das Verteidigungsbündnis, wohl bemerkt, 1999 war das, ne? Haben sie Serbien Maß genommen, beziehungsweise Belgrad, 78, die sind in Italien gestartet, sind dann über die Adria rübergeflogen. Die sind gestartet mit wenig Benzin, sind rüber, wurden aufgetankt, sind mit Mach 2 reingeknattert, haben ihre Bomben abgelassen und ihre Lenkraketen, Tomahawk, Sidewinder, was auch immer, und sind wieder zurückgeflogen, auch mit Mach 2. Also schnell rein, bumm, schnell wieder raus. Gute Aktion, keiner gesehen. So, dann hatten die aber auch keinen Sprit mehr. Dann mussten sie wieder aufgetankt werden, damit sie es wieder bis nach Italien schaffen. Und das ist auch das Ding. Also wenn man sich zum Beispiel den Ben-Gurion Airport in Israel ansieht, da gibt es auch nette Bilder von, wo die ganzen Tankflugzeuge der Amerikaner stehen und die Israelis krakeln rum, ey, parkt woanders. Wir haben ja überhaupt keinen Platz mehr für unsere privaten Flugzeuge, für die ganzen privaten Airlines, weil die überall stehen hier echt Tankflugzeuge der USA rum. Ihr habt genug Militärflughäfen, bitte geht doch dahin. So, das ist erstmal dazu, was die so alles verbrauchen. Und natürlich irgend so eine Panzerhaubitze 2000 oder andere Kettenfahrzeuge, die liegen in der gleichen Richtung mit 400 bis

0: 500 Liter. Dann müssen natürlich auch noch die Versorgungs-LKWs mitgezählt werden. Das sind natürlich auch dicke Dinger. Die Patriot müssen auch irgendwo hingestellt werden. Das sind auch auf großen MAN-LKWs. Die verbrauchen auch irgendwie einen Haufen. Ich habe mal einen Landwirt gefragt, wie viel, er hat so einen Traktor, da ist irgendwo der Reifen fast so groß wie ich. So klein bin ich nur auch nicht, aber meine ich, sag mal, wie viel verbraucht denn der die Stunde? Oder auf 100 Kilometer, genau so war es. Ich habe ihn gefragt, was verbraucht denn der so auf 100 Kilometer? Da meinte er, wir Landwirte messen das nicht in 100 Kilometern oder in Strecke. Wir messen das in Zeit. Und mein Traktor verbraucht 80 Liter die Stunde. So rechnen die.
1: Ja, naja gut, so ein Traktor hat ja auch ordentlich Gewicht, zieht dazu nochmal ordentlich Gewicht.
0: Ja, natürlich. Und fährt natürlich auch drin. Ja, aber trotzdem, das ist irgendwie, wenn du halt ein Feld mähst und der braucht Diesel und wenn der Diesel steigt, dann steigen die Traktorpreise, also quasi das Ernten und so weiter und so fort, wenn die Düngemittel dann noch, also da wird schon etlich Schönes auf uns zukommen. Was ja auch irgendwie, ja, Nahrungsmittel, Lebensmittelkosten. Dann gibt es natürlich noch das andere, Gas. Also die sind zu 56% gefüllt, alle Gasspeicher. Wir haben hier eins zwischen Freistaat halt und halt auch kurz vor Diepholz, das nennt sich Reden, ist der größte Speicher, ich glaube, in Westeuropa, zumindest in Deutschland. Und der hat jetzt einen Speicherstand von nicht mal 20%. Und wenn der Winter heftig werden sollte, dann wird es auch natürlich in der... Tja, ein Portemonnaie klingeln, ne? Und zwar ganz gewaltig.
1: Haben wir jetzt überall Fernwärme.
0: Ja, sicher. Aber mit irgendwie musste ja auch mit irgendwas musste ja auch erzeugt werden.
1: Funktioniert so gut wie das Glasfaser, ne?
0: Oh, Glasfaser geht doch. Zumindest militärisch. Also da sind die immer auf dem neuesten Stand. So. Entschuldigung. Kommen wir nochmal zurück von. Ach, nee, jetzt kommt's erstmal hier. Mach mal das andere bitte. Jump around. Dann nehmen wir noch mal kurz ein Lied aus, was man vielleicht auch noch kennt, aus Black Hawk Down von Herrn Mr. Alien, Ridley Scott und Jump Around.

Yo, Jump Around. Ein bisschen älter war der Song, aber zum Rumhopsen reicht. So, und jetzt hopsen wir natürlich wieder mal ein bisschen Zahlensalat. Ich hatte es ja schon angedroht. Wir waren ja bei Herrn Fotzenfritz. Und es geht ja auch um die Vergesellschaftung der Wohnungen oder der Wohnungsbaugesellschaften oder der Wohnungsimmobilieninfrastruktur, sonst was, ich weiß gar nicht, wie die heißen. Also die, so zum Beispiel wo, bei Vonovia und die, wie gesagt, BlackRock wieder mit drin mit 8%. Friedrich Merz hat ja auch gesagt, ich will ein Bundesgesetz erlassen, dass es Vergesellschaftung verboten ist. Weil, ist klar, hat mal wieder ein Telefon oder eine SMS von BlackRock gekriegt. Na, ey, pass mal auf, die wollen da irgendwas machen, was, das kostet uns Geld. Oh ja, Moment. Mach mal doch mal, was nötig tut. So, kommen wir wieder zurück zu BlackRock, der ehemalige Arbeitgeber. Wir erinnern uns, Friedrich Merz war Aufsichtsratsvorsitzender von BlackRock Deutschland. Also er war der oberste Käse, der Obermotz von BlackRock Deutschland. Für Deutschland. Der Höchste. Und jetzt Bundeskanzler. Ja. So, BlackRock. Wir waren ja beim Krieg und wieso und weswegen und weshalb. Und das kostet ja auch einen Haufen Geld. Und wer kriegt das Geld denn alles? Also dann gucken wir uns mal wieder BlackRock an. Und dann habe ich unter diesen 20 Companies, among these 20 companies, the highest reported BlackRock stakes are approximately, also unter diesen 20 Defense, also Rüstungsfirmen, also Booz Allen Hamilton hat BlackRock 11% der Aktien. Booz Allen Hamilton sollte einem bekannt sein, wenn man Edward Snowden gesehen hat oder sich über Edward Snowden ein bisschen schlau macht. Oder am besten noch von Oliver Stone den Film Snowden sieht. Der ist nämlich auch recht gut. Der musste gedreht werden in Potsdam-Babelsberg, weil in Hollywood hat keiner seine Studios vermietet. Die haben gesagt, der Film hier, den kriegen wir Ärger. Mach das woanders. Also MGM, wie sie alle heißen, Universal und Marx Brothers, nee, wie heißen die? Die anderen da, Warner Brothers und so weiter. So, Booz Allen Hamilton. Also sind fett im Geheimdienst tätig. Edward Snowden war Private Contractor, also Booz Allen Hamilton, für die NSA als auch für die CIA. Die sind dann privat und die können dann, da muss man dann auch mit den Geheimnissen nicht so rausrücken. Da kann nicht der Kongress sagen, hier, Akten auf dem Tisch. Nö, ist eine Privatfirma. Da müsst ihr vielleicht den rechtlichen Weg gehen und das kannst du in Amerika vergessen. So, dann haben wir an zweiter Stelle BAE Systems. Was sind das für Jungs? Das sind die Jungs aus England. Also die größte Rüstungsschmiede in England. Besitzt BlackRock 9,53%. RTX hieß früher Raytheon. Die stellen her. Was stellt Raytheon her? Die Patriot-Raketen. Heißen jetzt RTX, was nicht so auffällig ist. 8,2%. Der Aktien. Dann kommt Lockheed Martin. Kennt man auch. Da haben die 8,18%. Was ist Lockheed Martin? Die stellen zum Beispiel die Sidewinder-Raketen her, die Tomahawk-Raketen, alles, was so schön mit Raketen zu tun hat. Dann Leidos, sagt mir leider nichts, ist aber auch irgendwie so Northrop Grumman, 7,5. Das ist auch ziemlich fett drin in den USA. Und natürlich, last but not least, Rheinmetall mit 7,33%. So, und dann geht es natürlich noch weiter. Ownership halt, wie gesagt, Lockheed 8%, RTX 8, General Dynamics, auch mal wieder ein Rüstungsunternehmen in den USA, ungefähr 6%, Northrop Grumman hatten wir schon, auch Rüstungsindustrie 7,5, BAE Systems 9,53, Boeing 6,8, wir müssen, und da haben wir, behalten wir uns im Hinterkopf, dass die Hälfte des Umsatzes Boeing sowieso nur mit Militär macht, also die private Flugzeugschiene ist mehr so ein, ja, so Nebenbeigeschäft. Also die richtige Kohle machen die halt mit Militär. Dann noch erwähnenswert Leonardo. 5,07%. Leonardo da Vinci ist es nicht, aber Leonardo verrät es schon, das ist der italienische Ober

Rüstungskonzern. Dann haben wir noch Thales, der ist auch in Deutschland tätig, 4,34, Rheinmetall 7,3 hatten wir schon, Booz Allen Hamilton und last but not least Saab, also die mit den Autos. Die sind nämlich auch wieder fett in Rüstung drin. Und da hat bescheidene 4,2%. Dann hatte ich natürlich ChatGPT mal gefragt, wo bleibt die Musik? Nee, wir machen jetzt erstmal Smash the Marketplace von Screaming Blue Missiles und dann geht's weiter, weil wir haben ja heute nur eine Stunde.

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The Screen Bloom is heiß. Ich weiß gar nicht, ob es die noch gibt, aber Smash the Marketplace. Wo man natürlich auch ganz knallhart sagen kann, Marktplätze irgendwie, ich hatte mal so einen Schlauen gehört, der Immobilienmarkt ist ein besonderer Markt, ja, sicherlich. Der Goldmarkt ist besonders, der Ölmarkt ist besonders, der Diamantenmarkt ist besonders und alle Märkte sind besonders. Davon abgesehen gibt es keinen freien Märkte. Das ist wieder so ein Märchen aus dem 18. Jahrhundert. Also da gab es vielleicht mal die Kartoffelmärkte in der Zeit von Adam Smith, aber das war es dann halt auch. Kommen wir nochmal ganz kurz zurück zu BlackRock, weil BlackRock, also es gibt, in Amerika gibt es halt BlackRock, dann gibt es Vanguard, State Street and Capital Research, die hießen damals einfach nur Capital. Jetzt haben sie sich Capital Research, also damit sie irgendwie, weiß ich auch nicht. Und die vier zum Beispiel besitzen an Rheinmetall knapp 30% und die sagen, wo es lang geht. Und die andere Sache ist, dann kommen wir noch auf BlackRock, wo die noch drin sind. Da sind auch noch andere Firmen. Ja, Microsoft 8,18%, Apple 7,97%, Alphabet, also Google, Facebook und so 6,79% und Oracle schlappe 4,81%. Dann kann man natürlich auch ChatGPT, also kombiniert haben dann BlackRock, Vanguard, State Street, die drei nur von

einen Anteil von 19,53% bei Microsoft, bei Apple 19,3% und bei Alphabet, also Google, 16,45%. Bei Oracle einfach nur 11,43%. Also Larry Ellison ist da wohl nicht so der Brüller. Dann haben wir natürlich noch, das sind die Zahlen, wo die auch noch mit drin stecken. Und wenn man dann ChatGPT fragt, was ist denn hier überhaupt, wie viel Einfluss hat denn das? Also BlackRock hat 8%. Dann wird gefragt, 4 bis 11%, also die Potential Influence ist bei Board Elections, also Vorstand, Board of Directors. Dann ist das CEO, der Chief Executive Officer, das ist halt dann der Aufsichtsratsvorsitzende und das ist halt Board of Directors. Und wenn man da 8% hat, dann ist es meaningful, also bedeutsam. Also die können sozusagen den Vorstand bestimmen. Und der Vorstand macht ja das, was die, also sind quasi Angestellte. Und es sind beim Executive Management und Pressure, da sagen die moderat, also bei 8%. Bei der Firmenstrategie indirekt und bei Defense Contracts very limited directly. Aber man muss, also so ist es auf Englisch, also eher wenig direkten Einfluss. Man muss aber, wie gesagt, sagen, der Vorstand wird von denen mehr oder weniger hingesetzt. Und die machen dann, was gemacht werden soll. So läuft das. Und es ist halt BlackRock. Und die sitzen, also wie gesagt, die anderen BlackRock, Vanguard, State Street und Capital Research, wie der heißt, ja, die besitzen 29,1% zerquetschte an Rheinmetall. Also gut, fast ein Drittel, kann man sagen. Dann kann man sich auch nochmal reinziehen, wie im, wann war das? Das war kurz vorher, das war Oktober 21 und dann irgendwie Hochstand September 24 oder sogar März, Mai 25, nicht? Es ging das um das 17-fache ist die Aktie gestiegen. Also hatte ich dann eine Mark, hätte ich dann auf einmal, nee, einen Euro, hätte ich dann auf einmal 17 Euro und 16 Euro Gewinn. Bei Millionen sieht es natürlich genauso aus. Oder auch bei Milliarden. Wenn ich da 1 Milliarde reinsemmel, dann habe ich nach irgendwie knapp 2,5 Jahren war das, habe ich dann auf einmal 17 Milliarden und 16 Milliarden Gewinn gemacht. Und irgendjemand muss das ja bezahlen. Und das sind dann wir mit unserem Sondervermögen. Und das ist so die Sache. Und das war nur ein kurzer Einblick. Wie gesagt, Friday 9/11, gehen wir nochmal härter drauf rein und dann nehme ich nochmal Friedrich Merz schön auseinander. Dann werde ich natürlich auch noch darüber berichten, warum man an einem 1. Oktober von einem Preisverleihung des Westfälischen Friedens an die NATO, der kriegt auch demnächst jede Metzgerei irgendwie Vegetarier-Emblem drauf. Batsch, du bist super. Wie man denn von Münster nach Diepholz, das war mein Weg, nicht 1,5 Stunden braucht, sondern fast 4. Und das war hübsch. Und entsprechend auch nochmal, wieso und weswegen, warum oder auch warum andauernd irgendwelche Züge ausfallen. Auf dem Hinweg hatte ich das Gleiche. Osnabrück, Regionalexpress 2, batsch, ausgefallen. Da wollte ich mir den Herrn Merz irgendwie auf dem Balkon angucken, aber naja. Oder dann halt natürlich noch kurz angeschnitten, warum und wie viele friedensbegeisterte Demonstranten waren denn vor Ort. Aber das will ich jetzt nicht verraten. Die Zahlen sind erschreckend. Und wie es dann halt auch war und wie es weitergeht. Und wir werden dann auch Ausschnitte hören. Wir werden dann noch, ich war am 3. Oktober in Bremen, da werden wir dann auch noch ein bisschen was hören. Es war voll, es war gut, Fanta 4 haben gespielt. Außer den Besten habe ich nichts gehört. Also das Gesang, wie war das jetzt? Aber es war voll, es war lustig, es war gewaltfrei, die Leute waren gut gelaunt, es war auch gutes Wetter. Hatte zwar ein bisschen gefitzelt, ein bisschen genieselt, glaube ich, aber das war's. So, dann gehen wir noch auf Vanguard, dann gehen wir noch mal ganz genau auf Vonovia. Und wer denn, ich habe jetzt ja gar nicht geguckt, wer hatte noch an Vonovia Aktien? Wie steht's denn da mit Vanguard, State Street und Capital Research? Also die 4 großen. Und ich kann für wetten, aber das wird Freitag verraten. Also dranbleiben, Freitag 9 bis 11. Was spielen wir jetzt noch ganz kurz? Wir sind doch schon wieder fast am Ende der Stunde. Genau, von C-Block wieder so ein Asbach-Uralt-Song. Time is ticking away.

0: Södele, das war Time is Ticking Away und hier tickt es auch langsam mal gut dahin. So, erstmal vielen Dank fürs Zuhören. Und jetzt kommt der Hinweis, Friday 9-11. Erstmal eine Entschuldigung an die Friedensinitiative in Münster. Ich wollte es ja letzte Woche machen, aber da kam natürlich wieder der Nahverkehr der DB Regio ins Spiel. Und das waren dann halt so eine Sachen dazu, aber Freitag mehr. Es bleibt spannend. Wir werden uns dann nochmal BlackRock irgendwie richtig genau angucken und natürlich auch noch die anderen, Vanguard, State Street und Capital Research. Das war's von meiner Seite aus soweit. Gleich kommt noch irgendwie Ice Ice Baby, aber das hat nichts mit Immigrant Customs Enforcement zu tun, also den ICE-Leuten in. Können wir auch nochmal gerne was drüber bringen, aber mal sehen, wie viel Zeit wir haben. Ja, dann bis Freitag.
1: Schönen Dank fürs Zuhören, schönen Dank für deinen Beitrag, Jörg. Dann bis Freitag.

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0: Mittwochabend, hier meldet sich die Rock-History auf Radio Weser TV. Hallo und willkommen zu der Musik, die man sonst nirgendwo mehr hört. Musik aus den 70ern mit einem Hauch 80er Jahre.
1: Und deshalb hören wir auch gleich auf zu reden und starten mit einem Titel. Das ist die Climax Blues Band.

Nach viel zu langer Pause ist sie hier wieder, die Rock-History. Und was haben wir heute im Programm? Na, zunächst einmal haben wir einige Hits aus den Hitparaden von Anno dazumal. Das hier war zum Beispiel der erste von der Climax Blues Band. Dann haben wir noch im Programm zwei Geburtstagskinder, später in der Sendung. Aber zunächst geht es weiter mit den Hits aus dem Jahr 1976 und da wird es etwas funky.

Wilde Kirschen oder auch Wild Cherry aus dem Oktober 1976. Ein Ex-Nummer-1-Hit aus den Vereinigten Staaten. Doch nicht nur dort, auch in England in den Charts hoch vertreten. In Deutschland etwas weniger. Hier kommt die erste Chartübersicht und ich habe rausgesucht die Top 5 aus Amerika vom Oktober 76. Auf Nummer 5 haben wir gerade gehört Wild Cherry, Play That Funky Music. Die Nummer 4 kam von Chicago, If You Leave Me Now, auch ein Nummer 1 Hit. Die Nummer 3 Boss Skaggs mit Lowdown. Die Nummer 1 war Rick Dees and His Cast of Idiots, Disco Duck. Und ausgelassen habe ich die Nummer 2, die hören wir nämlich jetzt. Jetzt wird es klassisch. Da-da-da-da. Walter Murphy and the Big Apple Band, A Fifth of Beethoven.

0: Na, habt ihr sie erkannt? Das war Elton John im Duett mit einer Sängerin namens Kiki Dee, die auch einige eigene Solo-Hits gehabt hat. Aber richtig bekannt geworden ist sie mit diesem Lied an der Seite von eben Elton John. Und wir sind immer noch im Jahr 1976, jetzt allerdings in Deutschland. Die Top 5 vom Oktober 76. Auf Nummer 5 der Titel, den wir gerade gehört haben. Elton John und Kiki Dee, Don't Go Breaking My Heart. Auf der 4 ein Schwede mit Namen Harpo und sein Lied Horoskop. Auf Nummer 3 noch einmal Schweden vertreten mit der Gruppe der 70er Jahre schlechthin, die Abbas mit Dancing Queen. Auf Nummer 3 Johnny Wakelin mit seinem Titel In Zaire. Damit besingt er einen Boxkampf zwischen Muhammad Ali und Joe Frazier. Und auf Nummer 1 in deutschen Landen war eine Produktion aus deutschen Landen, die erste Single von Boney M.
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Boney M. mit ihrem ersten großen Hit aus dem Oktober 1976, die Nummer 1 in Deutschland. Und wer sich daran erinnert, das waren ja drei Leute, zwei Mädels und ein Hampelmann namens Bobby Farrell. Und dieser Hampelmann, das war eigentlich eine reine Marionette, denn diese tiefe Stimme, die wir da gehört haben, stammt gar nicht von dem, der auf der Bühne die Lippen bewegt hat, sondern das war der große Chef höchstpersönlich, Frank Farian. Und das Gleiche hat er ja ein paar Jahre später noch einmal gemacht, damals nämlich mit Milli Vanilli in den 80er Jahren.

Ja, wir gehen 5 Jahre weiter zurück ins Jahr 1971 und da gab es ein Lied aus Spanien, das sehr erfolgreich war, auch in Deutschland. Ein Lied über einen störrischen Esel.

Und so sahen die deutschen Top 5 1971 aus. Auf Nummer 5 die Schöne Maid, besungen von Toni Marshall. Weiteres deutschsprachiges Liedgut auf der Nummer 4. Schön ist es auf der Welt zu sein. Das ist Anita und Roy Black. Und Daniel Gerard mit der deutschen Version von Butterfly war im Oktober 71 auf Nummer 3. Diesen Titel habe ich auch schon vor einigen Wochen einmal gespielt. Die Nummer 2 in Deutschland haben wir gerade gehört. Perret mit Borichito. Und Deutschlands Nummer 1, das waren die süßen Jungs aus England. The Sweet und Coco.

gegründet Anfang 1968 unter dem Namen The Sweet Shop. 1970 haben sie sich umbenannt in The Sweet und bevorzugten ein auffälliges Make-up, Glitzerkostüme und einen harten, aber schlichten Power-Sound. Bekannte Rockautoren wie Chinny Chapman, Nicky Chinn und Mike Chapman schrieben und produzierten ihre Hits. Ja, und sie verkauften bis in die 70er Jahre hinweg mehr als 30 Millionen Schallplatten. Sie galten als so ein bisschen die halbstarken Band, meist männlicher Teenies. The Sweet, Nummer 1 in Deutschland. Ja, und in Amerika und in England, also im angelsächsischen Raum, war eine Dame sehr erfolgreich mit dem Namen Carole King. Hier ist einer ihrer großen Hits. It's too late.

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aus dem Jahr 1971, der Nummer 1-Hit in dieser Woche sowohl in den USA als auch in Großbritannien. Hier sind die anderen Platzierungen. Zum Beispiel aus den USA auf 5 Donny Osmond, Go Away Little Girl, auf 4 Joan Baez, The Night They Drove Old Dixie Down. Die Osmonds waren auf Nummer 3 mit Yo-Yo und die Carpenters mit Superstar auf Nummer 2. Nummer 1, wie gesagt, dieses hier, Rod Stewart. Hören wir nochmal ganz kurz rein. Dann wehen wir gleich fliegend ins Jahr 1966 zurück. In Deutschland auf Nummer 5 Early Bird mit André Brasseur, Los Bravos mit Black is Black auf 4, Hanky Panky mit Tommy James and the Shondells auf der 3 und die 2 waren die Trucks with a Girl Like You. Und die Nummer 1, ja, ich denke, die kennt nun wirklich jeder.

Was für eine

Zum Ende dieser Rockhistorie möchte ich noch auf einige Geburtstage zu sprechen kommen. Da wären zunächst einmal Kevin Cronin. Er wurde geboren am 6. Oktober 1951, sowie Gary Richrath, geboren am 18. Oktober 1949. Und diese beiden spielten zusammen in einer 80er-Jahre-Gruppe namens REO Speedwagon. Deren Erfolge in Europa waren überschaubar, in den USA waren sie jedoch der große Renner. Nummer 1-Hits wie Keep on Loving You oder I Can't Fight This Feeling Any Longer sorgten für großen Erfolg. Gary Richrath war der Leadgitarrist, ist leider schon gestorben am 13. September 2015, aber Kevin Cronin, der Sänger, der lebt noch, und ich möchte zu Ehren dieser beiden einen Titel spielen von REO Speedwagon aus dem Jahr 1982, den man leider nicht mehr so oft im Radio hört. Keep the Fire Burning.

REO Speedwagon in der Rockhistorie. Und noch ein weiteres Geburtstagskind habe ich hier. Helen Reddy wurde geboren in Australien am 25. Oktober 1941, siedelte aber recht schnell über in die USA. Sie hatte

Einige Nummer 1 Hits in den USA, nämlich unter anderem Delta Dawn und Angie Baby. Und der größte Nummer 1 Hit von allen war eigentlich ihr erster richtig großer Hit. Auf ihrem Debütalbum fand sich ein Song namens I Am a Woman. Der wurde als Single herausgebracht, aber er floppte. Wurde dann aber die Titelmelodie einer Fernsehsendung. Daraufhin wurde eine Neuaufnahme angefertigt und die wurde dann ein Nummer 1 Hit in den USA. I Am a Woman.

Die Rockhistory mit der Oktoberausgabe geht so langsam zu Ende. Nicht jedoch ohne auf die E-Mail-Adresse hinzuweisen. Wer mich schreiben möchte, kann das in gewohnter Weise tun unter rockhistory@freenet.de. Und ein Geburtstagskind habe ich noch, und zu dem braucht man, glaube ich, nicht sehr viel sagen, außer dass es sich um Gordon Matthew Thomas Summer handelt, besser bekannt unter seinem Künstlernamen Sting. Er wurde geboren am 2. Oktober 1951 und ist natürlich bekannt geworden durch seine Gruppe The Police und durch diverse Soloalben. Von ihm gibt es in den Radios noch immer viel zu hören. Ich möchte deshalb einen Titel spielen, der sehr selten, wenn überhaupt, gespielt wird. Aus dem Erfolgsalbum Synchronicity, die Single Wrapped Around Your Finger, immerhin auch ein Top-10-Hit in den USA und Großbritannien aus dem Jahr 1983. Damit sage ich Tschüss und bis in 4 Wochen.

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Stevie Ray Vaughan war das mit Rude Mood, so grob übersetzt in ruppige Stimmung. Und damit herzlich willkommen wieder zu Widerhall von und mit mir, Jens-Uwe Böttcher, der Radiosendung aus der Region für die Region jeden Sonntagnachmittag von 4 bis 5 und wiederholt immer mittwochsabends von 8 bis 9 aus dem Studio Lilienthal hier auf Radio Weser TV. Heute habe ich zwei kurze Texte von Mark Twain mitgebracht, die ich vortragen möchte. Mark Twain wurde ja gelobt als der größte Humorist, den die Vereinigten Staaten von Amerika produziert oder hervorgebracht haben. Und William Faulkner, immerhin Nobelpreisträger für Literatur 1950, hat ihn mal den Vater der amerikanischen Literatur genannt. Nebenbei bemerkt, der Name Mark Twain, wir wissen ja, dass der Mann eigentlich Samuel Langhorne Clemens hieß und von 1835 bis 1910 lebte. Der Name Mark Twain verweist auf seine Tätigkeit als junger Mann als Pilot auf Mississippi-Dampfern. Um die Befahrbarkeit des Wassers auszuloten, wurden lange nach Fathoms, also Klafter, markierte Maßstäbe senkrecht ins Wasser gerammt. Das Klafter geht auf die Spanne zwischen den ausgestreckten Armen eines erwachsenen Mannes zurück und wurde traditionell mit

sechs Fuß definiert, entspricht also etwas mehr als 1,80 Meter. Zwei Fathoms, also zwei Markierungen, rund 3,70 Meter ungefähr, war für die Dampfer die erforderliche Mindesttiefe. Tiefe im Mississippi. Diese damals schon überkommenen traditionellen Fachbegriffe zeigen noch die Verwandtschaft der deutschen und der englischen Sprache auf. Das fand ich so interessant. Mark wie Marke oder Markierung und Twain wie zwei. Bei uns gibt es ja auch manchmal in alten Sprachtexten noch Zween Brüder. Ich habe jetzt noch einen kleinen Nachtrag zu einer Sendung, die ich am 13. September gemacht habe. Eine Sondersendung über Ella Fitzgerald. Beim Stöbern zu Hause bin ich auf Aufnahmen von Paul Kuhn gestoßen, unter anderem mit Gretje Kaufeld, einer Niederländerin, Jahrgang 39, die in den 1960er Jahren in Deutschland als Schlagersängerin bekannt wurde und die sich dann später dem Jazz zugewandt hat und dabei eben auch mit Paul Kuhn musiziert hat. Ich bringe sie jetzt, weil ein unmittelbarer Vergleich ihres Gesangs mit dem von Ella Fitzgerald ganz interessant ist. Ich habe ausgewählt It's Only a Paper Moon. Und wenn man diese beiden Interpretationen hintereinander weghört, ich beginne mit Gretje Kaufeld und danach geht es mit Ella Fitzgerald weiter, da merkt man den Unterschied zwischen gut und genial.

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1: Ja, die gute Gretje Kaufeld, die singt da ganz mutternd drauf los und sie trifft auch die Noten einigermaßen. Aber das ist genau der Unterschied. Hört mal jetzt, wie Ella Fitzgerald das interpretiert. Die trifft jede Note absolut richtig und präzise. Und es klingt trotzdem unheimlich locker.

Eine wahre Begebenheit heißt sie. Sie ist veröffentlicht worden 1874, also nur 9 Jahre nach Ende des Bürgerkriegs, mit dessen Ende die Sklaverei abgeschafft war. Tom Sawyer übrigens wurde 1876 veröffentlicht, Life on the Mississippi 1883 und Huckleberry Finn 1884. Wenn man will, ist diese Kurzgeschichte vielleicht schon eine Übung in seinem Engagement gegen die Sklaverei, auch nachdem sie abgeschafft war. In dieser Geschichte ist bei Twain im Original das damalige eigentümliche Sklavenenglisch lautmalerisch so wunderbar wiedergegeben. Er hat das auch unheimlich verschraubt, wenn man so will, ausbuchstabiert. Aber das ist unmöglich bei uns heute im Vortrag übersetzt wiederzugeben, das geht gar nicht. Wir müssen uns bemühen, den Geist der Sprache, wenn man das so sagen kann, so gut es geht, spürbar zu machen. Dann sind wir eigentlich schon mal ganz gut unterwegs. Dazu gehört aber auch, den Text nicht mit dem Filter des aus heutiger Sicht politisch Korrekten zu verwässern. Es geht um eine ehemalige Sklavin, das werdet ihr gleich hören. Und im Original spricht Twain damals immer noch von ihr selbst, wenn sie von sich und ihresgleichen von Nigger spricht. Das können wir natürlich heute sowieso nicht übersetzen. Aber die deutsche Übersetzung, die mir vorliegt, und damit bin ich auch vollkommen einverstanden, sagen immerhin noch Neger. Stellen wir uns mal vor, wir würden diese Geschichte vortragen und immer nur von N-Wort sprechen. Oder es ist völlig albern, wie gesagt, die Intention Mark Twains, der ja nun tatsächlich kein Sklaventreiber war, würde damit völlig verloren gehen.

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1: Eine wahre Begebenheit. Wort für Wort, wie sie mir erzählt wurde. Von Mark Twain. Es war im Sommer zur Abenddämmerung. Wir saßen auf dem überdachten Vorbau des Farmhauses, das oben auf dem Hügel stand, und Tante Rachel saß respektvoll tiefer als wir auf den Stufen. Sie war unsere Bediente und Negerin. Sie war mächtig und stark gebaut. Trotz ihrer 60 Jahre verfügte sie noch über ein klares Auge und ihre unverminderte Kraft. Eine fröhliche, muntere Seele war sie, und das Lachen fiel ihr so leicht wie dem Vogel das Singen. Wie gewöhnlich nach Feierabend nahmen wir sie nun aufs Korn. Das soll heißen, wir zogen sie ohne Gnade auf, und ihr gefiel das. Sie brach ein über das andere Mal in schallendes Gelächter aus, und dann saß sie da, die Hände vor dem Gesicht, und schüttelte sich vor Vergnügen, so dass fast die Luft wegblieb bei ihr. In solch einem Augenblick kam mir ein Gedanke und ich sagte, Tante Rachel, wie kommt es eigentlich, dass du in deinem ganzen 60 Jahren nicht ein einziges Mal Kummer hattest? Das Schütteln hörte auf. Sie hielt inne und eine Weile herrschte Schweigen. Dann wandte sie mir ihr Gesicht über die Schulter zu und sagte ohne eine Spur von Heiterkeit, »Mr. C., soll das Ihr Ernst sein?« Das überraschte mich sehr und setzte auch meinem Benehmen und meinem Reden einen Dämpfer auf, einen kräftigen. Ich sagte, nun, ich dachte, das heißt, ich meine, also du kannst keinen Kummer gehabt haben. Ich habe dich noch nie seufzen hören und deine Augen habe ich noch nie ohne ein Lachen darin gesehen. Sie wandte sich nun ganz herum und war vollkommen ernst. »Ob ich mal Kummer gehabt habe, Mr. C., ich werde ihm was erzählen, da können Sie ja sehen. Ich bin im Süden unter Sklaven geboren. Ich kenne die Sklaverei genau, weil ich selber eine war. Nun zu meinem Alter, das ist mein Mann. Der war lieb und gut zu mir, genauso gut wie Sie zu Ihrer Frau. Und wir haben Kinder gehabt, 7 Stück. Und wir haben die Kinder geliebt, genau wie Sie Ihre Kinder lieben. Sie waren schwarz. Aber der Herr kann die Kinder so schwarz machen, wie er will. Die Mutter liebt sie doch und würde sie nicht hergeben. Nein, nicht um alles auf der Welt. Also, Sir, ich bin im alten Virginia aufgewachsen, aber meine Mutter, die ist in Maryland aufgewachsen. Und meine Güte, war die furchtbar, wenn sie erstmal anfing. Au, Backe, aber die legte los, dass die Fetzen flogen. Wenn sie in Wut geriet, da hat sie immer einen Satz gehabt, den sie gesagt hat. Da hat sie sich richtig aufgebaut und die Fäuste in die Hüften gestemmt und gesagt, »Merkt dir das eine, ich bin keine von denen, die auf den Leim dir gehen. Bin eines der Küken von der alten blauen Henne, bin ich.« Aber wissen Sie, so nennen sie sich die, was oben in Maryland geboren sind, und die sind stolz drauf. Jawohl, das war ihre Rede. Die vergesse ich nie, weil sie sie so oft gebraucht hat und weil sie sie an dem Tag gebraucht hat, wo sich mein kleiner Henry das Handgelenk furchtbar aufgerissen und den Kopf so arg aufgeschlagen hat, genau oben an der Stirn, und die Neger nicht schnell genug rumgeflitzt sind, um ihm zu helfen. Und wie sie ihr noch was Widerpart geben wollen, da fährt sie hoch und sagt, guck her, sagt sie, ihr Neger merkt euch das eine, ich bin keiner von denen, die auf den Leim euch gehen. Bin eins der Küken von der alten blauen Henne, bin ich. Und dann warf sie alle aus der Küche raus und verbannt das Kind selber. Da brauche ich selber nur diesen Satz, wenn man mich ärgert. Eine Weile später sagt meine alte Herrin, sie ist pleite und muss alle Neger, was sie hat, verkaufen. Und wie ich gehört habe, dass sie uns alle auf der Auktion in Richmond verkaufen wollen. Du lieber Himmel, habe ich schon gewusst, was das heißt. Tante Rachel hatte sich allmählich erhoben, während sie bei dem Thema warm wurde. Und nun ragte sie schwarz gegen die Sterne uns gegenüber auf. Sie haben uns Ketten angelegt, haben so, und uns auf ein Podest gestellt, so hoch wie der Vorbau hier, 20 Fuß hoch. Und die Menge stand drumrum, Leute über Leute. Und dann kamen sie rauf und guckten uns ringsum an, kniffen uns in

alten Arm, ließen wir uns aufstehen und rumlaufen und sagten, der ist zu alt oder der hinkt oder der taucht nicht viel. Und da haben sie meinen Mann verkauft und weggeführt und machten sich dran, die Kinder zu verkaufen und sie wegzunehmen. Und ich fing an laut zu heulen. Da sagte der Mann, hör auf mit dem verdammten Plärren, und schlug mir mit der Hand auf den Mund. Und wie alle weg waren, bis auf den kleinen Henry, da drückte ich ihn fest an meine Brust, so, und stand auf und sagte, den dürft ihr mir nicht nehmen, sag ich. Ich bring den um, der ihn anrührt, sag ich. Aber der kleine Henry flüsterte mir zu, ich werd ausreißen, und dann arbeite ich und kauf dich frei. Oh, das liebe Kind, es war immer so gut. Aber sie nahmen ihn mit. Sie nahmen ihn mit, die Männer. Aber ich habe den meisten die Kleider runtergerissen und ihnen meine Kette über den Kopf gedroschen. Und die haben es mir auch gegeben. Aber das war mir egal.

Nun, da war mein Mann weg und alle meine Kinder, alle meine 7 Kinder. Und 6 davon habe ich bis auf den heutigen Tag nicht mehr gesehen. Und das war letzte Ostern 22 Jahre her. Der Mann, der mich gekauft hat, wohnte in New Bern. Und er nahm mich mit dorthin. So nach und nach flossen die Jahre da weg. Und der Krieg kam. Mein Herr war Oberst bei den Konföderierten der Südstaaten. Und ich war Koch der Familie. Wie nun die Unionstruppen aus den Nordstaaten die Stadt einnahmen, sind sie alle getürmt, die Südstaatler, und haben mich mit den anderen Negern ganz alleine in dem riesigen großen Haus gelassen. Da sind die hohen Unionsoffiziere eingezogen und haben mich gefragt, ob ich für sie kochen will. Der Herr segne euch, habe ich gesagt. Dazu bin ich ja da. Das waren keine kleinen Offiziere, wenn sie nichts dagegen haben. Das waren die höchsten, die es gibt, und wie die dafür gesorgt haben, dass die Soldaten verduften. Der General, der hat mir gesagt, ich soll die Küche übernehmen, und er sagte noch, wenn dir irgendjemand in die Quere kommt, dann machst du einfach Dampf. Hab keine Angst, sagt er, du bist jetzt unter Freunden. Na, da habe ich so bei mir gedacht, wenn mein kleiner Henry jemals eine Gelegenheit hat, auszureißen, dann geht er natürlich nach dem Norden. Deshalb bin ich den einen Tag dort reingegangen zu den hohen Offizieren ins Wohnzimmer, hab einen Knicks gemacht so und bin wieder hoch und hab ihn von meinem Henry erzählt. Die haben zugehört, genau wie wenn ich ein Weißer gewesen war. Und ich sag, weshalb ich komme, ist, weil sie ihn vielleicht gesehen haben, wenn er ausgerissen und nach dem Norden gegangen ist, wo sie Gentlemen her sind. Und weil sie mir vielleicht sagen können, damit ich ihn wiederfinde. Er war sehr klein und hatte eine Narbe am linken Handgelenk und oben an der Stirn. Da sahen sie ganz traurig aus und der General fragte, wie lange ist das schon her, seit du ihn verloren hast? Und ich sage, 13 Jahre. Da sagte der General wieder, dann ist er jetzt nicht mehr klein, der ist ein Mann. Daran hat er überhaupt noch nicht gedacht, hatte ich. Für mich war er immer nur das kleine Kerlchen gewesen. Ich habe mir nicht vorgestellt, dass er wächst und groß wird, aber nun war mir das klar. Keiner von den Gentlemen hat ihn getroffen, deshalb konnten sie für mich auch nichts tun. Aber die ganze Zeit über war Henry schon im Norden, obwohl ich das nicht wusste. Jahr für Jahr, und er war Friseur und arbeitete selbstständig. Und wie später der Krieg kam, da raffte er sich auf und sagte,

Bin lang genug Friseur gewesen, sagt er. Ich gehe jetzt meine alte Mami suchen, wenn sie nicht schon tot ist. Da verkauft er alles und ging dorthin, wo sie Rekruten anwarben und meldet sich als Bursche vom Obersten. Und dann hat er alle Schlachten mitgemacht, überall, nur um seine alte Mami zu suchen. Ja, er war bei einem Offizier, dann bei einem anderen, bis er den ganzen Süden durchstöbert hatte. Und wissen Sie, ich habe davon keine Ahnung gehabt. Woher hätte ich das wissen sollen? Nun, den einen Abend fand bei uns eine große Soldatenball statt. Die Soldaten da in New Bern haben immer zu Feste gefeiert und sich benommen. Die hielten sie in meiner Küche ab, reichlich oft, weil sie so groß war. Aber, verstehen Sie, ich konnte solche Geschichten nicht leiden, denn ich gehörte zu den Offizieren. Und das hat mich gekränkt, wenn die einfachen Soldaten so in meiner Küche rumgesprungen sind. Aber ich stand immer dabei und hielt Ordnung. Jawohl. Und manchmal haben sie mich in Rage gebracht. Da habe ich sie aber aus der Küche rausbuxiert. Das kann ich Ihnen versichern.

Gut, den einen Abend, es war ein Freitag, kam ein ganzer Zug von dem Negerregiment, das bei uns Wache hielt. Das Haus war ja Hauptquartier, wissen Sie. Und da war ich vielleicht geladen. Wütend? Ich hab gekocht vor Wut. Da bin ich aufgeblasen, rumstolziert. Ich hab's bloß angestachelt, dass sie was tun, damit ich loslegen kann. Und die haben getanzt. Und gewalzt, meine Güte, aber die haben sich amüsiert und ich hab mich immer weiter aufgeblasen. Bald danach kam so ein schmucker junger Neger, braunes Mädchen um die Hüfte gepackt, die Küche lang gewirbelt und rundum flogen sie, dass man schon vom Zugucken betrunken wurde. Und wie sie vor mir anlangten, gingen sie dazu über, erst auf einem Bein, dann auf dem anderen rumzubalancieren, und lachten über meinen großen roten Turban und machten sich lustig über mich. Da fuhr ich hoch und sagte, macht, dass ihr wegkommt, ihr Müll. Ganz plötzlich ging da für eine Sekunde eine Veränderung über das Gesicht des jungen Mannes, aber dann hat er wieder gelächelt, wie vorher. Na, ungefähr um die Zeit kamen ein paar Neger rein, die Musik machten und zur Kapelle gehörten. Und die können nicht anders als sich aufspielen. Und gleich, wie sie sich das erste Mal aufspielten an dem Abend, fuhr ich auf sie los. Sie lachten, und das machte mich noch böser. Die übrigen Neger fingen auch an zu lachen. Aber da brannte ich vor Zorn bei meiner lebendigen Seele. Meine Augen haben richtig Feuer geschlagen. Ich habe mich aufgebaut, so genau wie jetzt, bis rauf an die Decke fast. Die Fäuste in die Hüften gestemmt und gesagt, guckt her, habe ich gesagt. Ihr Neger, merkt euch das eine, ich bin keine von denen, die auf den Leim euch gehen. Bin eins der Küken von der alten blauen Henne, bin ich. Und dann sehe ich, wie der junge Mann steif und starrend dasteht. An die Decke hinaufblickt, als hätte er was vergessen und könnte sich nicht mehr dran erinnern. Gut, ich marschiere einfach auf die Neger los, so wie hier, wie ein General. Und die machen einfach Platz vor mir und verschwinden zur Tür raus. Und wie dieser junge Mann rausgeht, höre ich, wie er zum anderen Neger sagt, Jim, sagt er, geh du nur und sag dem Hauptmann, ich bin morgen früh um 8 wieder da. Ich hab noch was vor. Ich schlaf heute Nacht nicht mehr. Geh du nur, sagt er. Das war ungefähr um 1 in der Nacht. Nur ungefähr um 7 war ich wieder auf der Achse, macht den Offizieren Frühstück. Ich bück mich runter zum Herd, genauso wie wenn ihr Fuß der Herd war, und ich mach die Herdtür mit der rechten Hand auf, hab sie so zurückgestoßen, wie ich jetzt ihren Fuß stoße, und ich hab schon die Pfanne mit den heißen Zwiebelkuchen in der Hand und will gerade aufstehen. Da sehe ich ein schwarzes Gesicht genau unter meinem rumkommen. Die Augen guckt gerade in meine, genau wie ich jetzt so dicht unter ihrem Gesicht hochgucke. Und da blieb mir mit einem Ruck, wie ich war, die Spucke weg. Ich rührte

rührte mich nicht mehr, hab nur noch so hingestarrt und hingestarrt. Und die Pfanne fing an zu zittern und ganz plötzlich wusste ich's. Die Pfanne fiel runter, ich packte seine linke Hand und schob den Ärmel zurück, genauso wie ich's bei Ihnen mache jetzt. Dann nehme ich die Stirn, schob die Haare weg und... Junge, sag ich, wenn du nicht mein Henry bist, wie kommt da diese Schmarre ans Handgelenk und die Narbe auf die Stirn? Der Herrgott im Himmel sei gepriesen. Ich hab meinen Sohn wieder. Oh nein, Mr. C. Ich hab noch keinen Kummer gehabt und noch keine Freude.

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John Coltrane und Miles Davis waren das mit You're My Everything. Dieses Stück habe ich wegen John Coltranes kurzfristig in meine heutige Sendung reingenommen. Coltrane gilt ja als einer der größten Saxophonisten der Jazzgeschichte. Er wäre dieser Tage 100 geworden, 40 wurde auch er nur, wie sehr viele der Großen des Jazz. Er hat wohl auch den größten Teil seines Lebens mit Drogen und Alkohol zu kämpfen gehabt. Aber in der kurzen Zeit, in der er gewirkt hat, hat er das Saxophonspiel im Jazz einen ganzen großen Schritt weitergebracht. Wir machen jetzt weiter in unserer heutigen Lilienthaler Literaturlese-Lounge in meiner Sendung meiner Sendung Widerhall aus dem Studio Lilienthal hier auf Radio Weser TV von und mit mir, Jens-Uwe Böttcher, mit der zweiten Geschichte, die ich von Mark Twain rausgesucht habe. Diesmal kommt das richtig zum Vorschein, was ihn berühmt gemacht hat, der Humor und dieses Feinsinnige. Das Stück heißt Mein berühmtes, blutiges Massaker. Die Zwischenmusik stammt, wie beim ersten Text, von Dave Brubeck. Diesmal ist es I'll Never Smile Again. Hier gleichsam ein kleines Vorspiel.

Mein berühmtes, blutiges Massaker von Mark Twain. Die andere Burleske, die ich meinte, war meine glänzende Satire auf den finanziellen Dreh, Dividenden zu frisieren. Eine Methode, deren man sich an der Pazifikküste eine Weile unverschämt häufig bediente. In meiner selbstgefälligen Einfalt fühlte ich einmal wieder die Zeit gekommen, mich zu erheben und den Reformer zu spielen. Diese Satire zum Zweck der Besserung brachte ich in die Form eines furchtbaren Massakers bei Empire City. Die Zeitungen von San Francisco machten gerade ein großes Geschrei über die Schädlichkeit der Deni-Silbergruben-Gesellschaft, deren Direktoren eine frisierte oder falsche Dividende festgesetzt hatten, um den Wert ihrer Aktien zu erhöhen, sodass sie alle für einen ansehnlichen Betrag abstoßen und dann unter dem zusammenbrechenden Konzern hervorkriechen konnten. Und während diese Blätter die Deni herunterputzten, vergaßen sie nicht, die Leser aufzufordern, sie sollten sich alle Silberaktien vom Halse schaffen und ihr Geld in sicheren und soliden Aktien San Franciscos anlegen, zum Beispiel bei der Spring Valley Wassergesellschaft und so weiter. Aber gerade in diesem kritischen Augenblick, schau an, da frisierte die Spring Valley auch ihre Dividende. Und so schlich ich mich unter der heimtückischen Maske eines erfundenen blutigen Massakers mit meiner beißenden Satire auf das Dividendenfrisieren unvermutet an die Leser heran. In ungefähr einer halben Spalte ersonnenen Gemetzels schilderte ich, wie ein Mann seine Frau und 9 Kinder umbrachte und dann Selbstmord verübte. Und unten sagte ich dann verschlagen, dass der plötzliche Koller, der dieses traurige Massaker herbeiführte, dadurch verursacht worden war, dass sich der Mann von den kalifornischen Zeitungen hatte überreden lassen, seine soliden und lukrativen Nevada-Silberaktien loszuschlagen und gerade rechtzeitig in Spring Valley zu investieren, um zusammen mit den Dividenden dieser Gesellschaft frisiert zu werden und auch den letzten Cent, den er auf dieser Welt besaß, zu verlieren. Oh, es war eine ganz versteckte Satire und höchst sinnreich angelegt. Aber ich hatte die schrecklichen Einzelheiten so sorgsam und gewissenhaft interessant gemacht, dass die Leser nur sie gierig verschlangen und gänzlich die folgenden klar ausgesprochenen Tatsachen überlasen. Nämlich, der Mörder war jedermann im ganzen Land sehr wohl als Junggeselle bekannt und konnte demzufolge nicht seine Frau und 9 Kinder umbringen. Er ermordete sie, so schrieb ich, in seinem prächtigen steinernen Herrenhaus genau am Rande des großen Fichtenwaldes zwischen Empire City und Dutch Nick's, wo sogar die gesalzenen Austern, die uns auf den Tisch kommen, wussten, dass es im ganzen Territorium Nevada kein steinernes Herrenhaus gab und auch, dass es ganz abgesehen von einem großen Fichtenwald zwischen Empire City und Dutch Nick's im Umkreis von 15 Meilen von beiden Orten nicht einen einzigen Baum gab. Und schließlich war es offenkundig und allbekannt, dass Empire City und Dutch Nick's ein und derselbe Ort waren und ohnehin nur aus 6 Häusern bestanden. Und folglich konnte kein Wald zwischen beiden liegen. Und als Gipfel all dieses Blödsinns behauptete ich, dieser grausame Mörder habe sich erst eine Wunde beigebracht, von der der Leser hätte merken müssen, dass sie einem Elefanten auf der Stelle denn gar ausgemacht hätte, und sei dann aufs Pferd gesprungen und 4 Meilen geritten, wobei er den dampfenden Skalp seiner Frau durch die Luft geschwenkt habe, und in diesem Aufzug sei er unter ungeheurem Beifall in Carson City eingeritten und vor dem größten Wirtshaus dort tot niedergefallen, beneidet und bewundert von allen Zuschauern. Also ich habe meinen Lebtag keine solche Aufregung mitgemacht, wie sie diese kleine Satire hervorrief. Sie war Stadtgespräch, sie war das Gespräch des ganzen Territoriums.

Beim Frühstück stießen die meisten Bürger allmählich auf sie und diese Mahlzeit beendeten sie nicht mehr. In diesen ausführlichen, glaubwürdigen Einzelheiten lag etwas, das Nahrung hinreichend ersetzte. Wenige Leute, die lesen konnten, nahmen an dem Morgen etwas zu sich.

Dan und ich, Dan war mein Reporterkollege, setzten uns an unseren Stammtisch im Restaurant zum Adler einander gegenüber. Und als ich den Lappen ausbreitete, den sie in diesem Etablissement Serviette zu nennen pflegen, sah ich am Nachbarstisch zwei ahnungslose, handfeste Burschen mit solchen pflanzlichen Lametta über ihrem ganzen Anzug, das kundtat und verriet, sie waren vom Truckee mit einer Ladung Heu hereingekommen. Der mir Zugewandte hatte die Morgenzeitung zu einem langen, schmalen Streifen gefaltet, und ich wusste, ohne dass man es mir zu sagen brauchte, dieser Streifen war die Spalte mit meiner vergnüglichen finanzwirtschaftlichen Satire. An der Art, wie er aufgeregt muffelte, erkannte ich, dass der unbedachte Sohn eines Heuschobers mit aller Kraft Zeilen übersprang, um so schnell wie möglich zu den blutigen Einzelheiten zu kommen, und so übersah er die Hinweisschilder, die ich errichtet hatte, um ihn darauf aufmerksam zu machen, dass die ganze Sache Schwindel war. Plötzlich riss er die Augen weit auf, gerade als die Kiefer auseinanderklappten, um eine Kartoffel aufzunehmen, die sich auf seiner Gabel näherte. Die Kartoffel zögerte, das Gesicht leuchtete rötlich auf und der ganze Mann brannte lichterloh vor Aufregung. Dann begann er auf einmal, die näheren Umstände zusammenhanglos durchzugehen, wobei die Kartoffel in der Luft unterdessen kalt wurde und der Mund gelegentlich nach ihr angelte, aber bei jeder neuen und noch schrecklicheren Tat meines Helden immer wieder plötzlich innehielt. Endlich blickte er seinem verblüfften und bewegungslosen Gefährten ins Gesicht und sagte mit einem Ausdruck konzentrierter Furcht: »Jim, der hat sein Kind gekocht und seiner Alten den Skalp abgenommen. Zum Henker, wenn ich noch ein Frühstück brauche.« Und er legte die zaunende Kartoffel ehrerbietig hin, und er und sein Freund verließen das Restaurant mit leerem Magen, aber satt. Er ist nie bis dort unten hingelangt, wo der satirische Teil begann. Keiner kam je bis dorthin. Die packenden Einzelheiten genügten ihnen. Am unteren Ende eines so prachtvollen Massakers mit einer kümmerlichen Moral zu kommen, war dasselbe wie der untergehenden Sonne mit einer Kerze zu folgen und darauf zu hoffen, dass man von der ganzen Welt gesehen werde. Der Gedanke, dass irgendjemand je mein Massaker für eine wahre Begebenheit halten könnte, ist mir nie gekommen, wo es doch so von all dem verräterischen Blödsinn und den Unmöglichkeiten wie dem großen Fichtenwald, dem steinernen Haus und so weiter gesichert war. Aber ich habe damals gelernt und es nicht mehr vergessen, dass wir nie dies langweilige, erklärende Beiwerk unglaublich aufregender Geschichten lesen, wenn wir keinen Anlass zu der Vermutung haben, dass uns irgendein verantwortungsloser Schreiberling hinters Licht führt. Wir überspringen das alles und beeilen uns, um uns an den Einzelheiten, die das Blut zum Stocken bringen, zu ergötzen und lassen es damit genug sein. Nach dieser bitteren Erfahrung habe ich mir deshalb große Mühe gegeben, meinen landwirtschaftlichen Spottartikel so zu formulieren, dass ich niemanden aufs Glatteis führe, und das gelang mir teilweise, aber nicht ganz. Jedenfalls habe ich damit keinerlei Schaden angerichtet, damit jene, die mir in letzter Zeit über Pflanzen und Ähnliches geschrieben haben, erfahren, dass es eine Zeit gab, zu der ich ihre Fragen nach bestem Wissen beantwortete

als das als meine Pflicht und Schuldigkeit erachtet hätte, verweise ich Sie auf den Bericht über mein einwöchiges Erlebnis als landwirtschaftlicher Redakteur, den man weiter unten finden wird.

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1: Das war's schon fast wieder aus der Lilienthaler Literaturlese-Lounge in meiner Sendung Widerhall hier auf Radio Weser TV aus dem Studio Lilienthal von und mit mir Jens-Uwe Böttcher. Zum Schluss möchte ich euch noch einen ganz kleinen Gedanken von Eugen Roth mit auf den Weg geben. Das Bessere. Ein Mensch denkt logisch Schritt für Schritt, jedoch er kommt nicht weit damit. Ein anderer Mensch ist besser dran. Er fängt ganz schlicht und zu glauben an. Im Staube bleibt Verstand oft liegen, der Glaube aber kann auch fliegen. Ja, dann also tschüss, bis zum nächsten Mal. In 2 Wochen gibt's wieder eine Ausgabe der Lilienthaler Literaturlese-Lounge. Nächste Woche menscheln wir wieder mit einem Gast.

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Story of My Love von Larry Sanders hier bei Home Diggin. Und heute gibt's einfach nur jede Menge Jazz, Funk, Soul, 7-Inch Vinyl, Original, Schallplatten. Ich habe ein bisschen eingekauft. Ich konnte einfach nicht anders. Und teilen heißt, na, sharing is caring. Wie hätte man jetzt? Teilen heißt teilen eben so, ne? Ihr sollt ja auch was davon haben.

Elaine Hill, You're Gonna Get It, hier bei Home Diggin, und das Ganze eine wunderbare Northern Soul-Platte. Und ich glaube, viele kaufen diese 7-Inch gerne für die A-Seite, Is It Really Worth It? Und ich finde irgendwie die B-Seite hier besser. Aber vielleicht schmeißen wir die A-Seite nachher auch nochmal drauf. Hier auf jeden Fall erstmal was von Ray Petty's Hello There, Pretty Baby.

7. Mit Carnival hier von einer Original 7-Inch gespielt. Manchmal heißt es auch Jazz Carnival oder vielleicht ist das dann doch eine andere Version dieses Tracks. Wenn man da so nur YouTube glaubt, dann findet man so viele verschiedene Namen für einen und denselben Song. Da habe ich noch nicht genügend recherchiert. Nichtsdestotrotz, großartige Nummer läuft hier bei Homedigging und alles, was man so wissen will über diese Radiosendung, findet man auf homedigging.com. Hier, Little Milton, Poor Man.

Dave Brubeck Quartett mit Gwen McRae, Take 5. Hier in der Vogel-Version, die damals, als sie rauskam, auch die neue Version genannt wurde. Und ich mag ja irgendwie Platten, die immer so ein bisschen ein ruhiges Intro haben und dann aber ganz schön auf die Mütze hauen. Und hier ist so ein Beispiel, Harold Melvin, Get Out.

Midnight Movers, Unlimited Follow the Wind, hier bei Homediggin. Homepage ist homediggin.com. Diese Sendung jeden Mittwoch von 22 bis 24 Uhr über Radio Weser.tv in Bremen, Bremerhaven und umzu auch über Antenne, zum Beispiel bei einer mitwöchlichen Autofahrt. Sehr zu genießen, würde ich doch mal sagen. Antenne Rules jedenfalls. Und wir machen einfach so weiter. Funk, Soul, Jazz, 45s, alles Originale heute mal. Ich spiele auch gerne Reissues, vor allen Dingen Reissues von großartigen Tracks. Aber hier sind es halt irgendwie die Original 7 Inches, die ich mir in letzter Zeit gegönnt habe. Thelma Jones hören wir jetzt. Mr. Fix It.

Jerry Washington, Baby, Don't Leave Me und eine absolute Lieblingsplatte, wirklich absolut, nämlich ich habe mir die mehrfach angehört und war mal so und dann, also brauche ich die, möchte ich die, habe ich die, aber diese arrangierten Chorus-Vocals, If You Leave Me, I'll Go Crazy, das ist doch einfach der Hammer, oder?

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1: 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Die B-Seite einer 7-Inch, die diese Ausgabe von Home Digging begonnen hat, vor so knapp einer Stunde. Larry Sanders, Where Did Peace Go? Und wir hörten ganz am Anfang Story of My Love, ebenfalls von Larry Sanders, natürlich von dieser wunderbaren 7-Inch, wo man mal wieder sieht, A-Seite gut, B-Seite gut und auch, sagen wir mal, getragenere Stücke können einfach richtig, richtig fantastisch sein.

Es gibt ja auch inzwischen vor allen Dingen in den USA unter den Single-Sammlern so ein Deep Soul-Fanatismus, dass man also jetzt nur noch Platten haben will, die die besten, am besten gesungensten, gespieltesten Balladen sind. Und das ist irgendwie so der neue Hype. Und warum auch nicht? Großartige Musik ist großartige Musik. Und ich glaube, dass sogar hier in Deutschland auch bei den Soul-Nightern, und vielleicht ist das in England und so weiter auch so, aber hier in Deutschland weiß ich es auf jeden Fall, da gibt es dann immer auch so Floors, wo dann eben halt nur die Balladen gespielt werden, was ich eigentlich sehr charmant finde. Da kann man dann wahrscheinlich ganz gemütlich Getränk zu sich nehmen und die Tiefe der Musik genießen, die da vorgespielt wird. Und ja, ich freue mich auf jeden Fall immer, wenn ich eine Single habe, wo zwei gute Tracks drauf sind und beide auch so ein bisschen unterschiedlich sind. Gleiches gilt für Benny Pohl. Vorhin hörten wir Pearl, Baby Pearl. Ich glaube, es war sogar dann die zweite Nummer, die in dieser Ausgabe von Home Digging lief. Und da hören wir jetzt die andere Seite. Sorry About That. Und Home Digging jeden Mittwoch von 22 bis 24 Uhr über radioweser.tv und alle Infos zur Sendung über homedigging.com. Und mit den Playlisten, da komme ich da hoffentlich auch langsamer voran. Ist ja immerhin erst Ausgabe 212.

Albert Wales, Huxley's Howl, hier bei Home Diggin'. Und wir sind am Anfang der zweiten von wie immer zwei Stunden dieser Radiosendung, die jeden Mittwoch zu hören ist, von 22 bis 24 Uhr über radioweser.tv. Und es gibt aber auch für ungeduldige Ohren ein Archiv auf mixcloud.com/homediggin. Da sind dann diverse Sendungen archiviert. Da kann man dann einfach reinhören, kann auch da direkt die Trackliste sehen, wenn man denkt, was war das denn gerade? Das möchte ich unbedingt genauer wissen. Ja, diese Ausgabe von Homediggin, geprägt von neu erworbenen alten Schallplatten, wie zum Beispiel auch der hier.

Elaine Hill. Is it really worth it? Und diese Platte ist in dieser Sendung schon einmal vorgekommen. Und da habe ich schon gesagt, naja, dass die Platte, so wie ich sie vorhin gespielt habe, nämlich mit der anderen Seite, da hören wir kurz rein, You're Gonna Get It heißt die Nummer am Anfang der Sendung, wer da schon dabei war, ist eigentlich die B-Seite. Für mich aber irgendwie so zum Auflegen, auch zum Hören, irgendwie ein bisschen stärker, wie man so gerne sagt, als das eben gehörte Is It Really Worth It, aber man kann sich eben nie so sicher sein und glücklicherweise gibt es halt viele Soul-Singles, die zwei sehr gute Seiten haben, denn eben vor dem Is It Really Worth It hörten wir Let's Go Together von Pat Lewis und diese 7-Inch hat auch eine ganz fantastische andere Seite. Let's Go Together war auch die B-Seite, habe ich jetzt zuerst gespielt. Auf der A-Seite Pat Lewis, Can't Shake It Loose. Super Song, unter anderem geschrieben von keinem geringeren als George Clinton, den die meisten Leute eher als Funk, P-Funk-Typen kennen vom Parlament und Funkadelic. Aber der hat vorher mit den Parlaments, bevor aus The Parlaments Parlament wurde, ganz wunderbare Solo-Nummern gemacht. Und eine davon, die er eben halt auch mit komponiert hat, ist diese hier. Can't Shake It Loose, Pat Lewis, Double Cider, Alarm bei Home Diggin. Mehr Infos über Home Diggin auf homediggin.com. Ab geht's.

Chestnut Tree, Super Lovin', auch eine 7-Inch, an der ich nicht vorbeikam und ganz kürzlich in einem Plattenladen. Das Beste ist immer Plattenladen. Ich habe zugegebenermaßen auch ein paar Sachen online entdeckt bei dem einen oder anderen privaten Händler und da mal zugeschlagen, um Funk Soul Jazz 45s zu kaufen. Aber am liebsten gehe ich immer noch im Plattenladen und da war ich in so einem Plattenladen und fand einen Track, der mir immer zu teuer war als Original. Und da habe ich so ein Reissue gerne mal gespielt und es gibt auch überhaupt gar keinen Grund, nicht Reissues zu spielen, aber weil diese Kopie dieser Platte, diese Originalkopie, so ein bisschen angeschlagen ist, war sie nun wahrlich gar nicht teuer im Verhältnis zu dem, was sie sonst kostet. Und da habe ich gesagt, super, die nehme ich mit. Und die Platte, die wir danach, und das hier wird jetzt Jessie May, Don't Freeze on Me, ganz, ganz großartige Nummer und danach kommt eine Platte, an der kam ich einfach nicht vorbei. Die habe ich einmal gehört und dann musste ich irgendwo gucken, wo kriege ich eine Single her, wo das drauf ist. Danach, also nach Jessie May, hören wir Pat Lundy mit It's Raining Outside. Zwei ganz großartige, auf jeden Fall Rhythm and Blues angehauchte Soul-Nummern.

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Why Don't You Do Right, eine ganz, ganz wunderbare Version von diesem Track. Die Version von Mark Murphy habe ich, glaube ich, in dieser Sendereihe und vor allen Dingen aber bei Auflegegelegenheiten sehr, sehr gerne gespielt. Aber diese Platte liegt mir auch besonders am Herzen. Es ist eine Ruth Brown EP, 7-inch EP, Late Date with Ruth Brown, die mir überlassen wurde von einem fanatisch, will ich gar nicht sagen, aber von einem großen Jazzsammler, der nicht nur diese Platte für mich zur Verfügung gestellt hat. Auf jeden Fall bin ich ganz, ganz schwer begeistert von den Sachen, die ich da so finden konnte. Und deswegen hören wir, glaube ich, bevor wir zur nächsten Funknummer kommen, von Belva and the Randolph Brothers, heißt Happy Fool und ist so ein bisschen, wer sich an den Film Jackie Brown erinnert, so ein bisschen ähnlich wie Long Time Woman, das auf dem Jackie Brown Soundtrack ist. Wenn man das Stück dann gleich hört, dann wird man das schon erkennen, wovon ich überhaupt rede, falls man denn den Song Long Time Woman vom Jackie Brown Soundtrack kennt. Auf jeden Fall die Happy Fool, auch eine eher seltenere Funk 7-inch, aber vorher hören wir noch einen Track von Late Date with Ruth Brown. Wir werden mal ganz besinnlich und ruhiger. Bewitched Ruth Brown.

Jahr 1958. Mit Philly Joe Jones an den Drums, Paul Chambers am Bass, Kenny Burrell an der Gitarre und Wynton Kelly am Piano.

Und ich war leider nie an irgendeinem Solo-Instrument so gut, dass ich sowas hätte spielen können. Vielleicht kommt das ja noch. Ich habe ja noch ein bisschen Zeit in meinem Leben, irgendein entsprechendes Instrument so zu lernen. Aber ich stelle mir vor, dass das ultra viel Spaß macht. Und das so dann unisono zu spielen, miteinander zu gucken, dass alles passt. Dabei eben halt den anderen dann aber auch einfach laufen lassen, sein Solo spielen zu lassen oder wie auch immer. Und dann aber immer so ein bisschen gespannt zu gucken, na, wie wechselt er, was macht er? Ja, so ist das manchmal. Manchmal ist es aber auch ganz strict funky Songwriting, wie im nun folgenden.

Sonny Nash mit The Third Movement. Und diese Platte habe ich mir gerade neu gekauft, obwohl ich schwören könnte, dass ich sie mir vor 7, 8 Jahren schon gekauft habe. Und ich konnte sie einfach nicht wiederfinden. Und jetzt habe ich das Gefühl, entweder hat mich mal einer beklaut, das wäre natürlich eine Tragödie, Platten klauen ist irgendwie total doof. Oder aber ich habe dann auch so langsam Vinyl-Halluzinationen. Wäre beides nicht so schön. Auf jeden Fall sehe ich diese Platte jetzt vor mir. Sie ist tatsächlich da und alle Home-Degen-Hörer können es bezeugen. Sie lief auch. Also muss sie ja irgendwie da sein. Und insofern habe ich dann zumindest Ruhe vor diesem Rätsel, das ich vielleicht niemals lösen werde. Aber Genugtuung eben mit dem Besitz. Obwohl, was ist schon Besitz? Dieser Platte. Nun gut, wir sind fast am Ende der heutigen Ausgabe von Home Diggin. Ich danke sehr fürs Zuhören. Infos, wie gesagt, auf homediggin.com und vor allen Dingen einen direkten Link zum Home Diggin Archiv, wo man eben halt auch ältere Sendungen jederzeit online hören kann. Und da gibt es auch Kontaktmöglichkeiten zu Home Diggin über diese ganzen sozialen Netzwerk-Gedöns-Dinger. Was soll ich sagen? Mir macht diese Sendung sehr viel Spaß. Ich bemühe mich sehr, den wöchentlichen Rhythmus einzuhalten. Es ist in letzter Zeit immer schwieriger geworden durch verschiedene Verpflichtungen, zu denen auch demnächst eine neue familiäre Verpflichtung hinzukommt. Vielleicht mache ich dann ja mal wieder eine Themensendung. Auf jeden Fall an diesem Zeitpunkt hier sage ich wirklich vielen Dank fürs Zuhören einmal mehr. Und nächsten Mittwoch gibt es auf jeden Fall mehr Musik über radioweser.de. TV. Zu guter Letzt hören wir eine 7-Inch, die ich nicht gerade ganz neu gekauft habe, aber die ich, glaube ich, noch nie so besonders ehrenvoll hier präsentiert habe, die ich auch gerne spiele, wenn ich auflege, was übrigens das nächste Mal dann der Fall ist, am 13. Oktober im Nun in Bremen, zusammen mit Jens Mahlstedt und am 18.11. im Mom & Dad in Kiel. Das sind die nächsten beiden Termine, die schon ganz safe sind. Und ja, da spiele ich vielleicht auch diese Platte hier. Kenny Burrell und Jimmy Smith mit ihrer Version vom Ray Charles Klassiker What I'd Say. Und damit vielen Dank fürs Zuhören. Bis nächste Woche bei Home Diggin'.

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